über ihren Köpfen viele Wolken zu erkennen. Einige Regenwolken könnten da auch nach wie vor mit von der Partie sein. Gelegentlich wird sich aber auch die Sonne blicken lassen bei Topwerten bis zu 25 Grad. Hier und da noch etwas windiger. So geht es dann auch morgen am Freitag weiter. Dieses Mal allerdings voraussichtlich ohne Regenschauer und mit 23 Grad in der Spitze. 22 Grad bleiben am Samstag übrig. Auch hier bis dato noch keine Niederschläge zu erkennen. Stattdessen Sonne und Wolken im Wechsel.

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1: Wenn du dich mit anderen vergleichst, könntest du bitter werden und dir nichtig vorkommen. Denn immer wird es jemanden geben, größer oder geringer als du. Sei du selbst. Vor allen Dingen heuchle keine Zuneigung, noch sei zynisch, was die Liebe betrifft. Denn auch im Angesicht aller Dürre und Enttäuschung ist sie doch immerwährend wie das Gras.

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1: Ich bin Katrin Müller. Die Spitzen von Union und SPD haben sich im Koalitionsausschuss auf eine Reihe von Reformen verständigt. Das erfuhr die DPA nach 7,5 Stunden Beratungen am späten Abend aus Koalitionskreisen. Über die Inhalte wollen die Vorsitzenden von Union und SPD am Vormittag auf einer Pressekonferenz informieren. Auf einige Punkte des Reformpakets hatte sich die Koalition auch schon vor dem Treffen geeinigt.
2: Ja, was das Thema Rente angeht, ist das weitgehend abgehakt. Die Vorschläge der Rentenkommission sollen umgesetzt werden. Punkt. Und die Chancen, dass das mit den Stimmen von Union und SPD durch den Bundestag geht, die stehen ganz gut. Na und bei der Gesundheitsreform, da ist halt ein radikaler Sparkurs angesagt. Egal ob bei Kliniken, Arztpraxen, Patienten oder Medikamenten. Ziel ist, das Spargesetz so schnell wie möglich durch den Bundestag zu bringen. Tanja Wagner, Nachrichtenredaktion.
1: Die USA und der Iran haben nach Darstellung der Vermittlerstaaten Katar und Pakistan in indirekten Gesprächen Fortschritte erzielt. Bei Fragen im Zusammenhang mit dem vor 2 Wochen vereinbarten Rahmenabkommen zur Beendigung des Irankriegs seien positive Fortschritte erzielt worden, hieß es von katarischer Seite. Demnach wurde vereinbart, die Gespräche fortzusetzen. Ökostrom ist in Deutschland weiter auf dem Vormarsch. Im ersten Halbjahr 2026 hatte klimaneutral erzeugter Strom mit 58% einen so großen Anteil am Stromverbrauch wie noch nie in diesem Zeitraum. Das geht aus Hochrechnungen von Forschern und des Branchenverbands hervor.
3: Vor allem die Stromerzeugung aus Wind und Sonne hat im ersten Halbjahr kräftig zugelegt. Das lag vor allem wohl daran, dass einfach mehr Wind wehte als im ersten Halbjahr 2025. Und es regnete weniger. Das begünstigte die Stromerzeugung aus Sonnenenergie neben dem stetigen Ausbau von Photovoltaikanlagen. Bis zum Jahr 2030 soll in Deutschland 80% des Bruttostromverbrauchs aus erneuerbaren Energien stammen. Onne Thorau, Berlin.
1: Zum Fußball. Bei der WM hat Belgien ein fulminantes Comeback hingelegt und den nächsten Tiefschlag abgewendet. Das Team gewann sein 16. Finale gegen Senegal nach 2 Tore Rückstand noch mit 3:2 nach Verlängerung. Zuvor hatte England gegen die Demokratische Republik Kongo nach einem frühen Rückstand mit 2:1 gewonnen und trifft im Achtelfinale auf Co-Gastgeber Mexiko.
4: Schön, dass Sie bei uns sind. Hier ist Radio Paradiso mit dem Wetter für Berlin und Brandenburg heute am Donnerstag. Da werden Sie beim Blick in den Himmel wieder viele Wolken zu Gesicht bekommen. 1-2 Sonnenstrahlen sind aber ebenfalls möglich. Nehmen Sie sich vor leichten Schauern in Acht. Die könnte es ebenfalls geben, zumindest morgen am Freitag dann nicht mehr. Hier geht's mit Sonne, Wolken und 23 Grad in der Spitze weiter. 22 Grad erwarten wir am Samstag.

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1: Bedenkt, dass mancher sich betrinkt, weil ihm das Leben nicht gelingt. Dass mancher lacht, weil er nicht weinen kann. Dem einen sieht man's an, dem anderen nicht. Bedenkt, wie schnell man oft ein Urteil spricht.

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1: Ich bin Katrin Müller. Die Spitzen von Union und SPD haben sich im Koalitionsausschuss auf eine Reihe von Reformen verständigt. Das erfuhr die DPR nach 7,5 Stunden Beratungen am späten Abend aus Koalitionskreisen. Über die Inhalte wollen die Vorsitzenden von Union und SPD am Vormittag auf einer Pressekonferenz informieren. Auf einige Punkte des Reformpakets hatte sich die Koalition auch schon vor dem Treffen geeinigt.
2: Ja, was das Thema Rente angeht, ist das weitgehend abgehakt. Die Vorschläge der Rentenkommission sollen umgesetzt werden. Punkt. Und die Chancen, dass das mit den Stimmen von Union und SPD durch den Bundestag geht, die stehen ganz gut. Na und bei der Gesundheitsreform, da ist halt ein radikaler Sparkurs angesagt. Egal ob bei Kliniken, Arztpraxen, Patienten oder Medikamenten. Ziel ist, das Spargesetz so schnell wie möglich durch den Bundestag zu bringen. Tanja Wagner, Nachrichtenredaktion.
1: Die USA und der Iran haben nach Darstellung der Vermittlerstaaten Katar und Pakistan in indirekten Gesprächen Fortschritte erzielt. Bei Fragen im Zusammenhang mit dem vor 2 Wochen vereinbarten Rahmenabkommen zur Beendigung des Irankriegs seien positive Fortschritte erzielt worden, hieß es von katarischer Seite. Demnach wurde vereinbart, die Gespräche fortzusetzen. Ökostrom ist in Deutschland weiter auf dem Vormarsch. Im ersten Halbjahr 2026 hatte klimaneutral erzeugter Strom mit 58% einen so großen Anteil am Stromverbrauch wie noch nie in diesem Zeitraum. Das geht aus Hochrechnungen von Forschern und des Branchenverbands hervor.
3: Vor allem die Stromerzeugung aus Wind und Sonne hat im ersten Halbjahr kräftig zugelegt. Das lag vor allem wohl daran, dass einfach mehr Wind wehte als im ersten Halbjahr 2025. Und es regnete weniger. Das begünstigte die Stromerzeugung aus Sonnenenergie neben dem stetigen Ausbau von Photovoltaikanlagen. Bis zum Jahr 2030 soll in Deutschland 80% des Bruttostromverbrauchs aus erneuerbaren Energien stammen. Onne Thorau, Berlin.
1: Zum Fußball. Bei der WM hat Belgien ein fulminantes Comeback hingelegt und den nächsten Tiefschlag abgewendet. Das Team gewann sein 16. Finale gegen Senegal nach 2 Tore Rückstand noch mit 3:2 nach Verlängerung. Zuvor hatte England gegen die Demokratische Republik Kongo nach einem frühen Rückstand mit 2:1 gewonnen und trifft im Achtelfinale auf Co-Gastgeber Mexiko.
4: Das Wetter am Donnerstag verhält sich wechselhaft über ihren Köpfen. Viele Wolken zu erkennen, einige Regenwolken könnten da auch nach wie vor mit von der Partie sein. Gelegentlich wird sich aber auch die Sonne blicken lassen bei Topwerten bis zu 25 Grad, hier und da noch etwas windiger. So geht es dann auch morgen am Freitag weiter. Dieses Mal allerdings voraussichtlich ohne Regenschauer und mit 23 Grad in der Spitze. 22 Grad bleiben am Samstag übrig. Auch hier bis dato noch keine Niederschläge zu erkennen. Stattdessen Sonne und Wolken im Wechsel.

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1: Als Jesus mit seinen Jüngern weiterzog, kam er in ein Dorf, wo ihn eine Frau mit Namen Martha in ihr Haus einlud. Sie hatte eine Schwester, die Maria hieß. Maria setzte sich dem Herrn zu Füßen und hörte ihm zu. Martha hingegen machte sich viel Arbeit, um für das Wohl ihrer Gäste zu sorgen. Schließlich stellte sie sich vor Jesus hin und sagte: Herr, findest du es richtig, dass meine Schwester mich die ganze Arbeit allein tun lässt? Sag ihr doch, sie soll mir helfen. Martha, Martha, erwiderte Jesus, du bist wegen so vielem in Sorge und Unruhe. Aber notwendig ist nur eines. Maria hat das Bessere gewählt. Und das soll ihr nicht genommen werden.

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1: Ich bin Katrin Müller. Die Spitzen von Union und SPD haben sich im Koalitionsausschuss auf eine Reihe von Reformen verständigt. Das erfuhr die DPR nach 7,5 Stunden Beratungen am späten Abend aus Koalitionskreisen. Über die Inhalte wollen die Vorsitzenden von Union und SPD am Vormittag auf einer Pressekonferenz informieren. Auf einige Punkte des Reformpakets hatte sich die Koalition auch schon vor dem Treffen geeinigt.
2: Bei der Rente ist sich Schwarz-Rot weitgehend einig. Die Vorschläge der Rentenkommission sollen vollumfänglich umgesetzt werden. Und bei der Gesundheitsreform sollen die ersten Gesetze schon bis Jahresende fix sein. Streit gibt es dagegen noch bei den Themen Steuern und Arbeitszeit. Die SPD will kleinere Einkommen entlasten und dafür Gutverdiener ab 100.000 Euro und Erben stärker zur Kasse bitten, was die Union in der vorgeschlagenen Form ablehnt. CDU und CSU wollen den 8-Stunden-Arbeitstag dagegen mit einer Wochenarbeitszeit ablösen. Dagegen machen wiederum die Gewerkschaften mobil. Tanja Wagner, Nachrichtenredaktion.
1: Nach dem Ende des Tankrabatts sind die Spritpreise stark gestiegen. Nach dem typischen Mittagssprung stiegen die Preise für E10 im bundesweiten Durchschnitt auf 2,15 Euro pro Liter an, bei Diesel auf 2,11 Euro. Der Steuerrabatt in Höhe von etwa 17 Cent pro Liter war zum 1. Juli ausgelaufen. Der ADAC und die Monopolkommission werfen den Mineralölkonzernen vor, das Ende des Tankrabatts schon vor dessen Auslaufen in die Preise eingerechnet zu haben. Die Bundesanwaltschaft hat in Hamburg Anklage gegen einen mutmaßlichen Drahtzieher der Nord Stream-Anschläge im September 2022 erhoben. Das bestätigte die Kanzlei des angeklagten Ukrainers.
3: Die Bundesanwaltschaft wirft dem Mann laut Medienberichten Kriegsverbrechen, das Herbeiführen einer Sprengstoffexplosion und die Zerstörung von Bauwerken vor. Der Ukrainer war im vergangenen Jahr im Italienurlaub gefasst worden. Er wehrte sich monatelang gegen die Auslieferung nach Deutschland. Im November wurde er dann aber überstellt. Thomas Brock, Nachrichtenredaktion.
1: Zum Fußball. Bei der WM hat Belgien ein fulminantes Comeback hingelegt und den nächsten Tiefschlag abgewendet. Das Team gewann sein 16-Finale gegen Senegal nach 2 Tore Rückstand noch mit 3:2 nach Verlängerung. Zuvor hatte England gegen die Demokratische Republik Kongo nach einem frühen Rückstand mit 2:1 gewonnen und trifft im Achtelfinale auf Co-Gastgeber Mexiko.
4: Heute geht es erstmal trocken, zumindest weitestgehend trocken los. Es gibt immer wieder am Vormittag Auflockerungen und Sonne. 26 Grad bekommen wir als Maximaltemperatur. Aber zum Abend hin, da ziehen Wolken auf, die dann auch Regenschauer runterlassen. Das war es dann aber erstmal für die nächsten beiden Tage mit Regenschauern. Morgen und übermorgen, Freitag, Samstag soll es trocken bleiben. An beiden Tagen 23 Grad, der Tagesspitzenwert.
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4: Hallo und guten Morgen. Schönen guten Morgen am Donnerstag. Kommen Sie gut rein in diesem Tag. Begleitet gleich von frischer und aktueller Musik von Michael Schulte. 5 a.m. Ja, haben wir damit jetzt erreicht. Schönen guten Morgen. Angenehm ist über die Stadtautobahn gleiten. Dafür ist dieser Song auf jeden Fall super geeignet. U2, With or Without You.

Ja, da ist es auch 5 AM. 5 AM, Michael Schulte, der aktuelle Song von ihm hier auf ihrem Radio Paradiso. Die besten Hits mit der meisten Abwechslung. Jetzt geht's in die 90er und jetzt geht es in die Savanne zum König der Löwen. Von Sir Elton John aus dem König der Löwen, dem großartigen Musical The Circle of Life. Da geht die Sonne doch gleich nochmal ein zweites Mal auf. Schönen guten Morgen an diesem Donnerstag.

Ich glaube, er hat nie versucht, seine Haarpracht zu bändigen. Wuschelkopf Ward Stewart, Baby Jane, hier auf ihrem Radio Paradiso. Die besten Hits mit der meisten Abwechslung zum Wachwerden am Donnerstagmorgen. Jetzt sanfte Klänge der Comeback-Song von ABBA, Don't Shut Me Down.

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1: Lobe den Herrn, meine Seele, und was in mir ist, seinen heiligen Namen. Lobe den Herrn, meine Seele, und vergiss nicht, was er dir Gutes getan hat. Mit diesen Worten aus Psalm 103 wünsche ich Ihnen einen gesegneten Morgen.
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2: Ich bin Katrin Müller. Die Spitzen von Union und SPD haben sich im Koalitionsausschuss auf eine Reihe von Reformen verständigt. Das erfuhr die DPR nach 7,5 Stunden Beratungen am späten Abend aus Koalitionskreisen. Über die Inhalte wollen die Vorsitzenden von Union und SPD am Vormittag auf einer Pressekonferenz informieren. Auf einige Punkte des Reformpakets hatte sich die Koalition auch schon vor dem Treffen geeinigt.
3: Bei der Rente ist sich Schwarz-Rot weitgehend einig. Die Vorschläge der Rentenkommission sollen vollumfänglich umgesetzt werden. Und bei der Gesundheitsreform sollen die ersten Gesetze schon bis Jahresende fix sein. Streit gibt es dagegen noch bei den Themen Steuern und Arbeitszeit. Die SPD will kleinere Einkommen entlasten und dafür Gutverdiener ab 100.000 Euro und Erben stärker zur Kasse bitten, was die Union in der vorgeschlagenen Form ablehnt. CDU und CSU wollen den 8-Stunden-Arbeitstag dagegen mit einer Wochenarbeitszeit ablösen. Dagegen machen wiederum die Gewerkschaften mobil. Tanja Wagner, Nachrichtenredaktion.
2: Nach dem Ende des Tankrabatts sind die Spritpreise stark gestiegen. Nach dem typischen Mittagssprung stiegen die Preise für E10 im bundesweiten Durchschnitt auf 2,15 Euro pro Liter an, bei Diesel auf 2,11 Euro. Der Steuerrabatt in Höhe von etwa 17 Cent pro Liter war zum 1. Juli ausgelaufen. Der ADAC und die Monopolkommission werfen den Mineralölkonzernen vor, das Ende des Tankrabatts schon vor dessen Auslaufen in die Preise eingerechnet zu haben. Die Bundesanwaltschaft hat in Hamburg Anklage gegen einen mutmaßlichen Drahtzieher der Nord Stream-Anschläge im September 2022 erhoben. Das bestätigte die Kanzlei des angeklagten Ukrainers.
4: Die Bundesanwaltschaft wirft dem Mann laut Medienberichten Kriegsverbrechen, das Herbeiführen einer Sprengstoffexplosion und die Zerstörung von Bauwerken vor. Der Ukrainer war im vergangenen Jahr im Italienurlaub gefasst worden. Er wehrte sich monatelang gegen die Auslieferung nach Deutschland. Im November wurde er dann aber überstellt. Thomas Brock, Nachrichtenredaktion.
2: Zum Fußball. Bei der WM hat Belgien ein fulminantes Comeback hingelegt und den nächsten Tiefschlag abgewendet. Das Team gewann sein 16-Finale gegen Senegal nach 2 Tore Rückstand noch mit 3:2 nach Verlängerung. Zuvor hatte England gegen die Demokratische Republik Kongo nach einem frühen Rückstand mit 2:1 gewonnen und trifft im Achtelfinale auf Co-Gastgeber Mexiko.
5: Ihren Regenschirm, den können Sie heute in der ersten Tageshälfte erstmal nochmal wieder als Sonnenschirm einsetzen und erst zum Abend hin gebrauchen Sie ihn dann als Regenschirm. Bis dahin bekommen wir sommerliche 26 Grad als Maximaltemperatur. Morgen und übermorgen soll es trocken bleiben, immer so ein Wechselspiel aus Sonne und Wolken. 23 Grad morgen am Freitag und am Samstag jeweils die Maximaltemperatur.
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5: Schönen guten Morgen am Donnerstag, damit Sie gleich ein bisschen Schwung aufnehmen können für diesen Tag. Hier habe ich genau den richtigen Song für Sie, das ist Phil Collins.

Wetter live mit Buckley James Harvester. Nein, an diesem Tag live ist for living auf ihrem Radio Paradiso. 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Für die meiste Abwechslung geht's aus den 80ern jetzt ins Jahr 2010. So, Lady Antebellum, mittlerweile nennen sich nur noch Lady A. Hier ist Need.

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3: Ich bin Ursula Winkler. 7,5 Stunden wurde gerungen. Am Ende haben sich die Spitzen von Union und SPD im Koalitionsausschuss auf ein Reformpaket für wirtschaftliches Wachstum und soziale Sicherheit verständigt. Das erfuhr die Deutsche Presseagentur am späten Abend aus Koalitionskreisen. Einzelheiten wollen Kanzler Merz und die anderen Chefs der Koalitionsparteien am Morgen verkünden.
4: Den einen großen Big Bang wird es nicht geben, hatte Kanzler Merz zwar klargestellt, aber nach den ganzen Streitereien um die Reformen wird von der Regierung schon erwartet, dass sie jetzt auch liefert. Beim dicksten Brocken, der Reform der Einkommensteuer, sind sich Union und SPD nun offenbar auch einig geworden. Vor allem kleine und mittlere Einkommen sollen ab Januar entlastet werden. Gestritten wurde aber noch über die Gegenfinanzierung. Bei Rentenreform, Bürokratieabbau und Sparpaket für die gesetzliche Krankenversicherung waren sich Union und SPD schon vor dem Treffen einig. Katrin Müller, Nachrichtenredaktion.
3: Die USA und der Iran haben nach Darstellung der Vermittlerstaaten Katar und Pakistan in indirekten Gesprächen Fortschritte erzielt. Bei Fragen im Zusammenhang mit dem vor 2 Wochen vereinbarten Rahmenabkommen zur Beendigung des Iran-Kriegs seien positive Fortschritte erzielt worden. Es sei vereinbart worden, die Gespräche fortzusetzen, hieß es aus Doha. Mit 2 großen Gesetzesänderungen will die Bundesregierung die Bundeswehr stärken. Es geht um Änderungen im Reservistendienst und um den beschleunigten Bau militärischer Infrastruktur.
5: Die Bundeswehr braucht mehr Personal. Das betrifft die aktive Truppe, wo in den kommenden Jahren möglichst aufgestockt werden soll. Aber es soll auch mehr Reservisten geben. Deshalb sollen unter anderem Übungen verpflichtend werden. Bislang konnten die Reservisten selbst als auch ihre Arbeitgeber das ablehnen, wenn die Einladung der Bundeswehr kam. Außerdem soll deutlich mehr Geld in die Infrastruktur investiert werden, also für den Bau von Unterkünften, Munitionsdepots und Logistik für neue Waffensysteme. Wir brauchen schnellere Prozesse, und die schaffen wir, sagt Verteidigungsminister Pistorius. Thomas Brock, Berlin.
3: Zum Fußball. Bei der WM hat Belgien mit 3:2 gegen den Senegal gewonnen und damit das Achtelfinale erreicht. Gegner wird der Co-Gastgeber USA. Die Amerikaner gewannen gegen Bosnien-Herzegowina mit 2:0. Auch England ist nach einem 2:1-Sieg gegen die Demokratische Republik Kongo eine Runde weiter und trifft nun auf Mitgastgeber Mexiko.
6: Heute geht der Tag auf jeden Fall erstmal sonnig los und auch lange sonnig weiter. Erst am frühen Abend kehren dann Wolken und auch Regenschauer zurück, aber wohl auch nur in der leichten Form. 15 Grad haben wir aktuell, 26 Grad entwickeln sich daraus heute noch maximal. Morgen dann 23 Grad und trocken. Auch am Samstag tagsüber trocken und am späten Abend und in der Nacht zum Sonntag, da kehren dann ein paar Regenschauer zurück. Die Verkehrslage, die kann sich momentan genauso wie das Sommerwetter sehen lassen. Momentan kommen Sie ganz gut und vor allem sicher durch. Fahren Sie weiterhin vorsichtig, bitte.
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6: Schönen guten Morgen am Donnerstag mit himmlischen Klängen der 80er Jahre hinein in diesen Tag. Gleich Cyril Stumbling in, gefolgt von Joshua Caddison aus den 90ern mit Picture Postcard from L.A. Aber vorher erstmal die himmlische Musik der 80er Jahre genießen, die Fiction Factory mit Feels Like Heaven.

ist selbst das Stolpern angenehm mit Cyril und zu Cyril Stumbling in hier auf ihrem Radio Paradies auch die besten Hits mit der meisten Abwechslung. Und da geht's für die meiste Abwechslung jetzt in die 90er zu Joshua Caddison, der eine Postkarte schreibt. Picture Postcard from L.A.

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1: Ja, von wegen, er schreibt eine Postkarte. Na, hat sich eine Postkarte gewünscht aus Los Angeles von seiner Liebsten. Schönen guten Morgen am Donnerstag.

aus den 80ern, F.R. David mit seinem Riesenhit. Hier auf ihrem Radio Paradiso die besten Hits mit der meisten Abwechslung und nicht mit Worten, auch nicht mit den Füßen haben sie abgestimmt, sondern mit den Fingern. Und zwar bei der Radio Paradiso WM Song Weltmeisterschaft. Zwei Songs habe ich Ihnen gestern kurz vorgestellt und angespielt. Welchen möchten Sie heute in voller Länge hören? Entweder Waka Waka, der WM Song aus dem Jahr 2010 von Shakira, oder aus dem Jahr 2006, als die WM in Deutschland stattgefunden hat, Love Generation vom Bob Sinclair. Und das Ergebnis ist ziemlich eindeutig gewesen mit über 80%. Gewonnen hat Shakira mit Waka Waka. Also tanzen Sie im Badezimmer hinein in diesen Donnerstag.

Ist aber auch ein klasse Song. Wunderbar zum Mittanzen an diesem sonnigen Morgen. Shakira, Waka Waka, ihre Entscheidung, ihr Gewinner bei der Radio Paradiso WM Song Weltmeisterschaft. Es ist Waka Waka und ist Shakira eine Runde weiter. Und morgen, da stelle ich Ihnen zwei weitere Songs vor, die die Gruppenphase überstanden haben und jetzt im Achtelfinale sozusagen gegeneinander antreten. Und ich bin gespannt, für welchen Song Sie sich dann entscheiden. Ich habe mich jetzt zum Wachwerden für Sie entschieden mit dem Durchbruch-Song von One Republic, mit dem sie dann weltbekannt geworden sind. Übrigens kam davor hier in Deutschland im Til Schweiger-Film kein Ohrhasen. Das sind One Republic mit Apologize. 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

0: Lars 80er Jahre Musik von Jermaine Jackson und Pierce the Dorber. When the rain begins to fall. Der Regen, der soll erst am Abend heute runterkommen. 6:53 haben wir es. Es sind noch knapp 3 Monate bis zur Abgeordnetenhauswahl hier in Berlin. Wie ist denn eigentlich der aktuelle politische Trend? Das hören Sie gleich im Hauptstadtkompakt bei Henrik Düster.
1: 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Die größten Worte der Menschheitsgeschichte. Am 28. Oktober 1717 führt der Soldatenkönig Friedrich Wilhelm I. von Preußen die allgemeine Schulpflicht ein. Zum Ende seiner Regentschaft gibt es in Preußen 1480 Schulen.
2: Zuvorderst wollen wir, dass alle unsere Untertanen, denen die Erziehung der Jugend obliegt, Knaben oder Mädchen, höchstens vom 5. Jahre ihres Alters in die Schule schicken. Und sie so lange zur Schule halten sollen, bis sie nicht nur das Nötigste vom Christentum gefasst haben und fertig lesen und schreiben, sondern auch von demjenigen Rede und Antwort geben können, was ihnen nach den Lehrbüchern beigebracht werden soll.
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12: Ich bin Ursula Winkler. 7,5 Stunden wurde gerungen. Am Ende haben sich die Spitzen von Union und SPD im Koalitionsausschuss auf ein Reformpaket für wirtschaftliches Wachstum und soziale Sicherheit verständigt. Das erfuhr die Deutsche Presseagentur am späten Abend aus Koalitionskreisen. Einzelheiten wollen Kanzler Merz und die anderen Chefs der Koalitionsparteien am Morgen verkünden.
13: Den einen großen Big Bang wird es nicht geben, hatte Kanzler Merz zwar klargestellt, aber nach den ganzen Streitereien um die Reformen wird von der Regierung schon erwartet, dass sie jetzt auch liefert. Beim dicksten Brocken, der Reform der Einkommensteuer, sind sich Union und SPD nun offenbar auch einig geworden. Vor allem kleine und mittlere Einkommen sollen ab Januar entlastet werden. Gestritten wurde aber noch über die Gegenfinanzierung. Bei Rentenreform, Bürokratieabbau und Sparpaket für die gesetzliche Krankenversicherung waren sich Union und SPD schon vor dem Treffen einig. Katrin Müller, Nachrichtenredaktion.
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14: Mit Henrik Düster. Guten Morgen. Knapp 3 Monate vor der Abgeordnetenhauswahl hier in Berlin ist die Linke laut dem aktuellen Berlin-Trend stärkste Kraft. In der Umfrage von Infratest DIMAP und dem RBB kommt sie auf 20%. Dahinter folgen die Grünen mit 19% und die AfD mit 18%. Die CDU rutscht auf 17% ab, die SPD erreicht 13%. FDP und BSW würden den Einzug verpassen. Die regierende schwarz-rote Koalition verliert damit ihre Mehrheit. Möglich wären Dreierbündnisse unter Beteiligung von Linken oder CDU mit Grünen und SPD. Die Bezüge der rund 30.000 Beamtinnen und Beamten in Brandenburg sollen rückwirkend noch in diesem Jahr um bis zu ein Fünftel steigen. Die Landesregierung setzt damit ein verfassungsrechtliches Urteil zur Besoldung um. Im Gegenzug steigt die Wochenarbeitszeit befristet von 40 auf 41 Stunden, wogegen sich der Beamtenbund bislang sperrt. Der DGB stimmte dem Kompromiss bereits zu. Die Neuregelung kostet das Land bis 2028 rund 1,5 Milliarden Euro. In Reinickendorf hat die BVG mit den Vorarbeiten für die geplante Verlängerung der U-Bahn-Linie 8 begonnen. Am Wilhelmsruher Damm untersuchen Fachleute den Baugrund mit Probebohrungen. Erst mit diesen Daten ist laut BVG eine verlässliche Kostenschätzung möglich. Bislang wird mit rund 380 Millionen Euro gerechnet, um die U8 von Wittenau bis ins Märkische Viertel auszubauen. Rund eine Woche nach dem Auftreten von Hitzeschäden ist die Sperrung auf der A2 zwischen Zeeser und Wollin in Brandenburg wieder aufgehoben. Der Verkehr rollt wieder. Im Laufe des heutigen Vormittags soll auch das anschließende Teilstück bis ins sachsen-anhaltinische Teesen freigegeben werden.
15: Dankeschön, Henrik. Und da ist sie wieder, die Sonne und der blaue Himmel. Regenschauer kommen momentan nicht runter, fast den gesamten Tag nicht, aber am Abend eben fast nur am Abend. Da ziehen Wolken auf und da kommen dann nochmal ein paar leichte Regenschauer zumindest runter. 16 Grad haben wir aktuell, ist deutlich frischer geworden durch den Regen gestern. 27 Grad bekommen wir durch die Sonne aber heute als Maximaltemperatur. Morgen dann 24 Grad bei viel Sonne, wenigen Wolken und keinen Regenschauern. Auch am Samstag bleibt es mindestens lange Zeit trocken, aber am Samstag späten Abend und in der Nacht zum Sonntag, da sollen dann wohl nochmal ein paar Regenschauerchen runterkommen. Im Berliner Stadtverkehr ist es jetzt schon wieder eng auf der A100, Neukölln Richtung Wilmersdorf. Zwischen Anschlussstelle Britzer Damm und Kreuz Schöneberg brauchen Sie jetzt schon wieder fast 10 Minuten länger. Und dann nach wie vor Fahrbahnschäden, die behoben werden müssen. Nicht mehr wohl auf der A2, wie Henrik schon gesagt hat, aber auf der A10 westlicher Berliner Ring zwischen Spandau und Potsdam Nord in beiden Richtungen noch Einschränkungen, jeweils die linke Spur betroffen. Und Vorsicht auf der A24 Hamburg Richtung Berlin zwischen Herzsprung und Neuruppin. Da ist Kraftstoff ausgelaufen und zwar auf der rechten Spur. Fahren Sie da bitte besonders aufmerksam und vorsichtig. Ich wünsche Ihnen insgesamt eine gute, eine sichere Fahrt. Kommen Sie gut durch und kommen Sie gut an.
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15: Jetzt gibt's einen richtig tollen Wachmach-Song für Sie. Simple Minds mit Don't You Forget About Me. Und beim La La La am Ende, da sing ich auf jeden Fall mit. Schönen guten Morgen am Donnerstag, gleich 6 Minuten nach 6:30. Schönes Wachwerden und Aufstehen.

0: der meistgestreamte, meistgehörte Song des vergangenen Jahres weltweit. Alex Warren, Ordinary. Schönen guten Morgen am Donnerstag hier auf Ihrem Radio Paradiso. Die besten Hits mit der meisten Abwechslung. Weltweit findet die Weltmeisterschaft, die Fußballweltmeisterschaft statt. Wir schauen aber nicht nur auf die Spielergebnisse, sondern auch auf das, was drumherum passiert, beziehungsweise unser Radio Paradiso WM-Reporter Nico tut das.
1: Telstar, Al-Rila, Brazuca oder Jabulani. Nein, das sind keine Spielernamen, sondern die offiziellen WM-Bälle der vergangenen Turniere. Der Spielball für diese Weltmeisterschaft heißt Trionda und der enthält etwas, das es bei keinem Ball zuvor gegeben hat. Er besteht nicht nur aus Luft und Leder, im Inneren schlummert nämlich noch jede Menge Hightech, ein 14 Gramm schwerer Sensor, um genau zu sein, der wirklich jede Bewegung des Balls misst, Ballkontakte registriert und Daten liefert. Es soll vor allem eine Hilfestellung für die Schiedsrichter sein, wer wann zuletzt am Ball war. Das macht dann zum Beispiel Abseitsentscheidungen eindeutiger. Ähnlich wie ein Smartphone muss er tatsächlich auch nach circa 6 Stunden aufgeladen werden. Wenn so ein Ball jetzt noch Handspiel und falsche Foulentscheidungen des Schiris erkennen könnte, dann würde Deutschland vielleicht jetzt im Achtelfinale stehen.

Hineingegroovt in den Donnerstag zu Paul Young und Love of the Common People hier auf ihrem Radioparadies. Die besten Hits mit der meisten Abwechslung. 7:10 ist es und es ist zwar nur ein Gerücht, aber möglicherweise wird die Band Coldplay im nächsten Jahr mehrere Konzerte in Madrid abliefern. Aber wohlgemerkt, das ist nur ein Gerücht. Ich bleibe da dran für Sie. Kein Gerücht dagegen ist, dass ich Ihnen in der nächsten Stunde wieder einen Gutschein für das Edeka Center Graz schenken werde. 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Aber dazu in der nächsten Stunde mehr. 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Und jetzt aber Coldplay mit BTS mit ihrem wunderschönen My Universe. 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
12: Ich bin Ursula Winkler. Die Spitzen von Union und SPD haben sich nach langem Ringen im Koalitionsausschuss auf ein Reformpaket für wirtschaftliches Wachstum und soziale Sicherheit verständigt. Das erfuhr die Deutsche Presseagentur am späten Abend nach 7,5-stündigen Verhandlungen aus Koalitionskreisen. Das Paket soll auch eine Reform der Einkommensteuer enthalten. Einzelheiten wollen die Vorsitzenden der Regierungsparteien am Morgen im Garten des Kanzleramts verkünden. Ökostrom ist in Deutschland weiter auf dem Vormarsch. Im ersten Halbjahr hatte klimaneutral erzeugter Strom mit 58% einen so großen Anteil am Stromverbrauch wie noch nie in diesem Zeitraum. Das geht aus Hochrechnungen des Zentrums für Sonnenenergie und Wasserstoffforschung Baden-Württemberg und des Bundesverbands der Energie- und Wasserwirtschaft hervor.
13: Vor allem die Stromerzeugung aus Wind und Sonne hat im ersten Halbjahr kräftig zugelegt. Das lag vor allem wohl daran, dass einfach mehr Wind wehte als im ersten Halbjahr 2025. Und es regnete weniger. Das begünstigte die Stromerzeugung aus Sonnenenergie neben dem stetigen Ausbau von Photovoltaikanlagen. Aus Wasserkraft wurde dagegen im ersten Halbjahr etwas weniger Strom erzeugt. Das gesetzliche Ziel liegt allerdings noch ein Stück weit entfernt. Bis zum Jahr 2030 soll in Deutschland 80% des Bruttostromverbrauchs aus erneuerbaren Energien stammen. Onni Torau, Berlin.
12: Die Bundesanwaltschaft hat in Hamburg Anklage gegen einen mutmaßlichen Drahtzieher der Nord Stream-Anschläge im September 2022 erhoben. Das bestätigte die Kanzlei des angeklagten Ukrainers.
14: Die Bundesanwaltschaft wirft dem Mann laut Medienberichten Kriegsverbrechen, das Herbeiführen einer Sprengstoffexplosion und die Zerstörung von Bauwerken vor. Der Ukrainer war im vergangenen Jahr im Italienurlaub gefasst worden. Er wehrte sich monatelang gegen die Auslieferung nach Deutschland. Im November wurde er dann aber überstellt. Hier ist man überzeugt, dass der Mann die Operation damals in der Ostsee koordiniert hat. Dabei waren die beiden Nord Stream Pipelines so sehr beschädigt worden, dass kein Gas mehr durchgeleitet werden konnte. Thomas Brock, Berlin.
12: Zum Fußball. Bei der WM hat Belgien mit 3:2 gegen den Senegal gewonnen und damit das Achtelfinale erreicht. Gegner wird der Co-Gastgeber USA. Die Amerikaner gewannen gegen Bosnien-Herzegowina mit 2:0. Auch England ist nach einem 2:1-Sieg gegen die Demokratische Republik Kongo eine Runde weiter und trifft nun auf Mitgastgeber Mexiko.
1: sonnigen guten Morgen mit strahlend blauem Himmel geht es hinein in diesen Tag und ohne Regenschauer geht es lange durch diesen Tag. Erst am Abend, da ziehen dann doch mal ein paar Regenwolken über uns hinweg, tut den Pflanzen und uns zur Abkühlung doch auch ehrlich gesagt ganz gut. Aber es ist ein bisschen frischer geworden heute Morgen, 17 Grad nur aktuell, 27 Grad bekommen wir aber noch als Maximaltemperatur. Morgen bleibt es dann den ganzen Tag über trocken, bei 24 Grad in der Spitze. Am Samstag auch lange, die längste Zeit des Tages trocken, aber am Abend, da kommen dann doch zumindest vereinzelt wohl am späten Abend ein paar Regenschauer runter und in der Nacht zum Sonntag 23 Grad bis dahin am Samstag der Tagesspitzenwert. Eng ist es schon wieder einmal auf der A100 Richtung Wedding zwischen Britzer Damm und Innsbrucker Platz. 10 Minuten obendrauf rechnen, das ist aber nichts gegen die 45 Minuten Passierdauer in Karlshorst und Oberschöneweide auf der Treskoallee zwischen Hönower Straße und Romitzburger Straße in Richtung Johannisthal staut sich da der Verkehr. Biesdorf, Arnfriedstraße bis Köpenicker Straße, auch da stehen sie dicht an dicht zwischen Alberichstraße und Irma Straße, das Ganze Richtung Wuhlheide. Köpenick, da ist es eng auf der Rudolf-Rühl-Allee zwischen Köpenicker Straße und an der Wuhlheide Richtung Adlershof. Und dann noch rausgeschaut, und zwar dort auf die A10, westlicher Berliner Ring, zwischen Spandau und Potsdam-Nord, immer noch in beiden Richtungen auf der linken Seite Fahrbahnschäden. Und da müssen Sie auch auf jeden Fall mit extra Zeit rechnen. Außerdem A10 östlicher Berliner Ring Richtung Dreieck Spreeau zwischen Marzahn und Hellersdorf wird gebaut. Da nur die linke Spur frei befahrbar. Und Kraftstoff ist ausgelaufen. Vorsicht deswegen auf der A24 Hamburg Richtung Berlin zwischen Herzsprung und Neuruppin. Ich wünsche Ihnen eine gute, eine sonnige, eine sichere Fahrt. Aber vor allem kommen Sie gut an.
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1: Und kommen Sie jetzt gut und entspannt und ganz gelassen hinein in diesen Tag. Tänzeln Sie durch die Küche mit Ihrem Kaffeepott in der Hand zu Mr. Lionel Richie und All Night Long. Taylor Swift habe ich auch gleich für Sie mit The Fate of Ophelia. Schönen guten Morgen, 5 Minuten.

Es heißt, sie lässt sich ein Schloss in den Madison Square Garden für ihre Hochzeit bauen. Taylor Swift, The Fate of Ophelia hier für 98.2 Radio Paradiso. Ich mag das immer noch nicht glauben. Ich kann mir immer noch vorstellen, dass das alles Ablenkungsmanöver sind, dass gar nicht wirklich erzählt wird, wo ihre Hochzeit tatsächlich stattfindet. Es wird ja auch gemunkelt, dass es jetzt schon übermorgen am 4. Juli am amerikanischen Unabhängigkeitstag sein soll. Ich bin gespannt. Ich glaube, am 4. Juli in 2 Tagen, da wissen wir deutlich mehr. Schönen guten Morgen hier auf Ihrem Radio Paradiso, die besten Hits mit der meisten Abwechslung. 13 Minuten nach 7 haben wir es auf jeden Fall. 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Fischtheke finde ich als Norddeutscher auch immer ganz wichtig und gibt es nicht in jedem Supermarkt, selbst nicht in jeder Edeka-Filiale, so eine Fischtheke. Super lecker, gerade auch jetzt in der Grillsaison. Das Wetter ist dafür auch super geeignet. 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Die besten Hits mit der meisten Abwechslung. Jetzt zur Erfrischung Madonna und Frozen. 14 nach 7.

0: bisschen frischer ist es draußen geworden. 17 Grad aktuell, 26 bekommen wir heute noch maximal.
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0: Freiheitsgefühl à la Queen. I want to break free. Schönen guten Morgen hier auf Ihrem Radio Paradiso, die besten Hits mit der meisten Abwechslung. 7.22 Uhr haben wir es und am Telefon begrüße ich den Martin, den ich im Auto erwischt habe. Martin, wo sind Sie denn gerade hin unterwegs?
1: Ich bin jetzt gerade auf dem Zubringer zur 2, fahre gerade auf der 10 in Richtung Magdeburg.
0: Okay, was haben Sie heute noch vor?
1: Heute haben wir Commitment-Gespräche, die neuen Themen des zweiten Halbjahres besprechen.
0: Okay, Sie sind im irgendwie dann Dienstleistungsgewerbe tätig, sage ich mal so zusammenfassend, oder?
1: Genau, ich bin Spezialist im Vertrieb.
0: Alles klar, also viel unterwegs und dann freut es mich, dass wir Sie da immer wieder musikalisch dann anscheinend begleiten können. Sie haben sich
1: beworben
0: auf den Gutschein für das Edeka Center Graz und ich sage es Ihnen ganz direkt, Sie haben gewonnen. Herzlichen Glückwunsch.
1: Ja, cool, mega. Hätte ich nicht mit gerechnet.
0: Ja, manchmal richtig gut. Ist das Glück Ihnen eben auch hold, weniger der deutschen Fußballnationalmannschaft. Wie gehen Sie damit um? Haben Sie jetzt irgendwie ein anderes Team, was Sie anfeuern oder sagen Sie, okay, ich kann den Sommer auch ohne Fußball genießen?
1: Also erstmal möchte ich mich dazu emotional äußern. Ich saß wirklich die ganze Nacht vorm Fernseher und habe mitgelitten. Ja. Und ja, es war wirklich eine sehr, sehr traurige Sache. Da meine Frau aber Bosnierin ist, schlägt natürlich mein Herz für die bosnische Nationalmannschaft, die ja noch im Rennen ist. Ich habe leider das Spiel heute Nacht nicht gesehen. Nein, sie ist, glaube ich, raus. Ich habe es noch nicht nachverfolgt. Ich bin seit heute Morgen fünf im Auto. Ich hoffe, ich kriege jetzt eine Botschaft.
0: Also, wie soll ich das sagen? Also, die haben ja letzte Nacht, also heute vor wenigen Stunden gespielt und das Spiel gegen die USA ist zu Ende.
1: 1.50 Uhr.
0: Ja, das ist zu Ende. Und,
1: ich habe noch nichts gesagt.
0: Apropos Ende. Also, die USA haben gewonnen. Bosnien-Herzegowina ist raus. Ja,
1: ja, danke. Also, eigentlich war der Tag super. Jetzt haben sie ihn ein bisschen schlechter gemacht.
0: Oh, verflixte Kiste. Also, fahren Sie weiterhin geradeaus, bitte. Es sei denn, es kommt eine Kurve. Also, jetzt nicht irgendwie. Ja, ansonsten schwenken wir das schnell über. Ich schenke Ihnen nach wie vor das rechte Gutschein für das Edeka Center Graz, damit Sie dann heute oder in den nächsten Tagen am Wochenende Ihre Frau so richtig verwöhnen können. Sie kochen, Sie machen was Schönes.
1: Ist nötig.
0: Ja, ne, genau. Und es geht auch ohne Fußball. Kommen Sie, da sind wir uns doch einig.
1: Wir haben ja einen sehr schönen Sommer dieses Jahr, muss man wirklich sagen. Und wir genießen auf jeden Fall jede Sandstunde, die wir kriegen können.
0: Ja, und ich übermittle viel lieber gute Nachrichten. Also, viel Spaß im Edeka Center Graz und Ihnen heute einen ganz tollen
1: Tag.
0: Vielen
1: Dank. Macht weiter so, coole Musik, ich höre euch gerne. Und wünsche euch noch einen schönen Sommer.
0: Ebenso, dankeschön. Das ist doch eine gute Nachricht. 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Die packen nochmal einen obendrauf sozusagen als Trostpreis dafür, dass die deutsche Fußballnationalmannschaft ausgeschieden ist, gegen 10 nach 9. Und Sie können sich jetzt aber schon dafür bewerben, dann diesen Gutschein abzugreifen, so wie der Martin gerade. Schönen guten Morgen hier auf Ihrem Radio Paradiso. Die besten Hits mit der meisten Abwechslung. Kommen Sie gut, kommen Sie entspannt rein in diesem Tag. Und um auf die Frage von Adel Tawil zu antworten, na klar ist da jemand, ich zum Beispiel, aber mich meint er wahrscheinlich.

0: Kuckuck und winke, winke. Schönen guten Morgen. Eine Minute vor halb acht ist es und es geht schon wieder los. Die nächste Fashion Week startet. Was wir davon wo erwarten dürfen, hören Sie gleich im Hauptstadtkompakt bei Henrik Düster. Eine Minute vor halb acht haben wir es.
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2: Während des Zweiten Weltkriegs kämpft die Widerstandsgruppe Die Weiße Rose gegen die Hitler-Diktatur. Im Januar 1943 ist auch Sophie Scholl an der Herstellung und Verbreitung von Flugblättern beteiligt.
3: Nur in großzügiger Zusammenarbeit der europäischen Völker kann der Boden geschaffen werden, auf welchem ein neuer Aufbau möglich sein wird. Das kommende Deutschland kann nur föderalistisch sein. Nur eine gesunde föderalistische Staatenordnung vermag heute noch das geschwächte Europa mit neuem Leben zu erfüllen. Jedes Volk, jeder Einzelne hat ein Recht auf die Güter der Welt. Freiheit der Rede, Freiheit des Bekenntnisses, Schutz des einzelnen Bürgers vor der Willkür verbrecherischer Gewaltstaaten. Das sind die Grundlagen des neuen Europa.
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14: Ich bin Ursula Winkler. Die Spitzen von Union und SPD haben sich nach langem Ringen im Koalitionsausschuss auf ein Reformpaket für wirtschaftliches Wachstum und soziale Sicherheit verständigt. Das erfuhr die Deutsche Presseagentur am späten Abend nach 7,5-stündigen Verhandlungen aus Koalitionskreisen. Das Paket soll auch eine Reform der Einkommensteuer enthalten. Einzelheiten wollen die Vorsitzenden der Regierungsparteien am Morgen im Garten des Kanzleramts verkünden.
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16: Mit Henrik Döster. Guten Morgen. Das Berliner Landesparlament kommt heute vor der Sommerpause zu einer wegweisenden Sitzung zusammen. Auf Antrag der SPD debattieren die Abgeordneten im Vorfeld der Abgeordnetenhauswahl über das zentrale Thema Bauen und Wohnen. Verabschiedet werden sollen das Gesetz für einfaches Bauen zur Senkung von Baukosten sowie das Wohnraumsicherungsgesetz, das über ein zentrales Kataster mehr Transparenz gegen Mietwucher schaffen soll. Zudem stehen umstrittene Änderungen des Mobilitätsgesetzes zur Abstimmung, die laut Kritikern den Autoverkehr einseitig bevorzugen. Das historische Buntglasfenster der Himmelfahrtkirche im Volkspark Humboldthain droht durch das geplante Neubauprojekt Quartier am Humboldthain dauerhaft verschattet zu werden. Ein Gutachten des Landesdenkmalamtes bestätigte die Befürchtungen der Kirchengemeinde, dass das markante Bartlingfenster im Winter zeitweise komplett im Schatten liegen würde. Die Gemeinde sucht nun das Gespräch mit dem Investor Koros, um eine Verringerung der Gebäudehöhe zu erreichen, bevor nach dem Sommer der Abriss der Altbauten beginnt. Die Berliner Modewoche startet heute mit den ersten großen Laufstegschauen ins Sommerprogramm. Designer wie William Fan und Andrzej Gronau präsentieren zum Auftakt ihre Entwürfe für das Frühjahr und Sommer 2027. Bis Sonntag bespielt die Fashion Week prominente Orte wie das ICC, den früheren Flughafen Tempelhof und das Schloss Charlottenburg, wo am Abend das traditionelle Eröffnungsdinner stattfindet. Der 50-jährige Schweizer Mauro Lustrinelli hat sein erstes Training als Cheftrainer des 1. FC Union geleitet. Mit einem stark besetzten Kader von 32 Spielern, darunter die Neuzugänge Marvin Friedrich und Zeno van den Bosch, schwor Lustrinelli das Team auf eine energiegeladene Saison ein. Am Wochenende stehen für die Köpenicker die ersten Testspiele bei Optik Rathenow und Grün-Weiß Lübben an.
0: Dankeschön, Henrik. Und denken Sie dran, wenn Sie bei der Fashion Week Competition machen möchten, dann muss die Handtasche leben. Die muss leben. Die muss von der Sonne beschienen werden. Und das gelingt heute tatsächlich ganz gut. Wir haben jetzt schon 18 Grad und die Sonne ist vor allem da. Blauer Himmel, wird ein richtig schöner Sommertag mit 27 erträglichen Grad als Maximaltemperatur. Und dann am Abend, da kommen auch nochmal ein paar leichte Regenschauer runter. Aber eben leichte Regenschauer nur. Morgen am Freitag dann 24 Grad in der Spitze. Viel Sonne, wenige Wolken, keine Regenschauer. Die Natur bräuchte natürlich wieder ein bisschen mehr Regen und den gibt es wohl auch dann am Samstagabend, späten Abend und in der Nacht zum Sonntag, Sonntag früh auch noch so ein paar vereinzelte Regenschauer, die da runterkommen. Bis dahin aber der Sonntag für Ihren Ausflug, alles gut, alles trocken, 23 Grad am Samstag, die Maximaltemperatur. 10 Minuten dauert es länger auf der A100, dem Stadtring Richtung Treptow zwischen Detmolder Straße und dem Tempelhofer Damm und zwischen Jakob-Kaiser-Platz und Dreieck Funkturm auch nochmal 10 Minuten umdraufrechnen. In der anderen Richtung zwischen Britzer Damm und Innsbrucker Platz, da stehen sie ebenfalls im Stau, genauso wie auf der A111 stadteinwärts zwischen am Festplatz und Dreieck Charlottenburg. Da brauchen sie 20 Minuten länger. Ja, wir steigern uns ein bisschen, denn 45 Minuten erwarten sie auf der Treskow-Allee zwischen Gregoroviusweg und Rummelsburger Straße Richtung Johannisthal. Außerdem stehen sie dicht an dicht in Köpenick auf der Rudolf-Rühl-Allee zwischen Köpenicker Straße und an der Wohlheide Richtung Adlershof. Und es gibt noch Gleisbauarbeiten im Prenzlauer Berg auf der Danziger Straße. Bis Freitag ist an der Bützowstraße deswegen das Linksabbiegen in beiden Richtungen nicht möglich. Da müssen Sie auch auf jeden Fall heute und die nächsten Tage eben oder bis morgen mit Einschränkungen, mit Verzögerungen rechnen. Dann Fahrbahnschäden müssen immer noch ausgebessert werden, wohl nicht mehr auf der A2, aber auf der A10 noch. Westlicher Berliner Ring zwischen Spandau und Potsdam-Nord in beiden Richtungen. Da die linke Spur davon betroffen. Und Vorsicht auf der A10 östlicher Berliner Ring Richtung Dreieck Spreeau zwischen Marzahn und Hellersdorf. Da hat es einen Unfall gegeben. Die Unfallstelle ist noch ungesichert. Da bitte besonders aufmerksam und vorsichtig fahren. Ich wünsche Ihnen eine sonnige Fahrt. Kommen Sie gut durch und kommen Sie gut an.
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0: Und da gibt es gleich liebevolle Musik von Donna Lewis. I love you always forever. Und vorher der Mann, der nicht nur am frühen Morgen eine Reibeisenstimme hat, beziehungsweise hatte. Unvergessen, Mr. Joe Cocker. Don't you love me anymore. 8 Minuten nach.

0: mit liebevoller Musik hinein in diesen Tag und mit blauem Himmel und Sonnenschein und mit den besten Hits mit der meisten Abwechslung. Gleich ein Radioparadieso Klassiker von Supertramp aus den 70ern. Give a little bit vor aus dem Jahr 2022. Harry Styles mit As It Was. 7:45 haben wir es und davor.
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2: Wenn Alexa mich besser kennt als meine Frau. Manchmal fühlt es sich doch an wie Zauberei. Spotify weiß erstaunlich genau, welches Lied sie als nächstes hören möchten. Netflix schlägt Serien vor, die genau ihren Geschmack treffen, und Amazon empfiehlt ihnen Produkte, bei denen sie sich fragen, woher die eigentlich wissen, dass sie genau danach gerade suchen. Das ist schon beeindruckend, aber auch ein kleines bisschen spooky. Je mehr Zeit sie digital verbringen, desto mehr verraten sie über sich. Jeder Klick, jede Suchanfrage, jedes Video und jedes Gefällt mir hinterlässt Spuren. Algorithmen erkennen daran Muster, die ihnen selbst häufig gar nicht bewusst sind. Manchmal scheint die KI sie besser zu kennen als die Menschen, die seit Jahren an ihrer Seite sind. So verbringen viele Menschen inzwischen mehr Zeit mit ChatGPT.

0: ChatGPT als mit Freunden. Aber es gibt einen entscheidenden Unterschied. Ein Algorithmus weiß vielleicht, dass Sie in den letzten Tagen auffallend viele traurige Lieder gehört haben. Ihr Partner bemerkt den Blick, mit dem Sie morgens am Frühstückstisch sitzen. Der Algorithmus registriert, dass Sie nachts um 2 Uhr nach Einsamkeit oder Trennung suchen. Ein guter Freund hört schon an Ihrer Stimme, dass etwas nicht stimmt, obwohl Sie immer wieder sagen, alles okay. Daten arbeiten mit Informationen und Beziehungen schenken Verständnis. Technik kann unglaublich hilfreich sein. Sie kann uns unterstützen, entlasten und inspirieren. Aber das Wertvollste wird sie trotzdem nie ersetzen. Ein Menschen, der nicht nur weiß, wie es ihnen geht, sondern sich wirklich dafür interessiert. Maya Angelou hatte dafür schöne Worte. Menschen vergessen, was du gesagt hast. Sie vergessen, was du getan hast. Aber sie vergessen nie, wie sie sich bei dir gefühlt haben.
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0: Und wenn Sie eine persönliche Beratung wünschen, schreiben Sie mich gerne an unter www.beziehungscoach-berlin.de.

Ein klasse Radio Paradiso Klassiker von einer Superband, Supertramp, Give a Little Bit aus dem Jahr 1977 hier auf ihrem Radio Paradiso. Die besten Hits mit der meisten Abwechslung. 7 Minuten vor 8 haben wir es noch nicht vergessen. 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Und dann steigen Sie jetzt ein in die Achterbahn von Ronan Keating. Life is a roller coaster. Ich wünsche Ihnen aber eigentlich, dass es stets nur nach oben geht.

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8: Ich bin Ursula Winkler. Die schwarz-rote Koalition hat sich nach stundenlangen Verhandlungen auf ein Reformpaket geeinigt. Ziel ist es, die Wirtschaft anzukurbeln, Bürger zu entlasten und die sozialen Sicherungssysteme zu stabilisieren. Einzelheiten des Pakets sollen am Morgen vorgestellt werden.
9: Als größter Brocken gilt die Reform der Einkommensteuer. Kleinere und mittlere Einkommen, die sollen entlastet werden. Aber über die Frage, wie das gegenfinanziert werden soll, wurde heftig gestritten. Auch über eine höhere Erbschaftssteuer. Beim Thema Rentenreform und weniger Papierkram für Unternehmer ist man sich dagegen so gut wie einig. Mit dem Reformpaket will die Regierung auch aus dem Umfragetief kommen, mit positiven Signalen in die Sommerpause gehen. Claudia Wächter, Nachrichtenredaktion.
8: Beim Dachstuhlbrand eines Krankenhauses in Ludwigslust bei Schwerin sind 2 Menschen ums Leben gekommen. Bei den Toten handelt es sich um Patienten, wie eine Sprecherin des Landkreises sagte. Zu dem Brand mit mehr als 30 Verletzten war es in einem Patientenzimmer gekommen. Der Dachstuhl des Krankenhauses brennt den Angaben zufolge seit dem frühen Morgen. Wie viele Menschen aus dem Krankenhaus geholt werden müssen, war zunächst unklar. Die Lage vor Ort sei aktuell höchst dynamisch, hieß es. Das neue Bundeskompetenzzentrum Munitionsbergung aus dem Meer in Rostock nimmt Gestalt an. Bundesumweltminister Schneider gibt heute den offiziellen Startschuss. Das Zentrum soll die Bergung von Kriegsmunition in deutschen Hoheitsgewässern vorantreiben.
10: In Nord- und Ostsee lagern schätzungsweise 1,6 Millionen Tonnen alte Munition. Der Großteil wurde dort nach dem Zweiten Weltkrieg versenkt. Die Altlasten sind nicht nur ein Risiko für die Umwelt, nach Angaben des Ministeriums, sondern die Sprengstoffe Substanzen ab, die über Muscheln oder Fische auch in die menschliche Nahrungskette gelangen. Laut Experten können die Stoffe Krebs verursachen oder das Erbgut schädigen. Das neue Bundeskompetenzzentrum soll die Bergung der Altmunition koordinieren, unter anderem mithilfe einer schwimmenden Industrieplattform, die Ende 2028 in Betrieb gehen soll. Diana Kramer, Nachrichtenredaktion.
8: Zum Fußball. Bei der WM hat Belgien mit 3:2 gegen den Senegal gewonnen und damit das Achtelfinale erreicht. Gegner wird der Co-Gastgeber USA. Die Amerikaner gewannen gegen Bosnien-Herzegowina mit 2:0. Auch England ist nach einem 2:1-Sieg gegen die Demokratische Republik Kongo eine Runde weiter und trifft nun auf Mitgastgeber Mexiko.
11: Und es war ganz schön knapp. Schönen guten Morgen. Die Sonne, die ist nicht knapp, die ist strahlend schön vom blauen Berliner Himmel und am blauen Berliner Himmel zu entdecken. 19 Grad haben wir, 27 bekommen wir maximal, Regenschauer bekommen wir, wenn, dann erst heute Abend ab. Morgen soll es den ganzen Tag über trocken bleiben bei 24 Grad, Samstag tagsüber trocken, in der Nacht zum Sonntag und Sonntag früh, da kehren dann nochmal Regenschauer zurück, Samstag tagsüber 23 Grad der Maximalwert. Eine Dreiviertelstunde, 45 Minuten sollten Sie obendrauf rechnen, wenn Sie über die Treskoallee unterwegs sind, zwischen Gregoroviusweg und Rummelsburger Straße in Richtung Johannisthal, staut sich der Verkehr enorm. Genauso wie in Biesdorf auf der Köpenicker Straße, nee, da staut sich's nicht so enorm, 10 Minuten obendrauf rechnen, zwischen Husumer Straße und Alt-Biesdorf Richtung Marzahn, 20 Minuten auf der A100 Richtung Wedding, zwischen Britzerdamm und Innsbrucker Platz. Anstehen ist auch angesagt Richtung Treptow auf der A100 zwischen Jakob-Kaiser-Platz und Dreieck-Funkturm und zwischen Detmolder Straße und Tempelhofer Damm stehen sie ebenfalls dicht an dicht auf der A100. Kühnaststraße zwischen Marktstraße und Alt-Stralau Richtung Alt-Treptow ist es eng und auch im Wedding auf der Seestraße gleich an zwei Ecken, einmal Amrumer Straße und Turiner Straße Richtung Gesundbrunnen und auf der Straße, Luise-Schröder-Platz und Müller-Straße Richtung Jungfernheide. Auch da gut und gerne mal 10 Minuten oben drauf rechnen. Und dann gibt es ein defektes Fahrzeug, was liegen geblieben ist. Deswegen Vorsicht bitte auf der A9. Leipzig Richtung Berlin zwischen Klein-Marzins und Niemeck müssen Sie deswegen mit Einschränkungen rechnen. Und den Unfall hat es gegeben auf der A10 östlicher Berliner Ring Richtung Dreieck Spreeau. Zwischen Marzahn und Hellersdorf müssen Sie deswegen immer noch mit Einschränkungen rechnen. Gute Fahrt wünsche ich Ihnen. Fahren Sie weiterhin vorsichtig. Kommen Sie gut an.
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11: Kommen Sie jetzt gut und sonnig hinein in diesen Tag mit australischer Musik aus den 80ern von Man at Work über Australien. Hier ist Down Under und gleich Michael Patrick Kelly mit Wonders für Sie. 5 Minuten nach 8.

0: Wundervollen, wunderschönen guten Morgen, Michael Patrick Kelly hier mit Wonders auf ihrem Radio Paradiso. Schönen guten Morgen, Elena, Fabi und Nico.
1: Morgen.
0: Und mal eine sehr persönliche Frage an euch. Ihr seid nicht drauf vorbereitet. Wie geht's euren Köpfen? Soweit ich weiß, seid ihr keine Kopfschmerzmenschen, oder?
2: Nee, zum Glück nicht. Ich habe gehört, das kann ganz schön schlimm werden.
3: Anfällig bin ich nicht, aber wenn ich zu wenig schlafe, dann entwickle ich gerne mal ein bisschen Kopfschmerzen.
0: Mhm. Ja, ich habe auch Glück, aber ich habe in den letzten Tagen, jetzt auch gestern gerade von vielen Menschen gehört, die sagen so, oh, ich habe Kopfschmerzen.
1: Das war bei mir tatsächlich so. Ich weiß nicht, ob es dann irgendwie Schlafmangel in Kombination mit Hitze irgendwie dann irgendwie war, aber ich habe auch so die letzten zwei Tage immer wieder so mal so Phasen, wo vor allem morgens, wo ich dann echt krasse Kopfschmerzen habe.
3: Dehydration, weil zu viel geschwitzt in der Nacht.
1: Kann auch sein.
3: Kann wirklich sein.
1: Ich schwitze immer richtig viel in der Nacht.
3: War so warm die Nächte, dann kann man halt gerne mal Kopfschmerzen kriegen.
0: Ja, es ist ja auch so, ne? Also wenn wir jetzt so sagen, so ja, 20 Grad, 22, 23 Grad, jetzt so die Maximaltemperatur, ist das für uns ja normales irgendwie Sommerwetter so. Mhm. Aber das ist einfach mal 20 Grad weniger als 20 Grad weniger als am vergangenen Wochenende.
3: Ja.
0: Und das muss der Körper und der Kopf auch erstmal so ausgleichen.
1: Ja. Ja, auf jeden Fall.
0: Also Sie sind nicht alleine, falls Sie Kopfschmerzen haben sollten. Und das Wetter spielt so seine Rolle und viel trinken und entspannen, so gut es geht und eben Schlaf nachholen. Und für die Entspannung haben wir auf jeden Fall die richtige Musik für Sie hier auf Ihrem Radio Paradiso, eben die besten Hits mit der meisten Abwechslung. Hier ist jetzt Neck mit Laura Nonce. Und das stimmt übrigens, die Laura ist nicht da, ne?
1: Ja.
3: Ja.
0: Die ist so, oder? Laura Nonce.

0: So, mit Tanzen, Eric Carmen aus Dirty Dancing Hungry Eyes hier auf ihrem Radio Paradiso. Die besten Hits mit der meisten Abwechslung beider und in der Frühstücksrunde mit Nico, Fabi und Elena.
1: Das war die
2: andere
1: Richtung. Guten Morgen,
0: und ich brauche mal technische Hilfe und Unterstützung von euch. Nicht in Sachen Tanztechnik, sondern bei WhatsApp. Ich habe mitbekommen, da kann man jetzt irgendwie, ja, wie soll ich sagen, statt der Telefonnummer seinen Namen angeben, dass andere also eher den Namen sehen als die Telefonnummer. Mhm. Ich weiß, also hä, aber ich, also die sehen doch jetzt schon meinen Namen oder nicht?
3: Ich glaube, das soll irgendwie das Ding sein, dass man nicht immer seine Telefonnummer dann von Anfang an preisgeben soll, sondern du hast dann einen individuellen Nutzernamen, so wie auf Instagram oder Facebook beispielsweise.
0: Ah.
3: Und über den Namen kann man dich dann finden, ohne dass du direkt die Nummer angeben musst. Finde ich ja ganz gut, also vor allem für Arbeitszwecke muss man dann nicht immer die Nummer preisgeben und dann weiß die irgendwie jeder, sondern dann kann man mich über meinen Nutzernamen suchen. Kann man sich jetzt übrigens auch schon reservieren. Ich habe es auch schon gemacht, habe mir schon meinen vollen Vor- und Nachnamen gesichert sozusagen.
0: Achso, also wenn ich da wie überall Mäusepupi angebe, dann findet man mich da dann auch bei
3: WhatsApp. Das ist dein Nutzername.
0: Ah, ja, okay.
3: Interessant.
0: Also, aber ich denke eher so, wenn mein Name Thorsten Wittke dann möglicherweise schon weg ist, und ein anderer das benutzt und denkt, er ruft mich an und dann ist er bei jemandem anderen. Kann das auch passieren?
1: Ist die Frage, ne? ob man dann wirklich wie in so einem großen Telefonbuch einfach den Namen eingibt und jeden, der Thorsten Wittke heißt, findet. Mhm. Oder ob das wie jetzt ist. Du hast eine Nummer, du hast dein Kontakt im Buch und da kannst du halt drin suchen, aber du suchst ja nicht in fremden Kontakten, die du noch nicht eingespeichert hast bisher.
0: Hm.
1: Ja? Müssen wir mal gucken.
0: Ja, Fabi, du zögerst genauso wie ich. Ne?
4: Also ich habe die Meldung auch bekommen, auf meinem, wenn ich WhatsApp geöffnet habe. Ich habe sie gleich geschlossen, weil ich bei sowas immer zu faul bin.
0: Ja.
4: Okay, habe es aber jetzt nachgeholt, habe mir einfach mal meinen Namen gesichert. Witzig finde ich bei sowas auch immer, gerade wenn sowas neu kommt, dann sichern sich auch immer viele Menschen so Namen von großen Brands zum Beispiel. Ne? Mhm. Kann man sagen, weiß ich nicht, Mercedes AG oder so. Weil wenn dann Mercedes ihren Account haben möchte, dann ist der vergeben und dann kann der abgekauft werden quasi.
1: Ja. Das soll wohl nicht möglich sein, habe ich jetzt gehört. Also dass WhatsApp sagt, große Namen, große Marken und auch Influencer, Promis und so, die Namen sollen wohl geschützt sein, dass nicht jeder Hansel sich den sichern kann.
0: Ja, also Elena Gassner ist auf jeden Fall geschützt.
1: Natürlich,
0: da sind wir sicher. Ich wollte das auch schon machen, aber bei mir geht das noch nicht.
3: Echt?
0: Bei WhatsApp. Ich bin in Einstellungen reingegangen und Benutzername taucht da nicht auf, irgendwie ändern.
4: Ja, wird in Wellen freigeschaltet.
0: Ach, guck.
4: Also noch nicht einmal für alle, sondern wird dann nach und nach, also dein Gerät kommt dann wohl noch dran.
1: Fies.
0: Ja, hoffentlich. Ja,
3: hoffentlich ist das Thorsten Wittke
0: dann schon von dem anderen Thorsten Wittke. Es gibt nämlich einen in Westdeutschland. Hoffentlich hat er das nicht zuerst.
4: Hätte der Thorsten.
0: Also, ja.
4: Zuerst.
0: Sonst muss ich doch
4: nicht
0: auf Mäusepupi zurückgreifen. Naja, ich hoffe, das wird nicht der Fall sein müssen. Schönen guten Morgen. Suchen Sie sich Ihren Namen gut und sinnvoll aus, damit Sie dann auch gefunden werden können, wenn Sie dann gefunden werden möchten. Also ich muss das erstmal noch ein bisschen erforschen. Ist noch alles ein bisschen ein ungeschriebenes Gesetz. Unwritten, um den Übergang zu schaffen, zu Natasha Bedingfield hier auf ihrem Radio Paradiso am Donnerstagmorgen.

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1: Um 8:30 am Donnerstagmorgen. Schönen guten Morgen, die Sonne ist da, blauer Himmel und Umfrageergebnisse zur Abgeordnetenhauswahl, die in ja, so knapp 2,5 Monaten stattfinden wird. Wieder die aktuellen Prognosen so aussehen, das hören Sie gleich im Hauptstadtkompakt bei Henrik Düster.
2: 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Der deutsche Schriftsteller Thomas Mann wandert Anfang der 40er Jahre in die USA aus. Bis zum Ende des Zweiten Weltkrieges ruft er mit Radioansprachen zum Widerstand gegen die Hitler-Diktatur auf. Aus Thomas Manns Rundfunkrede Deutsche Hörer im April 1942.
3: Hitler-Deutschland hat weder Tradition noch Zukunft. Es kann nur zerstören. Und Zerstörung wird es erleiden. Möge aus seinem Fall ein Deutschland erstehen, das gedenken und hoffen kann, dem Liebe gegeben ist, rückwärts zum Gewesenen und vorwärts in die Zukunft der Menschheit hinaus. So wird es statt tödlichen Hasses die Liebe der Völker gewinnen.
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0: Ich bin Ursula Winkler. Die schwarz-rote Koalition hat sich nach stundenlangen Verhandlungen auf ein Reformpaket geeinigt. Ziel ist es, die Wirtschaft anzukurbeln, Bürger zu entlasten und die sozialen Sicherungssysteme zu stabilisieren. Einzelheiten des Pakets sollen am Morgen vorgestellt werden.
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14: Mit Henrik Düster. Guten Morgen. 2,5 Monate vor der Wahl zum Berliner Abgeordnetenhaus am 20. September erlebt die CDU ein Umfragetief. Laut dem aktuellen Infratest DIMAP Berlin Trend im Auftrag des RBB rutschen die Christdemokraten des regierenden Bürgermeisters auf 17% ab und landen nur noch auf Platz 4. Stärkste Kraft wäre die Linke mit 20%, dicht gefolgt von den Grünen mit 19% und der AfD mit 18%. Die SPD erreicht 13%, während FDP und BSW an der 5%-Hürde scheitern würden. Damit hat die amtierende schwarz-rote Koalition keine Mehrheit mehr. Bei einer unangekündigten Großkontrolle eines Wohnheims für Wohnungslose in Neukölln haben Bezirksamt, Jobcenter und Polizei erhebliche Unregelmäßigkeiten festgestellt. Von 61 offiziell gemeldeten Personen, deren Unterbringung mit öffentlichen Geldern bezahlt wird, wurden nur 34 angetroffen. Zudem fehlte vom abgerechneten Sicherheitsdienst jede Spur. Wegen laufender Umbauarbeiten wäre für alle Gemeldeten derzeit gar kein Platz gewesen. Der zuständige Bezirkssozialstadtrat kündigte rechtliche Konsequenzen gegen die Betreiberfirma an. In Zedenick im Landkreis Oberhavel ist das Leitungswasser bis auf Weiteres nicht mehr als Trinkwasser geeignet. Das Gesundheitsamt schlug Alarm, nachdem eine erhöhte Konzentration des möglicherweise krebserregenden Stoffes Bromat festgestellt worden war. Das Wasser darf vorerst nicht zum Verzehr, Kochen oder Abspülen von Lebensmitteln genutzt werden. Die Verwendung für die Körperhygiene bleibt erlaubt. Die Stadtwerke untersuchen nun die Ursache. Großer Erfolg für den ländlichen Raum in Brandenburg. Die Orte Naugarten in der Uckermark und Frankena im Landkreis Elbe-Elster haben beim Bundeswettbewerb Unser Dorf hat Zukunft jeweils die Silbermedaille errungen. Beide Gemeinden erhalten ein Preisgeld von 10.000 Euro. Frankena sicherte sich zudem einen Sonderpreis für einen außerschulischen Lernort.
1: Danke dir, Henrik. Glückwunsch zu diesem Erfolg und wir können uns alle gemeinsam gratulieren zum wunderbaren Sommerwetter, das wir heute vor allem tagsüber abbekommen. Also 20 Grad haben wir schon, die Sonne ist da, blauer Himmel, 27 Grad bekommen wir noch als Maximaltemperatur und zur Abwechslung dann auch noch mal wieder ein paar Regenschauer am Abend. Allerdings erst werden die Pflanzen mal wieder gewässert, das tut der Natur auf jeden Fall gut. Vor allem, weil morgen schon wieder nichts mehr runterkommen soll, da gibt es viel Sonne, 24 Grad als Maximaltemperatur, Samstag auch tagsüber, die meiste Zeit auf jeden Fall trocken, 23 Grad am Maximalwert und dann wohl am Samstag späten Abend und in der Nacht zum Sonntag, da sollen dann nochmal ein paar Regenschauer runterkommen. Mittlerweile 30 Minuten Wartezeit auf der A100 Richtung Wedding zwischen Brilzerdamm und Innsbrucker Platz und Richtung Treptow stehen sie an auf 20 Minuten Länge zwischen Detmolder Straße und Tempelhofer Damm und eine Dreiviertelstunde, 45 Minuten dauert sogar länger in Karlshorst und Oberschöneweide auf der Treskoallee Richtung Johannisthal. Außerdem Britz und Neukölln, Buschkrugallee bis Karl-Marx-Platz Richtung Hermannplatz. 10 Minuten oben drauf rechnen. Köpenick-Rudolf-Rühl-Allee zwischen Köpenicker Straße und an der Wohlheide Richtung Adlershof. Auch dort dauert es länger. Genauso wie in Lichterfelde auf dem Ostpreußendamm bis Giesensdorfer Straße zwischen Morgensteinstraße und Königsberger Straße Richtung Dahlem. Mariendorf meldet mir den Stau von dem Mariendorfer Damm zwischen Birnhornweg und Reiseckstraße Richtung Tempelhof. Auch da sollten Sie ein paar Minuten mehr Zeit einplanen, genauso wie auf der Kühnaststraße zwischen Marktstraße und Altstralau Richtung Alt-Treptow. Wedding, Seestraße, zweimal betroffen von Staus, einmal zwischen Amrumer Straße und Turiner Straße geht es nicht voran Richtung Gesundbrunn und auf der Seestraße zwischen Luise-Schröder-Platz und Müller-Straße Richtung Jungfernheide. Auch da auf jeden Fall extra Zeit mitnehmen, circa 10 Minuten mindestens. Dann gibt es immer noch Fahrbahnschäden auf der A10 im westlichen Berliner Ring zwischen Spandau und Potsdam-Nord in beiden Richtungen, deswegen Einschränkungen jeweils von der linken Spur. Vorsicht auf der A10 östlicher Berliner Ring Richtung Dreieck Spreeau, da hat es wohl einen Unfall gegeben zwischen Marzahn und Hellersdorf. Da gibt es deswegen auch immer noch Einschränkungen. Uneingeschränkten Sonnenschein, den mögen Sie genießen auf Ihrer Fahrt, sich aber nicht blenden lassen und sicher an Ihr Ziel kommen. Das wünsche ich Ihnen.
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1: Klasse, entspannende Musik im Doppelpack gibt es für Sie gleich. Olivia Dean, so schön, So Easy to Fall in Love, ihr aktueller Hit. Und das hier aus den 80ern, aus dem Jahr 86, Cock Robin, The Promise You Made. Bei Berlins besten Hits mit der meisten Abwechslung. Schönen guten Morgen, 20 Minuten vor 9.

Sie macht so schöne Musik. Olivia Dean, So Easy to Fall in Love. Hier auf ihrem Radio Paradiso die besten Hits mit der meisten Abwechslung. 14 Minuten vor 9.

0: einen haben wir es. Und ich finde auch, wir sollten viel liebevoller, ganz im Ernst, mit unserer deutschen Fußballnationalmannschaft umgehen. Was die da an Häme und Spott und Hass zum Teil abbekommen, ist nicht mehr angemessen. Absolut nicht. Wir schauen immer mal wieder auch anders auf diese Fußball-Weltmeisterschaft, beziehungsweise unser Radio-Paradiso-WM-Reporter Nico tut das. Und heute hat er ein ganz spannendes Thema am Start.
1: Telstar, Al-Rila, Brazuca oder Jabulani. Nein, das sind keine Spielernamen, sondern die offiziellen WM-Bälle der vergangenen Turniere. Der Spielball für diese Weltmeisterschaft heißt Trionda und der enthält etwas, das es bei keinem Ball zuvor gegeben hat. Er besteht nicht nur aus Luft und Leder, im Inneren schlummert nämlich noch jede Menge Hightech, ein 14 Gramm schwerer Sensor, um genau zu sein, der wirklich jede Bewegung des Balls misst, Ballkontakte registriert und Daten liefert. Es soll vor allem eine Hilfestellung für die Schiedsrichter sein, wer wann zuletzt am Ball war. Das macht dann zum Beispiel Abseitsentscheidungen eindeutiger. Ähnlich wie ein Smartphone muss er tatsächlich auch nach circa 6 Stunden aufgeladen werden. Wenn so ein Ball jetzt noch Handspiel und falsche Foulentscheidungen des Schiris erkennen könnte, dann würde Deutschland vielleicht jetzt im Achtelfinale stehen.

0: Wie heißt es in der Bar? Last call for last call. 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Ich will es nur noch mal gesagt haben. 8 Minuten vor 9 jetzt.
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13: Es ist 9 Uhr.
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15: Ich bin Ursula Winkler. Die Spitzen von Union und SPD haben sich nach langem Ringen auf ein Reformpaket für wirtschaftliches Wachstum und soziale Sicherheit verständigt. Das erfuhr die Deutsche Presseagentur am Abend nach 7,5-stündigen Verhandlungen im Koalitionsausschuss. Einzelheiten des Pakets sollen am Vormittag vorgestellt werden.
16: Den einen großen Big Bang wird es nicht geben, hatte Kanzler Merz zwar klargestellt, aber nach den ganzen Streitereien um die Reformen wird von der Regierung schon erwartet, dass sie jetzt auch liefert. Beim dicksten Brocken, der Reform der Einkommensteuer, sind sich Union und SPD nun offenbar auch einig geworden. Vor allem kleine und mittlere Einkommen sollen ab Januar entlastet werden. Gestritten wurde aber noch über die Gegenfinanzierung. Bei Rentenreform, Bürokratieabbau und Sparpaket für die gesetzliche Krankenversicherung waren sich Union und SPD schon vor dem Treffen einig. Katrin Müller, Nachrichtenredaktion.
15: In Ludwigslust nahe Schwerin steht seit dem frühen Morgen der Dachstuhl eines Krankenhauses in Flammen. 2 Patienten kamen ums Leben, mehr als 30 weitere wurden verletzt, das teilte die Polizei mit.
17: Im Morgengrauen um kurz vor 4:30 wurde das Feuer bemerkt. Da schlugen bereits Flammen und Rauch aus dem Dach des 5-geschossigen Krankenhauses. Der Backsteinbau wurde evakuiert. Einsatzkräfte der Feuerwehr und Beschäftigte der Klinik brachten Patienten ins Freie. Einige konnten selbst laufen, andere wurden mit Rollstühlen auf eine Wiese vor dem Krankenhaus gebracht. Es wird davon ausgegangen, dass das Feuer in einem Patientenzimmer ausgebrochen ist. Die genaue Ursache ist derzeit noch unklar. Diana Kramer, Nachrichtenredaktion.
15: Wieder sind mehrere Städte in der Ukraine zur Zielscheibe einer heftigen Angriffswelle mit russischen Kampfdrohnen, Raketen und Marschflugkörpern geworden. Aus Kiew wurden am Abend und in der Nacht Explosionen gemeldet. Nach Behördenangaben gab es mindestens 10 Tote und 46 Verletzte. Mehrstöckige Gebäude, darunter ein Hotel, seien in Flammen aufgegangen. Einige Wohnhäuser komplett zerstört worden, berichteten ukrainische Medien. Zum Fußball. Bei der WM hat Belgien mit 3:2 gegen den Senegal gewonnen und damit das Achtelfinale erreicht. Gegner wird der Co-Gastgeber USA. Die Amerikaner gewannen gegen Bosnien-Herzegowina mit 2:0. Auch England ist nach einem 2:1-Sieg gegen die Demokratische Republik Kongo eine Runde weiter und trifft nun auf Mitgastgeber Mexiko.
18: So sieht's aus bei der WM. Und am Himmel über Berlin sieht's so aus, dass da viel Blau zu sehen ist, viel Sonne, so ein paar Wölkchen, die noch harmlos sind, ziehen da ihre Bahnen. 20 Grad haben wir so aktuell, 27 bekommen wir heute noch maximal. Und wir bekommen wohl auch noch mal ein paar Regenschauer ab, aber wohl erst am späteren Abend. Morgen ist es dann schon wieder trocken, aber ein bisschen frischer. 24 Grad der Tagesspitzenwert. Morgen, ja, soll es den ganzen Tag über trocken bleiben bei Sonne und Wolken im lockeren Wechsel. Am Samstag dann auch tagsüber trocken für Ihren Ausflug, alles safe, aber am Samstagabend und also späten Abend und in der Nacht zum Sonntag, da kommen dann noch mal ein paar Regenschauer runter. 23 Grad bis dahin am Samstag die Maximaltemperatur. 20 Minuten dauert es länger aktuell, wenn Sie auf der A100 Richtung Treptow möchten. Unterwegs sind zwischen Detmolder Straße und Tempelhofer Damm ist anstehen angesagt und Richtung Wedding zwischen Britzer Damm und Innsbrucker Platz. Da sogar eine halbe Stunde extra Zeit mitnehmen. A115, Dreieck-Lute, Talstadt einwärts zwischen Potsdam-Babelsberg und der Spanischen Allee staut sich der Verkehr. Auf der Buschkuck-Allee bis Karl-Marx-Platz zwischen Bürgerstraße und Thomasstraße Richtung Hermann-Platz stehen sie dicht an dicht, genauso wie in Friedrichshain auf der Frankfurter Allee Richtung Mitte, in Friedrichshain auf der Stralauer Allee bis Mühlenstraße und auf der Treskow Allee Richtung Johannisthal zwischen Römerweg und Rummelsburger Straße. Außerdem die Rudolf-Rühl-Allee in Köpenick zugestaut zwischen Köpenicker Straße und an der Wuhlheide Richtung Adlershof. Mariendorf, Mariendorfer Damm zwischen Birnhornweg und Reiseckstraße Richtung Tempelhof. Auch da brauchen Sie Geduld, genauso wie in Rummelsburg und Friedrichshain auf der Kühnaststraße Richtung Alt-Treptow und auch im Wedding auf der Seestraße zwischen Amrumer Straße und Turiner Straße Richtung Gesundbrunnen und zwischen Luise-Schröder-Platz und Müllerstraße Richtung Jungfernheide. 10 Minuten jeweils obendrauf rechnen da im Wedding. Dann hat es einen Unfall gegeben heute früh und deswegen immer noch Vorsicht bitte auf der A10, dem östlichen Berliner Ring, Richtung Dreieck Spreeau. Und Fahrbahnschäden müssen ausgebessert werden auf der A10, westlicher Berliner Ring, zwischen Spandau und Potsdam-Nord in beiden Richtungen, jeweils die linke Spur betroffen. Und noch reingekommen die Meldung, Vorsicht auf der A2, Berlin Richtung Magdeburg, zwischen Dreieck Werder und Lenin. Da liegen Reifenteile auf der Fahrbahn, und zwar auf der linken Spur. Bleiben Sie aufmerksam, fahren Sie achtsam, seien Sie achtsam und kommen Sie gut und heil an Ihr Ziel. Das wünsche ich Ihnen.
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18: Doppelt liebevolle Musik habe ich für Sie. Gleich ganz romantisch, Calum Scott und Whitney Houston. I wanna dance with somebody. Und das hier schwungvoll liebevolle Musik für und über die ewig anhaltende Liebe. Besungen von Sandra, Everlasting Love. Schönen guten Morgen am Donnerstag, 9:05 und gleich geht's für Sie zum Edeka Center Graz.

Ich ertappe mich immer wieder selbst dabei, wie ich bei diesem Song hier meine eigene Mini-Playback-Show mache und einfach nur die Lippen dazu bewege zu Caleb Scott und Whitney Houston. Die können das nämlich mit dem Singen viel, viel besser. I wanna dance with somebody. Vor allem dieser Part, wo das T nochmal so betont wird bei Heat. 9:12 gefällt mir besonders gut. 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Da startet ihr Einkaufsvergnügen gleich von Anfang an. Also ich hoffe, Sie sind im Lostopf gelandet, per WhatsApp oder per E-Mail haben sich angemeldet und dann kann ich vielleicht gleich mit Ihnen telefonieren. 9:13 haben wir es.

0: Es geht um einen 100-Euro-Gutschein für das Edeka Center Graz hier auf Ihrem 98.2 Radio Paradiso um 9.21 Uhr und zwar für Kerstin in Lichtenrade. Und da möchte ich jetzt Torjubel hören, Kerstin.
1: Ja, aber hallo, das ist ja cool. Dankeschön.
0: Guten Morgen, ja, Sie haben gewonnen, ich habe Sie ausgelost.
1: Ja, das ist ja toll.
0: Oder?
1: Das ist ja eine schöne Freude. Ja, ja. Sehr schön, auch wenn Deutschland nicht mehr mitspielt.
0: Nee.
1: Wir werden trotzdem weiterfeiern.
0: Wir werden trotzdem weiterfeiern, das finde ich die richtige Einstellung. Haben Sie sich die schwarz-rot-goldenen Fahnen von der Wange runtergeschminkt? Und welches Team feuern Sie jetzt an? Oder ist die WM
1: Portugal.
0: Für Sie jetzt? Portugal, okay. Warum?
1: Ich sage Portugal.
0: Wegen des hübschen Ausnahmespielers da?
1: Auch wegen Ronaldo, natürlich gerne, ja. Nö, wünsche ich den.
0: Ja, finde ich gut.
1: Eine starke Mannschaft, glaube ich.
0: Ja. Möge der Besseren auf jeden Fall gewinnen.
1: Auf
0: und
1: jeden Fall,
0: möge
1: genau. Der Spaß soll im Vordergrund stehen.
0: Leckerste Essen gewinnen. Sie haben auf jeden Fall einen 100-Euro-Gutschein für das Edeka Center Graz gewonnen in der Heerstraße. Hey. Glückwunsch.
1: Aber wirklich, herzlichen Dank. Sehr, sehr lieb von Ihnen.
0: Sehr, sehr gerne. Und das Edeka Center Graz ist so sportbegeistert und so fair, dass es auch, obwohl die deutsche Fußballnationalmannschaft schon raus ist, auch für die nächsten Finalspiele, so wenn es dann ins Viertelfinale, Halbfinale und sogar zum Finale geht, weiterhin noch Gutscheine im Wert von 100 € ausloben wird. Hier auf Ihrem Radio Paradiso. Die besten Hits mit der meisten Abwechslung zum Start in Ihren Donnerstag.

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1: Die Verhältnisse, in denen du nichts Neues über dich erfährst. Die Verhältnisse, die dich kleiner machen, als deine Freunde dich kennen. Die Verhältnisse, in denen du den Kopf einziehen und die Knie beugen musst, um stehen zu bleiben. Diese Verhältnisse musst du verändern oder verlassen.
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13: Ich bin Ursula Winkler. Die Spitzen von Union und SPD haben sich nach langem Ringen auf ein Reformpaket für wirtschaftliches Wachstum und soziale Sicherheit verständigt. Das erfuhr die Deutsche Presseagentur am Abend nach 7,5-stündigen Verhandlungen im Koalitionsausschuss. Einzelheiten des Pakets sollen am Vormittag vorgestellt werden.
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14: Mit Henrik Düster. Guten Morgen. Nach dem massiven Absacken der CDU im aktuellen Berlin-Trend hat sich der regierende Bürgermeister Kai Wegner besorgt geäußert. Er bezeichnete die Umfrage, die seine Partei mit 17% nur noch auf Platz 4 sieht, im Tagesspiegel als klares Warnsignal und Gefahr für die Stadt. Dass die Linke mit 20% vorn liegt und die AfD bei 18% stagniert, zeige eine deutliche Stärkung der Ränder. Wegner kündigte an, im Wahlkampf die Erfolge der Mitte, wie die Verwaltungsreform und schärfere Polizeigesetze, stärker zu betonen. Als erstes Bundesland führt Berlin ein flächendeckendes digitales Wohn- und Mietenkataster ein. Das Landesparlament will heute im Rahmen des Wohnraumsicherungsgesetzes die Erfassung aller rund 1,7 Millionen Mietwohnungen beschließen. Gespeichert werden Adressen, Wohnflächen und die Netto-Kaltmiete, um Mietwucher und Verstöße gegen die Mietpreisbremse KI-gestützt aufzudecken. Während die SPD von einer Marke für Gerechtigkeit spricht, bezweifelt der Vermieterverband Haus und Grund die Rechtskonformität des Gesetzes. Nach dem Start haben Vermieter 1 Jahr Zeit für die Datenübermittlung. Zwei gleichzeitige Defekte haben heute Morgen den S-Bahn-Verkehr teils lahmgelegt. Eine Signalstörung am Savini-Platz sorgt für Verspätungen und erhebliche Linienverkürzungen auf der gesamten Stadtbahn. Zudem zwingt eine kurzfristige Streckenreparatur am Südkreuz die Ringbahnlinien zu weitreichenden Taktdehnungen und Zugausfällen. Eine genaue Prognose zur Behebung der Schäden, die liegt noch nicht vor. Der Petitionsausschuss des Berliner Landesparlaments hat seinen neuen Tätigkeitsbericht mit insgesamt 1756 Fällen vorgelegt. Für Schmunzeln sorgte die Beschwerde eines Bürgers über den Einsatz stabiler schwarzer Tonnen bei der Briefwahl. Der Ausschuss zeigte Verständnis für den Unmut und forderte den Senat auf, die Bezirke künftig mit ansehnlicheren Urnen auszustatten. Auch ein Streit zwischen dem Ordnungsamt und einem FKK-Badenden, dessen am Ufer abgelegte Kleidung als herrenlos beschlagnahmt wurde, konnte gütlich geschlichtet werden. Na wie schön.
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17: Und mit schönster Musik geht es hinein in diesen Tag, in diesen Donnerstag, mit einem absoluten One-Hit-Wonder von Real Life, Send Me an Angel. Schönen guten Morgen, 5 Minuten nach

0: Den Konzertherbst in diesem Jahr, den werden Sie bestimmen. Die Backstreet Boys, gleich 10-mal treten sie in Deutschland, allerdings nicht hier in Berlin, sondern in Düsseldorf hintereinander auf die Backstreet Boys. As long as you love me. Schönen guten Morgen, entspannten guten Morgen an diesem Donnerstag wünsche ich Ihnen. Die besten Hits mit der meisten Abwechslung entführen Sie gleich sonnig ins Jahr 2020 zu Super High und Nika, Following the Sun, um 17 Minuten vor 10. Davor aber...
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2: Wenn Alexa mich besser kennt als meine Frau. Manchmal fühlt es sich doch an wie Zauberei. Spotify weiß erstaunlich genau, welches Lied sie als nächstes hören möchten. Netflix schlägt Serien vor, die genau ihren Geschmack treffen. Und Amazon empfiehlt ihnen Produkte, bei denen sie sich fragen, woher die eigentlich wissen, dass sie genau danach gerade suchen. Das ist schon beeindruckend, aber auch ein kleines bisschen spooky. Je mehr Zeit Sie digital verbringen, desto mehr verraten Sie über sich. Jeder Klick, jede Suchanfrage, jedes Video und jedes Gefällt mir hinterlässt Spuren. Algorithmen erkennen daran Muster, die Ihnen selbst häufig gar nicht bewusst sind. Manchmal scheint die KI Sie besser zu kennen als die Menschen, die seit Jahren an Ihrer Seite sind. So verbringen viele Menschen inzwischen mehr Zeit mit ChatGPT als mit Freunden. Aber es gibt einen entscheidenden Unterschied. Ein Algorithmus weiß vielleicht, dass Sie in den letzten Tagen auffallend viele traurige Lieder gehört haben. Ihr Partner bemerkt den Blick, mit dem Sie morgens am Frühstückstisch sitzen. Der Algorithmus registriert, dass Sie nachts um 2 Uhr nach Einsamkeit oder Trennung suchen. Ein guter Freund hört schon an Ihrer Stimme, dass etwas nicht stimmt, obwohl Sie immer wieder sagen, alles okay. Daten arbeiten mit Informationen und Beziehungen schenken Verständnis. Technik kann unglaublich hilfreich sein. Sie kann uns unterstützen, entlasten und inspirieren. Aber das Wertvollste wird sie trotzdem nie ersetzen. Ein Menschen, der nicht nur weiß, wie es ihnen geht, sondern sich wirklich dafür interessiert. Maya Angelou hatte dafür schöne Worte. Menschen vergessen, was du gesagt hast. Sie vergessen, was du getan hast. Aber sie vergessen nie, wie sie sich bei dir gefühlt haben.
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2: Und wenn Sie eine persönliche Beratung wünschen, schreiben Sie mich gerne an unter www.beziehungscoach-berlin.de.

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Podcast, aber spätestens seit der Erfolgsserie Stranger Things ein absoluter Kultsong. Kate Bush, Running Up That Hill aus den 80ern hier auf ihrem Radio Paradiso. Die besten Hits mit der meisten Abwechslung. Und jetzt ein Song, der Ihnen ein sonniges Lächeln ins Gesicht zaubern wird. Das sind Texas Lightning mit No, No, No.

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10: Möge dir deine Arbeit leicht von der Hand gehen. Tue alles in Liebe. So wirst du für andere zum Segen. Gott segne dich.
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11: Ich bin Ursula Winkler. Wegen hoher Fehlzeiten in Unternehmen sollen die Regeln für Krankschreibungen von Beschäftigten nach Plänen der schwarz-roten Koalition verschärft werden. Eingeführt werden soll die verpflichtende Vorlage einer Arbeitsunfähigkeitsbescheinigung schon ab dem ersten Tag der Erkrankung. Das teilten Union und SPD nach Beschlüssen des Koalitionsausschusses mit. Vorgeschrieben ist eine ärztliche Bescheinigung bisher erst ab dem vierten Tag. Abgeschafft werden soll außerdem die Möglichkeit zu telefonischen Krankschreibungen. Wieder sind mehrere Städte in der Ukraine zur Zielscheibe einer heftigen Angriffswelle mit russischen Kampfdrohnen, Raketen und Marschflugkörpern geworden. Aus Kiew wurden am Abend und in der Nacht Explosionen gemeldet. Nach Behördenangaben gab es mindestens 10 Tote und 46 Verletzte.
12: Es ist einer der schwersten Angriffe auf Kiew seit Kriegsbeginn. Und auch wenn Moskau gebetsmühlenartig wiederholt, man greife nur militärische Ziele an, erneut wurden Zivilisten Opfer der Attacke. Mehrere Wohnhäuser wurden zerstört, viele Menschen getötet oder verletzt. Und es dürften noch mehr Opfer werden als aktuell bekannt. Denn immer noch suchen Rettungskräfte unter den Trümmern nach Menschen. Aus Moskau, Andrei Balin.
11: Das neue Bundeskompetenzzentrum Munitionsbergung aus dem Meer in Rostock nimmt Gestalt an. Umweltminister Schneider gibt am Nachmittag den offiziellen Startschuss. Das Zentrum soll die Bergung von Kriegsmunition in deutschen Hoheitsgewässern vorantreiben.
13: In Nord- und Ostsee lagern schätzungsweise 1,6 Millionen Tonnen alte Munition. Der Großteil wurde dort nach dem Zweiten Weltkrieg versenkt. Die Altlasten sind nicht nur ein Risiko für die Umwelt, nach Angaben des Ministeriums, sondern die Sprengstoffe Substanzen ab, die über Muscheln oder Fische auch in die menschliche Nahrungskette gelangen. Laut Experten können die Stoffe Krebs verursachen oder das Erbgut schädigen. Das neue Bundeskompetenzzentrum soll die Bergung der Altmunition koordinieren, unter anderem mithilfe einer schwimmenden Industrieplattform, die Ende 2028 in Betrieb gehen soll. Diana Kramer, Nachrichtenredaktion.
11: Beim Dachstuhlbrand in einem Krankenhaus in Ludwigslust nahe Schwerin sind 2 Menschen gestorben. Bei den Opfern handelt es sich nach Behördenangaben um Patienten. Die Polizei berichtet von mehr als 30 Verletzten. Ersten Erkenntnissen zufolge war es in einem Patientenzimmer zu dem Feuer gekommen.
14: Es geht mit Sonnenschein durch den Donnerstag heute. Die Sonne bringt aktuell schon 22 Grad mit. Es wird heute hochgehen auf sommerliche 27 Grad maximal. Bleibt weiter freundlich. In den nächsten Stunden bei einem Mix aus Sonne und Wolken jetzt noch viel blauer Himmel. Nur heute Abend sollten Sie zumindest zeitweise so ab 20 Uhr mit ein paar leichten Schauern rechnen. Die werden aber auch recht fix wieder abklingen. Der Freitagmorgen macht trocken weiter. Nochmal sehr freundlich mit viel Sonnenschein und bei 24 Grad. Maximal. 30 Minuten Stau aktuell auf der A100 Richtung Wedding zwischen Britzerdamm und Innsbrucker Platz. Dann machen Sie 10 Minuten länger in die andere Richtung, A100 Richtung Treptow zwischen Detmolder Straße und Tempelhofer Damm. Außerdem Stau auf der A115, Dreieck Nutetal Richtung Dreieck Funkturm zwischen Potsdam-Babelsberg und Spanischer Allee. In Britz und Neukölln stehen Sie an, Buschkrug-Allee bis Karl-Marx-Platz in Richtung Hermannplatz. Friedrichshain, die Frankfurter Allee zugestaut zwischen Pettenkofer Straße und Warschauer Straße Richtung Mitte. Außerdem in Friedrichshain voll im Bereich Stralauer Allee bis Mühlenstraße, ebenfalls Richtung Mitte. In Mitte selbst stehen Sie an auf der Karl-Liebknecht-Straße Richtung Tiergarten und auf der Karl-Marx-Allee in Richtung Wedding. Rummelsburg in Friedrichshain, die Kühnaststraße zugestaut, zwischen Marktstraße und Alt-Stralau Richtung Alt-Treptow. Treptow und Kreuzberg, Puschkin-Allee bis Schlesische Straße, hier bitte Geduld, wenn Sie Richtung Mitte unterwegs sind. Und in Wedding staut es sich auf der Seestraße, zwischen Luise-Schröder-Platz und Müllerstraße Richtung Jungfernheide. Einmal durchatmen, behalten Sie die Nerven und kommen Sie gut und möglichst gelassen ans Ziel.
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14: Morgen früh wird es besonders witzig hier bei Ihrem Radio Paradiso. Bei Willkommen bei Thorsten Wittke. Einer von Deutschlands bekanntesten Comedians wird Ihnen sein neues Programm vorstellen. Und wer genau das ist, das verrate ich Ihnen gleich. Nach unter anderem Toto, jetzt aus den 80ern mit Apple.

Entspannten Donnerstag mit ihrem 98.2 Radio Paradiso und mit Berlins besten Hits mit der meisten Abwechslung. Dafür geht es jetzt in die 90er zu Madonna. The Power of Goodbye.

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0: 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Mahler meint:
1: Der deutsche Fußball hat den Anschluss an die Weltspitze verloren. Und das schon seit 2014. Man hatte aus nostalgischen Gründen an Jogi Löw festgehalten, obwohl allen klar war, dass er mit seinem Latein am Ende war und junge Wilde nicht ins Nationalmannschaftsgefüge integrieren konnte. Auch Hansi Flick konnte nicht Nationalmannschaft, sondern, wie er in Barcelona beweist, Vereinsspitzenfußball mit angekauften Söldnern. Julian Nagelsmann hat es in den vergangenen Jahren auch nicht geschafft, ein Nationalteam zu formen, das in sich geschlossen war und wieder im Weltfußball eine Rolle spielen könnte. Deutschland ist nach den Pleiten gegen Ecuador und Kolumbien auf Platz 10 der FIFA-Rangliste abgerutscht. Nagelsmann experimentierte bis zum Schluss mit einem Flickenteppich. Die Krönung seiner Fehlentscheidung war, dass er Manuel Neuer zurückgeholt hat. Dieser hatte aus gutem Grund nach der EM 2024 seinen Rücktritt erklärt. Oliver Baumann spielte sich in den Fokus, mit ihm im Kasten gewann Deutschland 10 Spiele in Serie bis zur WM. Dann kam Neuer und kassierte in 3 Spielen 4 Gegentore. Beim bitteren Ausscheiden gegen Paraguay hielt er zwar einen Elfer, seine verunsicherten Mannschaftskollegen verschossen 2. Und das war's dann. Gentleman Baumann saß auf der Bank, verhielt sich immer mannschaftsdienlich und ist für mich der eigentliche Gewinner der WM. Nagelsmann verkündete nach der WM trotzig, dass er bleiben werde. Er besitzt einen gut dotierten Vertrag beim DFB bis 2028. Wer da nicht die Dollarzeichen in den Augen des Fußballlehrers sieht, ist mit Blindheit geschlagen. Ob Jürgen Klopp sich erweichen lässt, der bei Red Bull mehr verdient, als er beim DFB verdienen würde, wird sich zeigen. 15 Millionen sind es bei Red Bull im Jahr, 4,8 Millionen verdient Nagelsmann beim DFB. Und ob Kloppo Nationalmannschaft kann oder nur Vereinsfußball mit angekauften Söldnern wie in Liverpool, ist auch nicht sicher. Der DFB muss jetzt kluge Entscheidungen treffen. Ich hoffe auf Tante Käthe. Es gibt nur ein Rudi Völler.
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10: Mit Henrik Düster. Guten Tag. Das Berliner Landesparlament kommt heute vor der Sommerpause zu einer wegweisenden Sitzung zusammen. Auf Antrag der SPD debattieren die Abgeordneten im Vorfeld der Abgeordnetenhauswahl über das zentrale Thema Bauen und Wohnen. Verabschiedet werden sollen das Gesetz für einfaches Bauen zur Senkung von Baukosten sowie das Wohnraumsicherungsgesetz, das über ein zentrales Kataster mehr Transparenz gegen Mietwucher schaffen soll. Zudem stehen umstrittene Änderungen des Mobilitätsgesetzes zur Abstimmung, die laut Kritikern den Autoverkehr einseitig bevorzugen. Das historische Buntglasfenster der Himmelfahrtkirche im Volkspark Humboldthain droht durch das geplante Neubauprojekt Quartier am Humboldthain dauerhaft verschattet zu werden. Ein Gutachten des Landesdenkmalamtes bestätigte die Befürchtungen der Kirchengemeinde, dass das markante Bartlingfenster im Winter zeitweise komplett im Schatten liegen würde. Die Gemeinde sucht nun das Gespräch mit dem Investor Koros, um eine Verringerung der Gebäudehöhe zu erreichen, bevor nach dem Sommer der Abriss der Altbauten beginnt. Die Berliner Modewoche startet heute mit den ersten großen Laufstegschauen ins Sommerprogramm. Designer wie William Fan und Andrzej Gronau präsentieren zum Auftakt ihre Entwürfe für das Frühjahr und Sommer 2027. Bis Sonntag bespielt die Fashion Week prominente Orte wie das ICC, den früheren Flughafen Tempelhof und das Schloss Charlottenburg, wo am Abend das traditionelle Eröffnungsdinner stattfindet. Der 50-jährige Schweizer Mauro Lustrinelli hat sein erstes Training als Cheftrainer des 1. FC Union geleitet. Mit einem stark besetzten Kader von 32 Spielern, darunter die Neuzugänge Marvin Friedrich und Zeno van den Bosch, schwor Lustrinelli das Team auf eine energiegeladene Saison ein. Am Wochenende stehen für die Köpenicker die ersten Testspiele bei Optik Rathenow und Grün-Weiß Lübben an.
11: Es ist heute ein richtig schöner Sommertag. Die Sonne begleitet sie, bringt 27 Grad maximal mit. Im Tagesverlauf kann es auch mal ein bisschen dichter zuziehen. Und gerade heute Abend sollten Sie zeitweise mal mit leichtem Regen rechnen. Der wird dann aber auch recht fix wieder abklingen. Am Freitagmorgen bleibt es ganztägig trocken. Dazu gibt es nochmal viel Sonnenschein und angenehme 24 Grad maximal. Auch heute bitte besondere Geduld. Auf dem Stadtring Richtung Wedding staut sich ganz besonders im Moment zwischen Britzerdamm und Innsbrucker Platz. Und in die andere Richtung stehen sie an, A100 Richtung Treptow zwischen Detmolder Straße und Tempelhofer Damm. Außerdem staut es auf der A115 Dreieck Nudetal Richtung Dreieck Funkturm zwischen Potsdam-Babelsberg und Spanischer Allee. Ansonsten stehen sie an in Britz und Neukölln, Buschkrug-Allee bis Karl-Marx-Platz Richtung Hermannplatz. In Friedrichshain die Frankfurter Allee zugestaut, wenn sie Richtung Mitte unterwegs sind. Außerdem Stralauer Allee bis Mühlenstraße, Stau ebenfalls Richtung Mitte. Rummelsburg und Friedrichshain auf der Kühnaststraße anstehen angesagt Richtung Alt-Treptow. In Mitte bitte Geduld auf der Karl-Liebknecht-Straße Richtung Tiergarten und auf der Karl-Marx-Allee Richtung Wedding. Und in Wedding selbst gibt Stau auf der Seestraße zwischen Luise-Schröder-Platz und Müller-Straße Richtung Jungfernheide. Bleiben Sie gelassen und kommen Sie gut und vor allem sicher an Ihr Ziel.
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11: 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Was wird Ihnen da vermittelt und verstehen Sie die Botschaft darin eigentlich richtig? 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I still haven't found what I'm looking for. 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

Springen Sie entspannt durch den Vormittag. Deaconels 7475 auf Ihrem Radio Paradiso. Und die Regeln für Krankschreibungen bei Ihnen auf Arbeit, die sollen jetzt wohl verschärft werden. Wie genau, das hören Sie hier gleich um 11 Uhr in unseren Nachrichten.

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12: Ich bin Ursula Winkler. Wegen hoher Fehlzeiten in Unternehmen sollen die Regeln für Krankschreibungen von Beschäftigten nach Plänen der schwarz-roten Koalition verschärft werden. Eingeführt werden soll die verpflichtende Vorlage einer Arbeitsunfähigkeitsbescheinigung schon ab dem ersten Tag der Erkrankung. Das teilten Union und SPD nach Beschlüssen des Koalitionsausschusses mit. Vorgeschrieben ist eine ärztliche Bescheinigung bisher erst ab dem vierten Tag. Abgeschafft werden soll außerdem die Möglichkeit zu telefonischen Krankschreibungen, wie Kanzler Merz sagte.
13: Das ist eine harte Entscheidung, das wissen wir, aber wir können uns diesen Wettbewerbsnachteil durch lange Abwesenheiten in den Unternehmen nicht länger leisten.
12: Kanzler Merz. Internationale Ermittler sind nach einem Bericht von Europol erstmals gezielt gegen Online-Netzwerke von Männern vorgegangen, die ihre Partnerinnen betäuben und dann sexuell missbrauchen. Aufnahmen von dem Missbrauch würden sie dann ins Netz stellen. 156 mutmaßliche Opfer und Täter seien identifiziert worden, teilte Europol in Den Haag mit. Insgesamt waren 9 Länder am Einsatz beteiligt. Deutsche und britische Behörden hatten die Leitung. Beschäftigte in Deutschland haben 2025 seltener und im Durchschnitt kürzer gestreikt als im Jahr zuvor. Das hat das Wirtschafts- und Sozialwissenschaftliche Institut der Hans-Böckler-Stiftung ausgerechnet. In Summe beteiligten sich gut 550.000 Menschen bundesweit an Streiks, rund 360.000 weniger als noch 2024.
14: Gesamtwirtschaftlich fielen in Deutschland zuletzt 645.000 Arbeitstage durch Streiks aus, nicht mal mehr die Hälfte wie zum Höhepunkt der Streikwelle 2023. Auch im internationalen Vergleich sind die Deutschen eher streikmüde, wir rangieren im Mittelfeld. Hierzulande blieb es zuletzt meist bei kurzen Warnstreiks, etwa die Hälfte davon mit dem Ziel, höhere Löhne durchzusetzen. Bei einem weiteren Viertel der Streiks ging es darum, überhaupt erstmals einen Tarifvertrag abzuschließen. Tanja Wagner, Nachrichtenredaktion.
12: Google muss nach einem Urteil des Europäischen Gerichtshofs eine Rekordwettbewerbsstrafe zahlen, satte 4,1 Milliarden Euro. Das Unternehmen habe Herstellern von Android-Smartphones und Mobilfunkanbietern illegale Beschränkungen auferlegt, um die Marktdominanz seiner Suchmaschine zu stärken, hieß es von den Richtern. Dabei geht es um vorinstallierte Apps auf Android-Handys.
15: Die Sonne hat sich heute auch ganz fest installiert am Himmel über der Stadt. Es geht freundlich weiter mit Sonnenschein, mit sommerlichen Temperaturen. 23 Grad im Moment, 27 Grad der Spitzenwert. Es bleibt weiter freundlich und trocken, wobei heute Abend so ab 20 Uhr mal zeitweise ein paar leichte Regenschauer runterkommen können. Der Freitagmorgen macht trocken weiter. Dazu gibt es noch mal viel Sonnenschein und 24 Grad maximal. Wir haben einen Liegenbleiber auf der A100 Richtung Wedding. Zwischen Spandauer Damm und Rudolf-Wissell-Brücke ist deshalb die linke Spur gesperrt. Wir bleiben auf der A100 Richtung Wedding. Aktuell 45 Minuten Stau zwischen Britzer Damm und Innsbrucker Platz. Auf dem Stadtring Richtung Treptow stehen Sie an, zwischen Detmolder Straße und Tempelhofer Damm. Hier bitte 10 Minuten mehr einplanen. 20 Minuten obendrauf rechnen in Britz und Neukölln, Buschkrugallee bis Karl-Marx-Platz, wenn Sie hier Richtung Hermannplatz unterwegs sind. In Kreuzberg stehen Sie an, Köpenicker Straße bis Schlesische Straße Richtung Treptower Park. Außerdem voll ist es in Mitte, auf der Karl-Liebknecht-Straße, zwischen Alexanderplatz und Spandauer Straße Richtung Tiergarten. Auf der Karl-Marx-Allee in Mitte stehen Sie zwischen Biroliner Straße und Alexanderplatz Richtung Wedding. Neukölln die Hermannstraße zugestaut, zwischen Hertha-Straße und Werbelinstraße Richtung Hermannplatz. Hier sind es auch 20 Minuten mehr. Und in Wedding brauchen Sie Geduld auf der Seestraße. Staut sich hier zwischen Amrumer Straße und Turiner Straße in Richtung Gesundbrunnen. Kommen Sie gut durch die Stadt und kommen Sie vor allem sicher an Ihr Ziel.
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15: Und zum Sonnenwetter gesellt sich sonnige Musik. Der Culture Club. Jetzt aus den 80ern mit Karma Chameleon. Um 5 nach 11 Uhr.

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1: Achte auf deine Gedanken, denn deine Gedanken werden Wörter. Achte auf deine Wörter, denn deine Wörter werden Handlungen. Achte auf deine Handlungen, denn deine Handlungen werden Gewohnheiten. Achte auf deine Gewohnheiten, denn sie werden dein Charakter. Achte auf deinen Charakter, denn dein Charakter wird dein Schicksal.
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16: Mit Henrik Düster. Guten Tag. 2,5 Monate vor der Wahl zum Berliner Abgeordnetenhaus am 20. September erlebt die CDU ein Umfragetief. Laut dem aktuellen Infratest DIMAP Berlin-Trend im Auftrag des RBB rutschen die Christdemokraten des regierenden Bürgermeisters auf 17% ab und landen nur noch auf Platz 4. Stärkste Kraft wäre die Linke mit 20%, dicht gefolgt von den Grünen mit 19% und der AfD mit 18%. Die SPD erreicht 13%, während FDP und BSW an der 5%-Hürde scheitern würden. Damit hat die amtierende schwarz-rote Koalition keine Mehrheit mehr. Bei einer unangekündigten Großkontrolle eines Wohnheims für Wohnungslose in Neukölln haben Bezirksamt, Jobcenter und Polizei erhebliche Unregelmäßigkeiten festgestellt. Von 61 offiziell gemeldeten Personen, deren Unterbringung mit öffentlichen Geldern bezahlt wird, wurden nur 34 angetroffen. Zudem fehlte vom abgerechneten Sicherheitsdienst jede Spur. Wegen laufender Umbauarbeiten wäre für alle Gemeldeten derzeit gar kein Platz gewesen. Der zuständige Sozialstadtrat kündigte rechtliche Konsequenzen gegen die Betreiberfirma an. In Zedenick im Landkreis Oberhavel ist das Leitungswasser bis auf Weiteres nicht mehr als Trinkwasser geeignet. Das Gesundheitsamt schlug Alarm, nachdem eine erhöhte Konzentration des möglicherweise krebserregenden Stoffes Bromat festgestellt worden war. Das Wasser darf vorerst nicht zum Verzehr, Kochen oder Abspülen von Lebensmitteln genutzt werden. Die Verwendung für die Körperhygiene bleibt erlaubt. Die Stadtwerke untersuchen nun die Ursache. Großer Erfolg für den ländlichen Raum in Brandenburg. Die Orte Naugarten in der Uckermark und Frankene im Landkreis Elbe-Elster haben beim Bundeswettbewerb Unser Dorf hat Zukunft jeweils die Silbermedaille errungen. Beide Gemeinden erhalten ein Preisgeld von 10.000 Euro. Frankene sicherte sich zudem einen Sonderpreis für einen außerschulischen Lernort.
12: Ein paar weiße Wolkentupfer sehe ich gerade am sonst blauen Himmel. Es bleibt heute freundlich, es wird noch wärmer. 24 Grad im Moment, 27 Grad maximal. Nur heute Abend, etwa gegen 20 Uhr, sollten Sie mal zeitweise mit leichtem Regen rechnen. Morgen am Freitag geht's wieder trocken weiter. Viel Sonnenschein ist für morgen angekündigt und die Temperaturen steigen auf bis zu 24 Grad am Freitag. Da steht immer noch ein defektes Fahrzeug auf der A100 Richtung Wedding. Deshalb ist zwischen Spandauer Damm und Rudolfisellbrücke die linke Spur gesperrt. Außerdem Stau auf dem Stadtring Richtung Wedding im Bereich zwischen Britzerdamm und Innsbrucker Platz. Bitte aktuell 30 Minuten mehr hier einplanen. 20 Minuten obendrauf rechnen auf dem Stadtring Richtung Treptow. Hier stehen sie an zwischen Detmolder Straße und Tempelhofer Damm. Britz und Neukölln, Buschkuckallee bis Karl-Marx-Platz zugestaut Richtung Hermannplatz. Hier sind es 10 Minuten mehr. Außerdem voll in Neukölln auf der Hermannstraße zwischen Hertha-Straße und Werbelinstraße Richtung Hermannplatz. Und in Wedding stehen sie an auf der Seestraße zwischen Amrumer Straße und Turiner Straße Richtung Gesundbrunnen. Hier sind es auch 10 Minuten mehr. Fahren Sie vorsichtig und kommen Sie gut und vor allem sicher an Ihr Ziel.
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12: Und bevor Sie am 14. Juli das Abschlusskonzert des Classic Open Air spielen, hören Sie sie jetzt hier. Alphaville mit It Sounds Like a Melody. Außerdem können Sie sich in dieser halben Stunde noch auf frische aktuelle Musik freuen. Von Hertz und Purple Disco Machine, Wonderful Life. Und Phil Collins habe ich auch für Sie, gleich aus den 90ern mit Everyday. 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

0: musikalische Lebensfreude neu aufgelegt. Hertz und Purple Disco Machine mit Wonderful Life hier auf ihrem Radio Paradiso. Und es gibt Menschen, denen hört man einfach richtig gerne zu. Die sind total inspirierend. Und genau so jemand ist Pater Anselm Grün. Er ist nicht nur Benediktinerpater, sondern auch Autor, Seelsorger und spiritueller Lehrer. Das Besondere, er verbindet christliche Spiritualität mit Psychologie. Wirklich sehr beeindruckender Mann, den Sie jetzt live treffen können. Pater Anselm Grün wird am kommenden Montag zusammen mit dem Pfarrer, Autor und Liedermacher Clemens Bittlinger zu einer Konzertlesung in das Paul-Gerhardt-Stift in Wedding einladen. Stiftsvorsteher ist Pfarrer Martin von Essen. Herr von Essen, was genau erwartet mich da am Montag? Was wird das für ein Abend?
1: Das ist eine sehr schöne Mischung zwischen Musik und Wort. Clemens Bittlinger hat ein paar sehr schöne Lieder geschrieben zu dem Thema Herr, kehre ein in dieses Haus. Und Anselm Grün hat dazu passende Texte formuliert und diese tragen sie im Wechsel sozusagen miteinander vor.
0: Okay, und was genau macht Pater Anselm Grün und sein Wirken auch für Sie persönlich nochmal aus? Warum ist das so besonders, dass gerade er auch da ist?
1: Pater Anselm Grün begleitet das Paul-Gerhardt-Stift und auch mich persönlich schon viele Jahre.

0: Jahre. Er hat die Arbeit im geistlichen Bereich der Paul-Gerhardt-Stiftung wirklich zahlreich unterstützt. Wir haben auch gemeinsam ein Buch herausgegeben unter dem Thema Segen für die Stadt. Und auch da haben wir versucht, ein wenig das geistliche Leben, wie wir es hier im Paul-Gerhardt-Stift versuchen zu realisieren, auch in die Stadt zu bringen. Und das wollen wir auch mit diesem Konzert, dass wir Menschen auch einladen, ein Stückchen innezuhalten, ein bisschen auf die eigene Seele zu achten. Und dazu sind diese Texte, die Musik, ein wirklicher Balsam für die Seele.
1: Das heißt, mit welchem Gefühl möchten Sie die Besucherinnen und Besucher an dem Abend entlassen?
0: Na, ich hoffe, dass Sie mit dem Gefühl nach Hause gehen, auch ein wenig geistliche Nahrung bekommen zu haben. Dass Ihre eigene Seele stärkt, Sie vielleicht auch in der einen oder anderen schwierigen Lebenssituation ein wenig tröstet. Und was wir, glaube ich, brauchen, Ihnen auch neue Hoffnung gibt. Denn wir erleben viele Menschen, die auch durch aktuelle Entwicklungen in der Gesellschaft, in der Politik, in der Welt sehr, sehr verunsichert sind. Und dieser Abend wird den Menschen ein Stückchen Trost und auch Halt geben.
1: Wirklich schön. Danke, Pfarrer Martin von Essen. Sie sind ganz herzlich eingeladen, dabei zu sein bei der Konzertlesung mit Pater Anselm Grün und Clemens Bittlinger. Am kommenden Montag ab 18 Uhr im Paul-Gerhardt-Stift. Besonders schön im Stiftsgarten mit Open-Air-Bühne. Der Eintritt ist frei, die Plätze sind allerdings begrenzt, deshalb sollten Sie sich vorher schon anmelden. Dazu finden Sie alle Infos im Internet unter www.paulgerhardtstift.de. Mitsingen ist an dem Abend übrigens sehr

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13: Ich bin Ursula Winkler. Eine Steuerreform und verschärfte Regeln in Sachen Krankschreibung. Die Bundesregierung aus Union und SPD hat sich auf verschiedene Reformen geeinigt. Unter anderem soll damit die schwächelnde Wirtschaft in Schwung gebracht werden.
14: Der Krankenstand in Deutschland sei exorbitant, so Kanzler Merz. Deshalb will die Bundesregierung die telefonische Krankschreibung abschaffen und schon ab dem ersten Krankheitstag statt wie bisher erst ab dem dritten muss eine Bescheinigung vom Arzt her. Arbeitsverträge sollen länger grundlos befristet werden dürfen, all das, um Wettbewerbsnachteilen in Deutschland entgegenzuwirken. In Sachen Steuern sollen kleine und mittlere Einkommen bis zu 600 Euro pro Jahr mehr übrig behalten, gegenfinanziert unter anderem, indem sehr hohe Einkommen stärker besteuert werden. Jan-Henna Reitze, Berlin.
13: Google muss eine Wettbewerbsstrafe in Rekordhöhe von 4,1 Milliarden Euro zahlen. Der Europäische Gerichtshof in Luxemburg hat die Strafe, die die EU-Kommission 2018 gegen den Internetriesen verhängt hatte, heute bestätigt.
15: Bei dem Urteil geht es um vorinstallierte Apps auf Android-Handys. Das Betriebssystem Android wird bei Google entwickelt. Die EU-Kommission hat festgestellt, Google hat Herstellern und Mobilfunkanbietern illegale Beschränkungen auferlegt, um sie an die eigenen Dienste zu binden, also zum Beispiel an die Google-Suche und den Browser Chrome. Damit wollte Google seine Marktmacht bei Suchmaschinen absichern. Das verstößt gegen europäische Wettbewerbsregeln. Aus Brüssel, Marlin Wunderlich.
13: Beim Dachstuhlbrand in einem Krankenhaus in Ludwigslust nahe Schwerin sind 2 Menschen gestorben. Das sagte eine Sprecherin des Landkreises. Bei den Opfern handelt es sich um Patienten. Am frühen Morgen hatte die Polizei zunächst von 34 Verletzten gesprochen. Inzwischen heißt es vom Landkreis, dass es nur einen Verletzten mit einer Rauchgasvergiftung gebe. Laut Auskunft des Landrats lag einer der später Verstorbenen im Patientenzimmer, in dem das Feuer ausbrach, der andere im Nachbarzimmer. Zum ersten Mal seit Mai hat Superbenzin der Sorte E10 im bundesweiten Tagesschnitt wieder mehr als 2 Euro gekostet. Gestern, direkt nach dem Ende des Tankrabatts, schlug 1 Liter des Kraftstoffs im Schnitt mit 2,02 € zu Buche, wie der ADAC mitteilt. Diesel blieb auch mit dem Ende des Steuerrabatts unter 2 Euro. Im bundesweiten Schnitt waren es gestern 1,96 €.
16: Es geht durch einen richtig schönen Sommertag heute. Die Sonne scheint, bringt uns aktuell 25 Grad mit 27 Grad der Spitzenwert. Es bleibt weiter freundlich und trocken. Erst heute Abend, so gegen 20, 21 Uhr, können zeitweise mal ein paar leichte Schauer runterkommen. Am Freitagmorgen geht's trocken weiter. Dazu gibt's nochmal viel Sonnenschein und Topwerte um die 23 Grad. Achtung bitte, es hat einen Unfall gegeben auf der A9 Richtung Halle-Leipzig. Die Autobahn ist aktuell zwischen Beelitz und Brück gesperrt und in Richtung Berlin ist der Abschnitt Niemegk bis Brück ebenfalls gesperrt, also hier in beiden Richtungen dicht. Bitte am besten, wenn irgendwie möglich, einen großen Bogen drum machen. Ansonsten brauchen Sie viel Geduld auch auf dem Stadtring. A100 Richtung Wedding staut sich aktuell mit 30 Minuten Verzögerung zwischen Britzerdamm und Innsbrucker Platz. 20 Minuten mehr sind es auf dem Stadtring Richtung Treptow zwischen Detmolder Straße und Tempelhofer Damm. 10 Minuten Stau in Britz und Neukölln, Buschkrugallee bis Karl-Marx-Platz, hier wenn Sie Richtung Hermannplatz unterwegs sind. Außerdem in Neukölln die Hermannstraße zugestaut, zwischen Hertha-Straße und Werbelinstraße Richtung Hermannplatz. Und in Wedding, bitte Geduld auf der Seestraße, Stau hier zwischen Amrumer Straße und Turiner Straße in Richtung Gesundbrunn. Behalten Sie die Nerven und kommen Sie gut und vor allem sicher durch die Stadt.
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16: Laden Tag für Tag Ihr Handy an der Steckdose auf. Dass das aber durchaus auch bei einem Fußball nötig ist, einen Fußball zu laden, das zeigt der Ball der aktuellen WM. Wie viel Technik da tatsächlich in so einem Fußball drin steckt, das war Thema heute früh im Radio Paradiso WM-Report. Hören wir gleich nochmal rein, nach unter anderem dem Alan Parsons Project. Eye in the Sky.

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1: Die Begeisterungsfähigkeit trägt deine Hoffnungen empor zu den Sternen. Sie ist das Funkeln in deinen Augen, die Beschwingtheit deines Ganges, der Druck deiner Hand und der Wille und die Entschlossenheit, deine Wünsche in die Tat umzusetzen.
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10: Mit Henrik Döster. Guten Tag. Nach dem massiven Absacken der CDU im aktuellen Berlin-Trend hat sich der regierende Bürgermeister Kai Wegner besorgt geäußert. Er bezeichnete die Umfrage, die seine Partei mit 17% nur noch auf Platz 4 sieht, im Tagesspiegel als klares Warnsignal und Gefahr für die Stadt. Dass die Linke mit 20% vorn liegt und die AfD bei 18% stagniert, zeige eine deutliche Stärkung der Ränder. Wegner kündigte an, im Wahlkampf die Erfolge der Mitte, wie die Verwaltungsreform und schärfere Polizeigesetze, stärker zu betonen. Als erstes Bundesland führt Berlin ein flächendeckendes digitales Wohn- und Mietenkataster ein. Das Landesparlament will heute im Rahmen des Wohnraumsicherungsgesetzes die Erfassung aller rund 1,7 Millionen Mietwohnungen beschließen. Gespeichert werden Adressen, Wohnflächen und die Netto-Kaltmiete, um Mietwucher und Verstöße gegen die Mietpreisbremse KI-gestützt aufzudecken. Während die SPD von einer Marke für Gerechtigkeit spricht, bezweifelt der Vermieterverband Haus und Grund die Rechtskonformität des Gesetzes. Nach dem Start haben Vermieter 1 Jahr Zeit für die Datenübermittlung. 2 gleichzeitige Defekte haben heute Morgen den S-Bahn-Verkehr teils lahmgelegt. Eine Signalstörung am Savini-Platz sorgt für Verspätungen und erhebliche Linienverkürzungen auf der gesamten Stadtbahn. Zudem zwingt eine kurzfristige Streckenreparatur am Südkreuz die Ringbahnlinien zu weitreichenden Taktdehnungen und Zugausfällen. Eine genaue Prognose zur Behebung der Schäden, die liegt noch nicht vor. Der Petitionsausschuss des Berliner Landesparlaments hat seinen neuen Tätigkeitsbericht mit insgesamt 1756 Fällen vorgelegt. Für Schmunzeln sorgte die Beschwerde eines Bürgers über den Einsatz stabiler schwarzer Tonnen bei der Briefwahl. Der Ausschuss zeigte Verständnis für den Unmut und forderte den Senat auf, die Bezirke künftig mit ansehnlicheren Urnen auszustatten. Auch ein Streit zwischen dem Ordnungsamt und einem FKK-Badenden, dessen am Ufer abgelegte Kleidung als herrenlos beschlagnahmt wurde, konnte gütlich geschlichtet werden. Na, wie schön.
11: Schön ist auch das Wetter, schönstes Sonnenwetter heute am Donnerstag. Dazu mild, im Moment messen wir 25 Grad, 27 Grad der Spitzenwert. Heute Abend sollten Sie mal kurz mit ein paar Regenschauern rechnen gegen 20, 21 Uhr. Die werden danach aber recht fix auch wieder verschwinden. Der Freitagmorgen macht trocken weiter, dazu gibt es nochmal viel Sonnenschein und 23 Grad maximal. Es gibt nach wie vor Einschränkungen nach einem Unfall auf der A9. Die Fahrbahn ist in beiden Richtungen gesperrt und zwar im Bereich Niemegk bis Brück. Bitte hier am besten einen großen Bogen drum machen. Da brauchen Sie Geduld, nach wie vor auf dem Stadtring A100 Richtung Wedding. 30 Minuten Stau zwischen Britzerdamm und Innsbrucker Platz. 20 Minuten mehr sind es auf der A100 Richtung Treptow zwischen Detmolder Straße und Tempelhofer Damm. Britz und Neukölln, Buschkuckallee bis Karl-Marx-Platz zugestaut Richtung Hermannplatz. Außerdem Stau in Neukölln auf der Hermannstraße. Zwischen Hertha-Straße und Werbelinstraße ebenfalls Richtung Hermannplatz. Und in Wedding stehen sie an auf der Seestraße. Zwischen Amrumer Straße und Turiner Straße in Richtung Gesundbrunn. Behalten Sie die Nerven und kommen Sie gut und möglichst gelassen an Ihr Ziel.
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14: Es ist 13 Uhr.
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16: Ich bin Ursula Winkler. Wegen hoher Fehlzeiten in Unternehmen sollen die Regeln für Krankschreibungen von Beschäftigten nach Plänen der schwarz-roten Koalition verschärft werden. Eingeführt werden soll die verpflichtende Vorlage einer Arbeitsunfähigkeitsbescheinigung schon ab dem ersten Tag der Erkrankung. Das teilten Union und SPD nach Beschlüssen des Koalitionsausschusses mit. Vorgeschrieben ist eine ärztliche Bescheinigung bisher erst ab dem vierten Tag. Abgeschafft werden soll außerdem die Möglichkeit zu telefonischen Krankschreibungen, wie Kanzler Merz sagte.
17: Das ist eine harte Entscheidung, das wissen wir, aber wir können uns diesen Wettbewerbsnachteil durch lange Abwesenheiten in den Unternehmen nicht länger leisten.
16: Kanzler Merz. Internationale Ermittler sind nach einem Bericht von Europol erstmals gezielt gegen Online-Netzwerke von Männern vorgegangen, die ihre Partnerinnen betäuben und dann sexuell missbrauchen. Aufnahmen von dem Missbrauch würden sie dann ins Netz stellen. 156 mutmaßliche Opfer und Täter seien identifiziert worden, teilte Europol in Den Haag mit. Insgesamt waren 9 Länder am Einsatz beteiligt. Deutsche und britische Behörden hatten die Leitung. Wieder sind mehrere Städte in der Ukraine zur Zielscheibe einer heftigen Angriffswelle mit russischen Kampfdrohnen, Raketen und Marschflugkörpern geworden. Aus Kiew wurden am Abend und in der Nacht Explosionen gemeldet. Nach Behördenangaben gab es mindestens 10 Tote und 46 Verletzte.
18: Es ist einer der schwersten Angriffe auf Kiew seit Kriegsbeginn. Und auch wenn Moskau gebetsmühlenartig wiederholt, man greife nur militärische Ziele an, erneut wurden Zivilisten Opfer der Attacke. Mehrere Wohnhäuser wurden zerstört, viele Menschen getötet oder verletzt. Und es dürften noch mehr Opfer werden als aktuell bekannt. Denn immer noch suchen Rettungskräfte unter den Trümmern nach Menschen. Aus Moskau, Andrei Balin.
16: Google muss nach einem Urteil des Europäischen Gerichtshofs eine Rekordwettbewerbsstrafe zahlen, satte 4,1 Milliarden Euro. Das Unternehmen habe Herstellern von Android-Smartphones und Mobilfunkanbietern illegale Beschränkungen auferlegt, um die Marktdominanz seiner Suchmaschine zu stärken, hieß es von den Richtern. Dabei geht es um vorinstallierte Apps auf Android-Handys.
6: Fest installiert am Himmel ist heute die Sonne. Es geht freundlich weiter, sommerlich warm bei aktuell 27 Grad. Sehr viel höher wird's nicht mehr gehen, den Tagesspitzenwert haben wir erreicht. Es bleibt weiter freundlich und trocken. Nur heute Abend sollten Sie zeitweise nochmal mit leichtem Regen rechnen, so ab 21 Uhr. Der Freitagmorgen macht trocken weiter, nochmal sehr freundlich mit viel Sonnenschein. Und bei morgen 23 Grad, maximal. Nach wie vor viel Geduld auf der A100 Richtung Wedding. Es staut sich mit 30 Minuten Verzögerung zwischen Oberlandstraße und Innsbrucker Platz. 20 Minuten mehr sind es auf der A100 Richtung Treptow zwischen Detmolder Straße und Tempelhofer Damm. Da ist es voll auch in Britz und Neukölln, Buschkrugallee bis Karl-Marx-Platz. Hier stehen sie an Richtung Hermannplatz mit 10 Minuten Verzögerung. Außerdem in Neukölln die Hermannstraße zugestaut, zwischen Hertha-Straße und Werbelin-Straße ebenfalls Richtung Hermannplatz. In Wedding Geduld auf der Seestraße, Stau hier zwischen Amrumer Straße und Turiner Straße Richtung Gesundbrunnen. Und zum Schluss noch ein Update von der A9. Hier hat es vorhin einen Unfall gegeben im Bereich zwischen Niemeck und Brück. Inzwischen wurde die Vollsperrung aufgehoben. Allerdings ist im Moment noch die rechte Spur hier gesperrt. Es staut sich im Bereich mit 90 Minuten Verzögerung. Kommen Sie gut durch die Stadt und kommen Sie möglichst gelassen und vor allem sicher an Ihr Ziel.
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6: Der sonnige Donnerstag um 1:04 und sie stapfen gemeinsam mit den Bee Gees in die neue Stunde. Jetzt aus den 80ern. You win again. Schönen Weg durch den Donnerstag.

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1: 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Martin, wo sind Sie denn gerade hin unterwegs?
2: Ich bin jetzt gerade auf dem Zubringer zur 2, fahre gerade auf der 10 in Richtung Magdeburg.
1: Okay, was haben Sie heute noch vor?
2: Heute haben wir Commitment-Gespräche. Die neuen Themen des zweiten Halbjahres besprechen.
1: Okay, Sie sind im irgendwie dann Dienstleistungsgewerbe tätig, sage ich mal so zusammenfassend, oder?
2: Genau, ich bin Spezialist im Vertrieb.
1: Alles klar, also viel unterwegs und dann freut es mich, dass wir Sie da immer wieder musikalisch dann anscheinend begleiten können. Sie haben sich auf den Gutschein für das Edeka Center Graz und ich sag's Ihnen ganz direkt, Sie haben gewonnen. Herzlichen Glückwunsch.
2: Ja, cool. Mega. Hätte ich nicht
1: mitgerechnet. Ja, manchmal
2: richtig gut.
1: Ist das Glück Ihnen eben auch hold. Weniger der deutschen Fußballnationalmannschaft. Wie gehen Sie damit um? Haben Sie jetzt irgendwie ein anderes Team, was Sie anfeuern oder sagen Sie, okay, ich kann den Sommer auch ohne Fußball genießen?
2: Also erstmal möchte ich mich dazu emotional äußern. Ich saß wirklich die ganze Nacht vorm Fernseher und habe mitgelitten. Und es war wirklich eine sehr, sehr traurige Sache. Da meine Frau aber Bosnierin ist, schlägt natürlich mein Herz für die bosnische Nationalmannschaft, die ja noch im Rennen ist. Ich habe leider das Spiel heute Nacht nicht gesehen. Nein, sieht's habe ich raus. Ich habe es noch nicht nachverfolgt. Ich bin seit heute Morgen um 5 im Auto. Ich hoffe, ich kriege jetzt eine Botschaft.
1: Also, wie soll ich das sagen? Also, die haben ja letzte Nacht, also heute vor wenigen Stunden gespielt und das Spiel gegen die USA ist zu Ende.
2: Um 1:50 Uhr.
1: Ja, das ist zu Ende. Und
2: die Frau hat noch nichts gesagt.
1: Apropos Ende. Also die USA haben gewonnen. Bosnien-Herzegowina ist raus. Ja,
2: danke. Also eigentlich war der Tag super, jetzt haben sie ihn ein bisschen schlechter gemacht.
1: Oh, verflixte Kiste.
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1: März 2009. Mitten in der Finanzkrise hält Bundespräsident Horst Köhler eine Rede in der Ruine der St. Elisabeth-Kirche in Berlin. Dabei geht er hart mit den Banken ins Gericht. Köhler fordert Solidarität mit den Ländern, die besonders schwer von der Krise getroffen wurden. Aus der Berliner Rede.
2: Freiheit ist kein Vorrecht, die besten Plätze für sich selbst zu reservieren. Wir wollen lernen, Freiheit nicht nur für uns zu nehmen, sondern sie auch anderen zu ermöglichen. Die Glaubwürdigkeit der Freiheit ist messbar in unserer Fähigkeit, Chancen zu teilen. Nach innen und nach außen. Und in unserer Bereitschaft zur Verantwortung für den Nächsten und das Wohl des Ganzen. Wenn wir das schaffen, dann holen wir das Beste aus uns Menschen heraus, was in uns steckt.
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16: Mit Henrik Düster. Guten Tag. Das Berliner Abgeordnetenhaus hat in seiner letzten Sitzung vor der Sommerpause ein weitreichendes Gesetzespaket verabschiedet. Zentraler Bestandteil des neuen Wohnraumsicherungsgesetzes ist das bundesweit erste digitale Mietenkataster, das alle 1,8 Millionen Berliner Mietwohnungen erfassen soll. Damit wollen die Behörden Verstöße gegen das Mietrecht und die Mietpreisbremse gezielter aufdecken. Zudem senkt das parallel beschlossene Gesetz für einfaches Bauen bestimmte Standards, etwa beim Schall- und Brandschutz, um Genehmigungsverfahren zu beschleunigen und die Baukosten zu drücken. Absolventen der Technischen Universität Berlin müssen vorerst auf ihre offiziellen Urkunden warten. Da das TU-Hauptgebäude am Ernst-Reuter-Platz Anfang Mai wegen schwerer Baumängel gesperrt werden musste, sind auch die dort untergebrachten Zeugnisdruckmaschinen seit gut einer Woche nicht mehr zugänglich. Laut einer Unisprecherin sind neue Räumlichkeiten für die Druckerei aber bereits gefunden. Um sich dennoch bewerben zu können, erhalten Absolventen bis zur Behebung des Problems digitale Abschlussbescheinigungen und Notenübersichten. Bei einer Razzia gegen mutmaßliche Schleuserbanden haben Ermittler der Bundespolizei 11 Wohnungen hier in Berlin und in Oranienburg durchsucht. Dabei wurden 3 vietnamesische Staatsangehörige wegen illegalen Aufenthalts in Gewahrsam genommen. Neben gefälschten Dokumenten, Mobiltelefonen und rund 25.000 Euro Bargeld stießen die Beamten in einem Keller in Oranienburg auf ein illegales Pyrotechniklager mit großen Mengen Schwarzpulver, Zündschnüren und selbst hergestelltem Sprengstoff. Autofahrer müssen sich am Wochenende auf dem westlichen Berliner Ring auf erhebliche Verzögerungen einstellen. Wegen dringender Reparaturen von Hitzeschäden wird die Autobahn ab Freitagabend 20 Uhr bis Sonntagabend voll gesperrt. Betroffen ist der Abschnitt zwischen den Anschlussstellen Potsdam Nord und Spandau in Fahrtrichtung Dreieck Havelland. Die extreme Sommerhitze hatte auf mehreren Autobahnen in Brandenburg zu sogenannten Blow-ups geführt, bei denen die Betonfahrbahn aufplatzte. Eine Umleitung ist da Potsdam Nord eingerichtet.
17: Na, so eine Hitze wie die Blow-ups verursacht hat, die schwant uns nicht. Es ist heute angenehm warm, sommerlich warm. 25 Grad im Moment, 27 Grad der Maximalwert. Es geht sonnig und trocken heute weiter, wobei Sie am Abend so gegen 20, 21 Uhr mit leichten Regenschauern rechnen sollten. Am Freitagmorgen ebenfalls viel Sonnenschein, kein Regen in Sicht und 23 Grad maximal. Nochmal rausgeschaut auf die A9 Richtung Halle-Leipzig. Hier hat es vorhin einen Unfall gegeben. Die Vollsperrung zwischen Beelitz und Brück ist inzwischen aufgehoben. Trotzdem aktuell noch die rechte Spur gesperrt. Es staut sich hier mit einer knappen Stunde Verzögerung. 30 Minuten länger brauchen Sie auf der A100 Richtung Wedding zwischen Oberlandstraße und Innsbrucker Platz. Auf dem Stadtring Richtung Treptow stehen Sie an zwischen Detmolder Straße und Tempelhofer Damm, hier 20 Minuten mehr. Britz und Neukölln, Buschkrugallee bis Karl-Marx-Platz zugestaut Richtung Hermannplatz, 10 Minuten obendrauf hier rechnen. Ebenfalls Neukölln, die Hermannstraße zwischen Hertha-Straße und Werbelinstraße stehen Sie an, ebenfalls Richtung Hermannplatz. Und in Wedding haben wir eine Autoschlange auf der Seestraße zwischen Amrumer Straße und Turiner Straße in Richtung Gesundbrunn. Kommen Sie gut durch die Stadt und fahren Sie vorsichtig.
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17: Schönen Filmtipp habe ich gleich noch für Sie für heute Abend. Nach schöner Musik von Roland Keating, When You Say Nothing At All. Und jetzt locker leicht in die halbe Stunde mit Lionel Richie, Dancing on the Ceiling.

Kommen Sie gut durch den Donnerstag. Mit uns, mit Ihrem 98.2 Radio Paradiso und mit Berlins besten Hits mit der meisten Abwechslung. Jetzt von The Weeknd, Less Than Zero.

Dieser Film lädt wirklich zum Träumen ein. Träumen vom großen Hollywood-Märchen. Sie hören 98.2 Radio Paradiso und die Rede ist von La La Land. Mit Emma Stone und Ryan Gosling gehört für mich eindeutig zu den schönsten Feel-Good-Filmen der letzten Jahre. Und das nicht nur wegen der Musik, wobei die doch auch schon einen großen Teil dazu beiträgt. Hören Sie mal.

0: wirklich großartig. Der Soundtrack zu La La Land. Im Film träumen die Schauspielerin Mia, gespielt von Emma Stone, und der Jazzpianist Sebastian, gespielt von Ryan Gosling, von einer Karriere in Hollywood. Als sich ihre Wege zufällig kreuzen, verlieben sie sich sofort ineinander.
1: Schon seltsam, dass wir uns dauernd über den Weg laufen.
2: Hat vielleicht was zu bedeuten.
1: Bezweifle ich.
2: Oder auch nicht. Du könntest deine eigenen Rollen schreiben. Etwas schreiben, das genauso interessant ist wie du.
1: Was willst du denn tun?
2: Ich eröffne einen eigenen Club.
3: Wie willst du ein Revolutionär sein, wenn du so an den Traditionen hängst? Du klammerst dich an die Vergangenheit. Aber im Jazz geht's um die Zukunft.
1: Vielleicht bin ich ja nicht gut genug.
2: Doch bist du.
1: Nein, vielleicht bin ich das nicht. Aber es ist nur ein Wunschtraum.
3: Das ist der Traum.
2: Das Ganze ist also Konflikt. Es ist Kompromiss. Das ist wirklich echt aufregend.
0: Mia und Sebastian geben sich gegenseitig Kraft und arbeiten gemeinsam daran, ihre Träume zu verwirklichen. Allerdings müssen sie bald feststellen, dass das harte Showbusiness auch Opfer fordert und ihre Träume plötzlich drohen, ihre Beziehung zu zerstören. Es ist wirklich ein Film, der fürs Kino gemacht wurde. La La Land. Und wir bringen ihn jetzt zurück auf die große Kinoleinwand heute Abend in unserem Cinema Paradiso. 20 Uhr geht's los im Adria Filmtheater in Steglitz. Freitickets sind leider schon alle weg, aber Sie können sich nach wie vor Tickets kaufen. Das geht online unter cineplex.de. Unser Cinema Paradiso heute Abend mit La La Land. Ab 20 Uhr Sektempfang inklusive im Adria Filmtheater.

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11: Ich bin Thomas Bleskin. Die Regeln für Krankschreibungen von Beschäftigten sollen nach Plänen der Schwarz-Roten Koalition verschärft werden. Eingeführt werden soll die verpflichtende Vorlage einer Arbeitsunfähigkeitsbescheinigung schon ab dem ersten Tag der Erkrankung. Das teilten Union und SPD nach Beschlüssen des Koalitionsausschusses mit.
12: Wer morgens mit Übelkeit aufwacht, kann nicht mehr beim Arbeitgeber anrufen, sich krank melden und dann auskurieren, sondern muss sich stattdessen zum Arzt schleppen. Kritik daran, Regeln in Sachen Krankschreibung zu verschärfen, kommt zum Beispiel von der SPD aus den Ländern. Sowieso schon überlastete Hausärzte erwarten noch mehr Patienten. Der Bund der Steuerzahler nennt die geplante Steuerreform mit einem Umfang von 10 Milliarden Euro viel zu klein für eine spürbare Entlastung. Lob für das Gesamtpaket kommt dagegen vom Arbeitgeberverband, der von einem überfälligen Kurswechsel spricht. Jan-Henner Reitze, Berlin.
11: Schon vor den schlimmsten Hitzetagen hat es in Deutschland nach Schätzung des Robert-Koch-Instituts in diesem Jahr mehr als 800 hitzebedingte Todesfälle gegeben. Demnach starben rund 500 Menschen im Alter von 85 oder mehr Jahren hitzebedingt. Bei den 75- bis 84-Jährigen waren es etwa 190 Menschen, bei den 65- bis 74-Jährigen geschätzt 80 und bei denen unter 65 Jahren etwa 40. Internationale Ermittler sind nach einem Bericht von Europol erstmals gezielt gegen Online-Netzwerke von Männern vorgegangen, die ihre Partnerinnen betäuben und dann sexuell missbrauchen. Aufnahmen von dem Missbrauch würden sie dann ins Netz stellen. 156 mutmaßliche Opfer und Täter seien identifiziert worden, teilte Europol in Den Haag mit.
13: 274 neue Spuren wurden gefunden und 4 neue Online-Gruppen. Und dort, so Europol, teilen die Männer die Videos vom Missbrauch der bewusstlosen Frauen. Und sie tauschen Erfahrungen aus, geben Tipps und Informationen über die Drogen und Betäubungsmittel, die sie benutzen. Einzelheiten über Opfer und Täter nannte Europol jetzt nicht, weil die Ermittlungen noch laufen. Bettina Fisser, Amsterdam.
11: Zum ersten Mal seit Mai hat Superbenzin der Sorte E10 im bundesweiten Tagesschnitt wieder mehr als 2 Euro gekostet. Gestern, direkt nach dem Ende des Tankrabatts, schlug ein Liter des Kraftstoffs im Schnitt mit 2 Euro und einem Cent zu Buche, wie der ADAC mitteilte. Diesel blieb auch mit dem Ende des Steuerrabatts unter 2 Euro.
14: Bessere Zahlen, die haben wir beim Wetter. 25 Grad ist nämlich gerade die Temperatur. Super, super angenehm und auch recht schön. Sonne und Wolken gibt es heute weiter im stetigen Mix. Heute Abend, da sind örtlich mal ein paar kleine Regentröpfchen mit dabei. Trocken bleibt es aber wieder morgen am Freitag. Sonne und Wolken gibt es im Mix bei Topwerten von um die 23 Grad. Geduld auch heute auf dem Stadtring Richtung Treptow-Stau zwischen Detmolder Straße und Tempelhofer Damm 20 Minuten und Richtung Wedding zwischen Oberlandstraße und Innsbrucker Platz 30 Minuten obendrauf. 10 Minuten Stau im Wedding auf der Seestraße Richtung Gesundbrunn und in Neukölln auf der Hermannstraße zwischen Hertha-Straße und Wehr-Berlin-Straße Richtung Hermannplatz. Ihnen unterwegs eine gute, vor allem auch sichere Fahrt. Kommen Sie gut an.
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14: Um gleich 2:04. Ab in den Donnerstagnachmittag mit Cyndi Lauper und All Through the Night.

0: Phil Collins, Do You Remember? Auf ihr 98.2 Radio Paradiso gleich 14 Minuten nach 2 und die Koffer liegen vielleicht schon bereit. Der Sommerurlaub steht vor der Tür, aber beim Packen, da verliert man zwischen Sonnencreme und Badehose schnell mal den Überblick. Dabei fängt cleveres Reisen schon genau hier an. Wer nämlich beim Kofferpacken so ein paar Dinge beachtet, der spart nicht nur Geld, sondern schont dann auch am Urlaubsort die Umwelt. Dominik Kotzur aus der Paradiso-Redaktion. Domme, was gehört denn dieses Jahr unbedingt mit in den Koffer, damit wir unterwegs nicht unnötig viel Müll produzieren?
1: Im Grunde alles, was Mehrweg im Namen trägt. Zum Beispiel eine eigene Trinkflasche oder einen Kaffeebecher für unterwegs. Wer dann noch eine Brotdose, wiederverwendbare Behälter und eine Stofftasche einpackt, spart sich im Urlaub ziemlich viel Einwegplastik bei spontanen Einkäufen. Und im Kulturbeutel gilt, feste Seife und festes Shampoo nutzen. Die halten gefühlt ewig und verursachen keinen extra Verpackungsmüll. Und damit kann man im Notfall auch mal ein T-Shirt oder Socken im Waschbecken auswaschen.
0: Das stimmt, aber das klingt auch alles nach ziemlich viel Zeug. Wie kriege ich das denn alles in den Koffer rein, ohne dass der dann aus allen Nähten platzt?
1: Der Trick ist Platz sparen bei der Kleidung. Für warme Reiseziele sind leichte, atmungsaktive Stoffe wie Lein oder Merinowolle perfekt. Vor allem Kleidung aus Merinowolle stinkt nicht so schnell. Man kann sie also super mehrfach tragen und spart Packvolumen. Im Zweifel wärmt sie aber auch. Generell, wenn es in kühlere Regionen geht, hilft das klassische Zwiebelprinzip. Lieber mehrere dünne Schichten kombinieren, die man flexibel an- oder wieder ausziehen kann. Dadurch schleppt man weniger und ist für jedes Wetter gut gewappnet.
0: Wunderbar, da können wir uns also freuen auf den anstehenden Sommerurlaub, egal ob es in die wärmere Region oder in die kältere geht. Danke Domin für die Infos, sehr 98.2 Radio Paradiso, jetzt mit Gloria Gaynor.
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0: Rund 12 Wochen sind es noch bis zur Abgeordnetenhauswahl hier bei uns in Berlin. Aber wie sähe denn die Sitzverteilung aus, wenn jetzt am Sonntag schon gewählt worden wäre? Gleich eins der Themen bei Henrik Düster in Hauptstadt kompakt.
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2: Von Johann Wolfgang von Goethe. Jeder hat sein Glück unter den Händen, wie der Künstler eine rohe Materie, die er zu einer Gestalt umbilden will. Aber es ist mit dieser Kunst wie mit allen. Nur die Fähigkeit wird uns angeboren. Sie will gelernt und sorgfältig ausgeübt sein.
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17: Mit Henrik Düster. Guten Tag. Nach dem jüngsten Umfragehoch der Berliner Linken sieht Spitzenkandidatin Elif Ehreib die Chance auf einen historischen Machtwechsel bei der Abgeordnetenhauswahl. Angesichts von 20% in der Sonntagsfrage und einer rechnerischen Mehrheit für ein rot-grün-rotes Bündnis forderte Ehreib im Landesparlament die Ablösung des regierenden Bürgermeisters Kai Wegner und ein sozialeres Berlin. Wegner, dessen Partei auf 17% abgerutscht war, sprach von einem besorgniserregenden Signal und warnte vor einer Radikalisierung des linken Flügels. Die Deutsche Bahn beginnt in diesen Tagen mit der nächsten Phase beim Ausbau der wichtigen Pendler- und Güterstrecke zwischen Angermünde und dem polnischen Stettin. Der zweite Bauabschnitt umfasst die Elektrifizierung sowie den zweigleisigen Ausbau des rund 30 Kilometer langen Teilstücks zwischen Passau und der Grenze. Künftig sollen Züge hier mit bis zu 160 Kilometern pro Stunde verkehren, was die Kapazität erhöht und den Fahrplan verlässlicher macht. Der Bahnhof Passau erhält zudem einen neuen Mittelbahnsteig und eine barrierefreie Fußgängerbrücke. Die Gesamtinbetriebnahme der seit 2021 im Bau befindlichen Strecke verzögert sich wegen Personalmangels und Naturschutzgutachten auf Ende kommenden Jahres. Nach mehrmonatigen Bauarbeiten ist ein rund 2 Kilometer langer Abschnitt des Berliner Mauerwegs zwischen Lichterfelder Allee und dem sogenannten Japaneck offiziell wieder freigegeben worden. Das Teilstück auf Brandenburger Gebiet ist vor allem zur Kirschblüte ein stark frequentiertes Ausflugsziel. Teltows Bürgermeister André Freimuth lobte die länderübergreifende Kooperation, forderte angesichts der Besuchermassen künftig jedoch auch den Bau öffentlicher Toiletten. Der 1. FC Union startet Ende August mit einem Heimspiel an der Alten Försterei gegen Eintracht Frankfurt in die neue Bundesliga-Saison. Das offizielle Eröffnungsspiel bestreiten Meister Bayern München und der VfB Stuttgart. In der zweiten Bundesliga muss Hertha BSC bereits am 7. August zum Auftakt auswärts beim VfL Bochum antreten.
0: Dankeschön, Henrik. Bestes Fußballtrainingswetter gibt's auch heute Nachmittag. Bleibt nämlich trocken und die Sonne, die brezelt nicht so ganz runter. Sind einige Wolken unterwegs. Sonne und Wolken gibt's im Mix bei sommerlichen 27 Grad im Moment heute Abend. Da gesellen sich dann noch ein paar Regenwolken mit ins Wetterbild dazu. Morgen am Freitag bleibt's aber wieder trocken. Sonne und Wolken gibt's im Mix. Böig frischen Wind haben wir auf jeden Fall aus westlicher Richtung über den gesamten Tag. Top-Temperaturen bei um die 23 Grad. Und am Samstag, da sieht's dann ziemlich durchwachsen aus. Einige dichte Wolken, Wind, immer mal wieder ein bisschen Regen bei 17 bis 20 Grad maximal. Geduld brauchen Sie auch heute wieder auf dem Stadtring. Einmal auf der A100 Richtung Treptow zwischen Detmolder Straße und dem Tempelhofer Damm 20 Minuten. Eine halbe Stunde mehr auf dem Stadtring Richtung Wedding zwischen Oberlandstraße und Innsbrucker Platz. Im Wedding Geduld auf der Seestraße zwischen Amrumer Straße und Turiner Straße staut sich 10 Minuten Richtung Gesundbrunnen. Ebenso 10 Minuten in Neukölln auf der Hermannstraße zwischen Hertha-Straße und Werbelinstraße Richtung Hermannplatz. Und nochmal Britz und Neukölln, Buschkrugallee bis Karl-Marx-Platz. Zwischen Bürgerstraße und Thomasstraße staut sich Richtung Hermannplatz auch hier 10 Minuten obendrauf. Unterwegs eine gute, vor allem auch sichere Fahrt. Kommen Sie gut an.
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0: Ja, und vielleicht geht's Ihnen auch so. Viele klagen gerade über Kopfschmerzen. Woran das liegt und wie es hier bei uns im Radio Paradiso Team so ist. Ob da auch welche unter Kopfschmerzen leiden? Gerade vermehrt. Das war Thema heute früh bei uns in der Frühstücksrunde. Da hören wir gleich nochmal rein. Dann nach Alex Warren habe ich mit Fever Dream. Aktuelle Musik von ihm direkt nach Susan Vega. Gibt's jetzt mit Luca. Die Zeit 4 Minuten nach 2:30.

aktuelle Nummer. Alex Warren, Fever Dream auf 98.2 Radio Paradiso. Berlins beste Hits mit der meisten Abwechslung an ihrem Donnerstagnachmittag.

0: Immer wieder zum Mitsingen gemacht. Take That Back for Good. Kommen Sie gut durch den Donnerstagnachmittag.
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2: Morgen. Heute mal eine sehr persönliche Frage an euch. Ihr seid nicht drauf vorbereitet. Wie geht's euren Köpfen? Soweit ich weiß, seid ihr keine Kopfschmerzmenschen, oder?
3: Nee, zum Glück nicht. Ich habe gehört, das kann ganz schön schlimm werden.
4: Anfällig bin ich nicht, aber wenn ich zu wenig schlaf, dann entwickle ich gerne mal ein bisschen Kopfschmerzen.
2: Mhm. Ja, ich hab auch Glück, aber ich habe in den letzten Tagen, jetzt auch gestern gerade von vielen Menschen gehört, die sagen so, oh, ich habe Kopfschmerzen.
5: Das war bei mir tatsächlich so. Ich weiß nicht, ob es dann irgendwie Schlafmangel in Kombination mit Hitze irgendwie dann irgendwie war, aber ich habe auch so die letzten zwei Tage immer wieder so mal so Phasen, wo vor allem morgens, wo ich dann echt krasse Kopfschmerzen habe.
4: Dehydration, weil zu viel geschwitzt in der Nacht.
5: Kann auch sein.
4: Kann wirklich sein. Ich schwitze
5: immer richtig viel in der Nacht.
4: War so warm die Nächte, dann kann man halt gerne mal Kopfschmerzen kriegen.
2: Ja, es ist ja auch so, ne? Also wenn wir jetzt so sagen, so ja, 20 Grad, 22, 23 Grad, jetzt so die Maximaltemperatur, ist das für uns ja normales irgendwie Sommerwetter so. Mhm. Aber das ist einfach mal 20.

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12: Ich bin Thomas Bleskin. Arbeitsverträge sollen länger befristet werden dürfen. Regeln zum Kündigungsschutz werden gelockert, die zu Krankschreibungen verschärft. Das sind Teile der Reformen, auf die sich Union und SPD geeinigt haben. Von Gewerkschaften kommt Kritik, Zustimmung dagegen von Arbeitgeberseite.
13: Ohne Sachgrund einen Arbeitsvertrag befristen statt höchstens 2 Jahre soll das künftig bis zu 4 Jahre lang möglich sein. Wer viel verdient, soll leichter gekündigt werden können, in diesem Zusammenhang für Abfindungen weniger Steuern fällig werden. So wird nach den Worten von Kanzler Merz mehr Beweglichkeit für Unternehmen erreicht. Stimmt, loben Arbeitgeberverband und CDU-Wirtschaftsflügel. Gewerkschaften sprechen dagegen von unnötigen Einschnitten, die nicht akzeptabel seien. Jan-Henner Reitze, Berlin.
12: Zum ersten Mal seit Mai hat Superbenzin der Sorte E10 im bundesweiten Tagesschnitt wieder mehr als 2 Euro gekostet. Gestern, direkt nach dem Ende des Tankrabatts, schlug ein Liter laut ADAC im Schnitt mit 2 Euro und einem Cent zu Buche.
14: Auch wenn es nur 17 Cent pro Liter waren, die der Tankrabatt ausgemacht hat, dass jetzt wieder eine 2 vor dem Komma steht, ist bitter für Autofahrer und der höchste Tageswert seit dem 5. Mai. Diesel blieb im bundesweiten Schnitt gestern zwar noch unter 2 Euro, allerdings nur knapp. Im Vergleich zu Dienstag stiegen die Preise für E10 damit nach dem Tankrabatt um gut 9, Diesel um 10 Cent. Das ist zwar deutlich weniger als der weggefallene Steuerrabatt, allerdings hatten die Preise auch schon vorher zugelegt. Die Mineralölkonzerne hatten das mit der gestiegenen Nachfrage erklärt. Diana Kramer, Nachrichtenredaktion.
12: Das Feuer in einem Krankenhaus in Ludwigslust ist wohl in einem Patientenzimmer der Gefäßchirurgiestation ausgebrochen. Das teilte eine Sprecherin des Landkreises mit. Bei dem Brand des Dachstuhls sind am frühen Morgen 2 Menschen ums Leben gekommen. Laut Auskunft des Landrats lag einer der Verstorbenen im Patientenzimmer, in dem das Feuer ausbrach, der andere im Nachbarzimmer. Dazu hat es einen Verletzten mit Rauchgasvergiftung gegeben. Google muss nach einem Urteil des Europäischen Gerichtshofs eine Rekordwettbewerbsstrafe der EU-Kommission in Höhe von 4,1 Milliarden Euro zahlen. Das Unternehmen habe Herstellern von Android-Smartphones und Mobilfunkanbietern illegale Beschränkungen auferlegt, um die Marktdominanz seiner Suchmaschine zu stärken. Dabei geht es unter anderem um vorinstallierte Apps auf Android-Handys.
15: Einige Wolken sind unterwegs heute am Donnerstagnachmittag. Zwischendurch mal ein bisschen Sonne, heute Abend allerdings auch noch ein paar Regenwolken unterwegs. 27 Grad, immerhin die aktuelle Temperatur. Das fühlt sich nach Sommer an und ganz okay bleibt's morgen am Freitag. Sonne und Wolken gibt's im Mix. Es bleibt trocken, ein bisschen windig auf jeden Fall bei Topwerten von 23 Grad. 20 Minuten extra Geduld im Moment auf dem Stadtring Richtung Triebdom zwischen Detmolder Straße und Tempelhofer Damm. 30 Minuten sind's. Auf dem Stadtring Richtung Wedding zwischen Oberlandstraße und Innsbrucker Platz. Im Wedding staut sich's auf der Seestraße 10 Minuten Richtung Gesundbrunn. In Neukölln auf der Hermannstraße Richtung Hermannplatz und Buschkrugallee bis Karl-Marx-Platz zwischen Bürgerstraße und Thomasstraße Richtung Hermannplatz. Und noch eine Meldung von der Berliner S-Bahn. Nach unbefugten Personen auf der Strecke kommt es auf der Linie S2 noch zu Verspätungen und einzelnen Ausfällen. Ihnen unterwegs eine gute, vor allem auch sichere Fahrt. Kommen Sie gut an.
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15: Was ist neu im Kino? Was lohnt sich zu sehen und welche ja vielleicht auch Sommerkinofilme stehen für uns bereit? Sie hören es gleich hier bei uns und zwar in den Kinostarts der Woche. Direkt nach Callum Scott, You Are The Reason. Richtig schöne Nummer von ihm. Gleich nach Mike and the Mechanics habe ich jetzt mit Silent Running. Auf, wie macht man sich zu Radio Paradiso? Einen schönen, einen entspannten Donnerstagnachmittag. Die Zeit 4 Minuten nach 3.

0: So ein schönes, gesungenes Ich liebe dich. Callum Scott, You Are The Reason auf ihrem 98.2 Radio Paradiso, 10 Minuten nach 3 und es gibt ein bisschen Chaos im Kino. Die kleinen gelben Monster, aka die Minions, die sind nämlich wieder da. Außerdem diese Woche im Kino jede Menge Wohlfühl-Vibes passend zum Sommer. Mein lieber Kollege Ronny Thurau, der sortiert für uns mal die Filmstarts der Woche. Ronny, Film ab.
1: Seit mehr als 15 Jahren tummeln sich die kleinen gelben Männchen mit der eigenwilligen Sprache jetzt schon im Kino, mal als Sidekicks, mal als Hauptrollen. Minions and Monster ist nun schon ihr 7. Filmstreich.
2: In Hollywood haben die neuen Leinwandstars das Gesicht der Filmindustrie für alle Zeiten verändert.
1: Dieses Mal verschlägt es die Minions ins alte Hollywood, was nicht nur zu Chaos, sondern auch für einige schöne Gags und Verbeugungen vor der Filmgeschichte sorgt.
3: Buddy.
4: Oh, Humphrey.
3: Pinata. Carbonara. Lasagna.
1: Dass Wandern helfen kann, seinen Weg im Leben neu zu finden, haben schon viele Filme gezeigt. In Die Camino-Therapie laufen ein jugendlicher Straftäter und eine Lehrerin, deren Leben aus den Fugen geraten ist, den berühmten Jakobsweg.
5: Wo kommt ihr her?
6: Brest.
7: Mulhouse.
8: Oslo.
9: Aus dem Knast.
1: Der Film erfindet das Genre nicht neu, vermeidet aber Postkartenbilder und religiöse Klischees.
10: Ich bin vorbestraft und mehrfach verurteilt. Der Jakobsweg ist meine letzte Chance.
11: Ich bin Lehrerin an einer Schule. Ich kenne diese Kids. Seit 15 Jahren gebe ich ihnen eine zweite Chance. Einen Teenager alleine begleiten? Ja, das schaffe ich.
1: In The Piano Tuner geht es um einen Klavierstimmer in New York, der überempfindlich gegenüber Geräuschen geworden ist, was ihn aber zum Talent für Safe-Knacken macht.
12: Wie lange brauchen Sie noch? Es ist laut.
13: So lange, wie wir brauchen. Es sei denn, du öffnest den Safe. Heilige Scheiße.
1: Die Mischung ist nicht leicht einzuordnen, irgendwas zwischen Gangsterfilm, Komödie, aber auch Romanze. Mit wunderbaren Schauspielern, inklusive Hollywood-Allstar Dustin Hoffman.
14: Die Toilette ist undicht, ich gebe Ihnen 100 extra.
15: Was sagt sie?
16: Sie will, dass wir die Toilette reparieren.
1: Ein ruhiger Film mit vielen kleinen magischen Momenten, der einen mit vielen Glücksgefühlen aus dem Kino entlässt.
17: Wir sind Klavierstimmer, wir reparieren Klaviere.
14: 200.
17: Höre ich 500?
0: Gute Filme, richtig schönes Sommerkino. Das da auf uns wartet. Danke, Ronny, für die Infos zu den Filmstarts der Woche und Ihnen ganz, ganz viel Spaß vor der großen Leinwand.

Cool and the Gang auf dem 98.2 Radio Paradiso. Und Achtung, wichtige Info für alle, die in Zedenick im Landkreis Oder-Havel wohnen oder dort unterwegs sind. Das Leitungswasser, das sollten Sie dort bis auf Weiteres nicht trinken. Grund dafür ist eine erhöhte Konzentration von Bromat. Das ist ein Stoff, der möglicherweise krebserregend ist. Das Wasser darf aktuell weder zum Trinken noch zum Kochen oder zur Zubereitung von Speisen und Getränken verwendet werden. Auch Obst und Gemüse nicht damit abwaschen. Erlaubt ist das Leitungswasser derzeit nur für die Körperpflege und zum Reinigen. Kitas und Schulen wurden schon informiert. Die Stadtwerke betonen, dass kein Grund zur Panik besteht. Weitere Wasserproben werden derzeit untersucht, um die Ursachen für den erhöhten Wert zu klären. Bis neue Ergebnisse vorliegen, gilt in Zedenick allerdings, das Leitungswasser bitte nicht zum Verzehr verwenden.

0: Ja, da ist noch ein bisschen Geduld gefragt. Die Absolventen der Technischen Universität hier in Berlin, die müssen vorerst noch ein bisschen auf ihre offiziellen Urkunden warten. Warum genau? Woran das hängt? Gleich eins der Themen. Bei Henrik Düster in Hauptstadt kompakt.
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2: Von Frère Roger, Gründer und ehemaliger Leiter der ökumenischen Kommunität von Thésée. Das persönliche Gebet bleibt immer einfach. Meinen wir, dass es im Gebet vieler Worte bedarf? Nein, bisweilen genügen einige wenige, manchmal unbeholfene Worte, um Gott alles anzuvertrauen, unsere Ängste wie unsere Hoffnungen. Im Gebet können wir ahnen, dass wir nie allein sind. Der Heilige Geist stärkt unsere Gemeinschaft mit Gott. Nicht nur für einen Augenblick, sondern bis in das Leben, das kein Ende kennt.
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15: Mit Henrik Düster. Guten Tag. Das Berliner Abgeordnetenhaus hat in seiner letzten Sitzung vor der Sommerpause ein weitreichendes Gesetzespaket verabschiedet. Zentraler Bestandteil des neuen Wohnraumsicherungsgesetzes ist das bundesweit erste digitale Mietenkataster, das alle 1,8 Millionen Berliner Mietwohnungen erfassen soll. Damit wollen die Behörden Verstöße gegen das Mietrecht und die Mietpreisbremse gezielter aufdecken. Zudem senkt das parallel beschlossene Gesetz für einfaches Bauen bestimmte Standards, etwa beim Schall- und Brandschutz, um Genehmigungsverfahren zu beschleunigen und die Baukosten zu drücken. Absolventen der Technischen Universität Berlin müssen vorerst auf ihre offiziellen Urkunden warten. Da das TU-Hauptgebäude am Ernst-Reuter-Platz Anfang Mai wegen schwerer Baumängel gesperrt werden musste, sind auch die dort untergebrachten Zeugnisdruckmaschinen seit gut einer Woche nicht mehr zugänglich. Laut einer Unisprecherin sind neue Räumlichkeiten für die Druckerei aber bereits gefunden. Um sich dennoch bewerben zu können, erhalten Absolventen bis zur Behebung des Problems digitale Abschlussbescheinigungen und Notenübersichten. Bei einer Razzia gegen mutmaßliche Schleuserbanden haben Ermittler der Bundespolizei 11 Wohnungen hier in Berlin und in Oranienburg durchsucht. Dabei wurden 3 vietnamesische Staatsangehörige wegen illegalen Aufenthalts in Gewahrsam genommen. Neben gefälschten Dokumenten, Mobiltelefonen und rund 25.000 Euro Bargeld stießen die Beamten in einem Keller in Oranienburg auf ein illegales Pyrotechniklager mit großen Mengen Schwarzpulver, Zündschnüren und selbst hergestelltem Sprengstoff. Autofahrer müssen sich am Wochenende auf dem westlichen Berliner Ring auf erhebliche Verzögerungen einstellen. Wegen dringender Reparaturen von Hitzeschäden wird die Autobahn ab Freitagabend 20 Uhr bis Sonntagabend voll gesperrt. Betroffen ist der Abschnitt zwischen den Anschlussstellen Potsdam Nord und Spandau in Fahrtrichtung Dreieck Havelland. Die extreme Sommerhitze hatte auf mehreren Autobahnen in Brandenburg zu sogenannten Blow-ups geführt, bei denen die Betonfahrbahn aufplatzte. Eine Umleitung ist da Potsdam Nord eingerichtet.
0: Dankeschön, Henrik. Und auch heute ist es wieder schon ziemlich warm. 28 Grad messen wir im Moment. Sonne und einige Wolken, die wechseln sich weiter munter ab. Heute Abend zum Feierabend, da sind noch ein paar Regentropfen mit dabei. Und es gibt böig frischen Wind aus westlicher Richtung. Und vor allem der begleitet uns dann morgen durch den Freitag hindurch. Es bleibt ziemlich windig, aber trocken. Sonne und Wolken gibt's im Mix bei einem bisschen kühleren 23 Grad. 20 Minuten Geduld weiterhin auf dem Stadtring Richtung Treptow. Stau zwischen Detmolder Straße und Tempelhofer Damm. 30 Minuten auf dem Stadtring Richtung Wedding zwischen Oberlandstraße und Innsbrucker Platz. Im Wedding Geduld auf der Seestraße Richtung Gesundbrunn. In Neukölln auf der Hermannstraße Richtung Hermann-Bralatz. Und in Britzow-Neukölln Buschkrug-Allee bis Karl-Marx-Platz. Hier staut sich's ebenso Richtung Hermannplatz. Und noch eine Meldung von der Berliner S-Bahn. Nach unbefugten Personen auf der Strecke kommt es bei der Linie S2 noch zu Verspätungen und auch einzelnen Ausfällen. Bin unterwegs, eine gute, vor allem auch sichere Fahrt. Kommen Sie gut an.
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0: Und künftig heißt es nicht ab dem 3., sondern schon ab dem 1. Krankheitstag braucht es eine Krankschreibung vom Arzt. Das ist eins der Punkte aus dem Reformpaket der Bundesregierung. Und auf das schauen wir hier gleich nochmal ein bisschen genauer. Unter anderem nach Ten Sharp, die 90er mit You. Und jetzt gehen wir in die 80er, ins Jahr 1984. Alphaville mit Big in Japan. Auf, wie macht man sich zum Radio Paradiso? Einen schönen Donnerstagnachmittag, die Zeit 15.34 Uhr.

0: Alle 33 Vorschläge der Rentenkommission, die sollen bis Ende des Jahres gesetzlich umgesetzt sein. Durch eine Steuerreform sollen kleine und mittlere Einkommen entlastet werden. Und wer wegen Krankheit nicht arbeiten kann, der braucht dafür schon ab dem ersten Tag eine Bescheinigung. Union und SPD, die haben sich auf eine Reihe von Reformen geeinigt, die Bundeskanzler Friedrich Merz und die Spitzen seiner Regierung heute Vormittag vorgestellt haben. Sie 98.2 Radio Paradiso, das ist gerade die frühen 90er, 10 Sharp mit You. Jan-Henner Reitze hier aus der Paradiso-Redaktion. Jan, der größte Aufreger dürften die Änderungen in Sachen Krankschreibung sein. Schon ab dem ersten Tag soll dafür in Zukunft eine Bescheinigung nötig sein. Wie begründet das denn die Bundesregierung?
1: Wegen Krankheit fehlen einfach zu oft zu viele Menschen am Arbeitsplatz, sagt Kanzler Merz. Deshalb fällt die Krankschreibung per Telefon weg und schon ab dem ersten statt bisher ab dem vierten Krankheitstag muss eine Bescheinigung vom Arzt her. Auch Merz findet das hart, aber
2: wir können uns diesen Wettbewerbsnachteil durch lange Abwesenheiten in den Unternehmen nicht länger leisten.
1: Außerdem sollen Arbeitsverträge statt bisher maximal 2 Jahre lang bis zu 4 Jahre lang grundlos befristet werden können. Gut für alle, die an Sonn- oder Feiertagen arbeiten. Steuervorteile für Zuschläge an diesen Tagen werden ausgeweitet.
0: Okay, und auch auf eine Steuerreform haben sich Union und SPD geeinigt. 600 Euro mehr pro Jahr soll von kleinen und mittleren Einkommen übrig bleiben. Offen war da die Gegenfinanzierung. Was ist da jetzt vorgesehen?
1: Insgesamt 10 Milliarden Euro kostet die Reform, zu der eine Erhöhung des Kindergeldes gehört, außerdem höhere Freibeträge und angepasste Einkommenssteuersätze, so dass eine Familie mit 2 Kindern und 60.000 Euro Jahreseinkommen unterm Strich auf die maximale Entlastung von 600 Euro kommen soll. Bezahlt wird das mit höheren Steuersätzen für Menschen, die im Jahr 250.000 Euro oder noch mehr verdienen. Mehr Steuern sollen auch für Minijobs fällig werden und wer eine Rechnung von Handwerkern bekommt, kann davon weniger von der Steuer absetzen.
0: Okay, und ist das jetzt dieser große Reformwurf, den Kanzler Merz versprochen hat?
1: Es ist ein sehr umfassendes Paket, zum Beispiel wieder mal auch noch zum Bürokratieabbau. Pauschal sollen etwa alle Berichtspflichten aufgehoben werden. Wer Mietwohnungen baut, soll sicher sein können, nicht enteignet zu werden. Diese Möglichkeit fordert ja die Linkspartei. Also alles sehr kleinteilig, sagt auch CSU-Chef Markus Söder.
3: Es ist nicht der Big Bang alleine.
1: Heißt also, noch mehr Reformen werden nötig sein. Wichtig aber, Union und SPD sagen, wir haben geliefert, sind politisch handlungsfähig, statt zu streiten. Wieder einmal, mal sehen, wie lange das diesmal hält.
0: Danke, Jan. Für die Infos zum umfangreichen und auch kleinteiligen Reformpaket, das die Bundesregierung heute Vormittag gemeinsam vorgestellt hat. Sion 98.2 Radio Paradiso. Wir brauchen ein bisschen Liebe. Das gibt's jetzt von Coldplay. Feels like I'm falling in love. Schönen Donnerstag.

Eine seiner größten Nummern, Chris de Burgh, The Lady in Red, auf dem 98.2 Radio Paradiso. Und wenn man jetzt einen Spaß machen möchte, könnte man sagen, dieses Lied lief vielleicht bei der Abreise der deutschen Fußballnationalmannschaft. Hier sind Sunrise Avenue mit Bye Bye Hollywood Hills. 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
15: Ich bin Thomas Bleskin. Die Regeln für Krankschreibungen von Beschäftigten sollen nach Plänen der schwarz-roten Koalition verschärft werden. Eingeführt werden soll die verpflichtende Vorlage einer Arbeitsunfähigkeitsbescheinigung schon ab dem ersten Tag der Erkrankung. Das teilten Union und SPD nach Beschlüssen des Koalitionsausschusses mit.
16: Wer morgens mit Übelkeit aufwacht, kann nicht mehr beim Arbeitgeber anrufen, sich krank melden und dann auskurieren, sondern muss sich stattdessen zum Arzt schleppen. Kritik daran, Regeln in Sachen Krankschreibung zu verschärfen, kommt zum Beispiel von der SPD aus den Ländern. Sowieso schon überlastete Hausärzte erwarten noch mehr Patienten. Der Bund der Steuerzahler nennt die geplante Steuerreform mit einem Umfang von 10 Milliarden Euro viel zu klein für eine spürbare Entlastung. Lob für das Gesamtpaket kommt dagegen vom Arbeitgeberverband, der von einem überfälligen Kurswechsel spricht. Jan-Henner Reitze, Berlin.
15: Zum ersten Mal seit Mai hat Superbenzin der Sorte E10 im bundesweiten Tagesschnitt wieder mehr als 2 Euro gekostet. Gestern, direkt nach dem Ende des Tankrabatts, schlug ein Liter laut ADAC im Schnitt mit 2 Euro und einem Cent zu Buche.
17: Auch wenn es nur 17 Cent pro Liter waren, die der Tankrabatt ausgemacht hat, dass jetzt wieder eine 2 vor dem Komma steht, ist bitter für Autofahrer und der höchste Tageswert seit dem 5. Mai. Diesel blieb im bundesweiten Schnitt gestern zwar noch unter 2 Euro, allerdings nur knapp. Im Vergleich zu Dienstag stiegen die Preise für E10 damit nach dem Tankrabatt um gut 9, Diesel um 10 Cent. Das ist zwar deutlich weniger als der weggefallene Steuerrabatt, allerdings hatten die Preise auch schon vorher zugelegt. Die Mineralölkonzerne hatten das mit der gestiegenen Nachfrage erklärt. Diana Kramer, Nachrichtenredaktion.
15: Das Feuer in einem Krankenhaus in Ludwigslust ist wohl in einem Patientenzimmer der Gefäßchirurgiestation ausgebrochen. Das teilte eine Sprecherin des Landkreises mit. Bei dem Brand des Dachstuhls sind am frühen Morgen zwei Menschen ums Leben gekommen. Laut Auskunft des Landrats lag einer der Verstorbenen im Patientenzimmer, in dem das Feuer ausbrach, der andere im Nachbarzimmer. Dazu hat es einen Verletzten mit Rauchgasvergiftung gegeben. Google muss nach einem Urteil des Europäischen Gerichtshofs eine Rekordwettbewerbsstrafe der EU-Kommission in Höhe von 4,1 Milliarden Euro zahlen. Das Unternehmen habe Herstellern von Android-Smartphones und Mobilfunkanbietern illegale Beschränkungen auferlegt, um die Marktdominanz seiner Suchmaschine zu stärken. Dabei geht es unter anderem um vorinstallierte Apps auf Android-Handys.
7: Einige Wolken sind unterwegs, zwischendurch blitzt aber auch mal ein bisschen die Sonne raus. Regenwolken sind noch nicht dabei, die kommen heute Abend aber örtlich noch mit dazu. Warm ist es, 27 Grad die aktuelle Temperatur, morgen dann ein bisschen kühler. 23 Grad erwarten wir maximal, ansonsten ein Mix aus Sonne und Wolken und über den gesamten Tag böig frischen Wind aus westlicher Richtung. Auf der A10 südlicher Ring, da gab es Richtung Dreieck Spreeau einen Unfall zwischen Schönefelder Kreuz und Königs Wusterhausen. Die Autobahn ist dort derzeit gesperrt. 20 Minuten Stau auf dem Stadtring Richtung Treptow zwischen Detmolder Straße und Tempelhofer Damm. 30 Minuten auf dem Stadtring Richtung Wedding zwischen Oberlandstraße und Innsbrucker Platz. Im Wedding Geduld auf der Seestraße Richtung Gesundbrunnen, in Neukölln auf der Hermannstraße Richtung Hermannplatz, zwischen Hertha-Straße und Wehr-Berlin-Straße und auch Buschkrug-Allee bis Karl-Marx-Platz, Stau Richtung Hermannplatz, auch hier 10 Minuten. Ihnen unterwegs eine gute, vor allem auch sichere Fahrt. Kommen Sie gut an.
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7: Nicht nur für unsere Fußballer, auch für die WM-Reporter rund um das Team ist die WM jetzt vorbei. Wie denn WM-Reporter Thomas Bremser die letzten Wochen mit dem deutschen Team so erlebt hat und welche Erinnerungen ihm da auch im Kopf bleiben, darüber spreche ich mit ihm gleich hier.

0: Swims, Bad Dreams auf M98.2 Radio Paradiso, 11 Minuten nach 4 und es ging am Ende schon schneller als gedacht. Für das deutsche Team ist die Fußball-WM schon wieder Geschichte. Die Spieler sind zurück in Deutschland oder auch schon im Urlaub. Auch WM-Reporter Thomas Bremser verlässt das US-Örtchen Winston-Salem jetzt nach 3,5 Wochen wieder da, wo die deutsche Mannschaft ihr Quartier hatte. Thomas, du verlässt jetzt auch gleich den Ort Winston. Erzähl mal, wie geht's dir dabei?
1: Ja, ich konnte es ja jetzt ein paar Tage sacken lassen, aber im ersten Moment war das schon so wie ein doppelter Schock. Einmal natürlich als Fußballfan dieses Überraschende aus, aber auch, dass die Zeit hier quasi über Nacht und überraschend vorbei ist. Wir haben hier ja wochenlang jeden Tag die gleichen Leute gesehen in Winston, dann waren alle in Toronto, in New York und es war schon wie so eine Klassenfahrt, die plötzlich vorbei ist. Keine Pressekonferenz mehr, kein Training, manche Kollegen sieht man gar nicht mehr wieder, andere nochmal ganz kurz. Also das war hier schon eine ganz komische Stimmung, auch unter uns Reportern.
0: Ja, glaube ich. Man wird da schnell irgendwie zu so einer Art Familie. Aber apropos Stimmung, wie hast du denn die Stimmung bei den Spielen in den Stadien auch erlebt?
1: Also ja, als klassischer Fußballfan musste ich mich da schon ein bisschen umgewöhnen. Das waren ja vor allem Footballstadien, alle sehr groß, teilweise überdacht und klimatisiert. Wir Reporter haben bei Spielen teilweise hinter Scheiben gesessen, in so Boxen. Und ich hatte das Gefühl, ich wäre bei einem Open-Air-Club. Mega laute Stadionmusik, es liefen David Guetta, Taylor Swift oder Bon Jovi richtig, richtig laut. Aber das ist Amerika, die stehen auf Entertainment. Wenn man sich drauf einlässt, kann man da auch richtig viel Spaß haben.
0: Ja. Das absolut. Es wurde ja auch vorab viel diskutiert, gerade über das Gastgeberland USA, über den Präsidenten. Wie hast du denn die Amerikanerinnen und Amerikaner erlebt?
1: Da habe ich eigentlich nur Positives erlebt. Die Menschen gerade hier in Winston-Salem sehr freundlich und zugewandt, haben einen immer direkt angesprochen, wenn sie den Akzent gehört haben. Auch die deutschen Fans haben das in den USA so erlebt.
2: Die Reise war an sich super. Also muss man sagen, USA war ein sehr guter Gastgeber, Kanada auch extrem freundlich gewesen, da gute Erfahrungen gemacht in der Zeit.
3: Also ich fand Amerika auch einen guten Gastgeber. Wir haben uns sehr wohl gefühlt.
1: Die, die sich nicht so für Fußball interessiert haben, haben übrigens nie vom World Cup oder sowas gesprochen, sondern immer nur vom FIFA Cup. Also da hat die FIFA gute PR-Arbeit geleistet.
0: Ja, das scheint so. Es war ja auch für dich deine erste, sagen wir mal, FIFA-Weltmeisterschaft. Hast du da noch irgendwo ein Highlight im Kopf?
1: Ah, das ist echt schwer zu sagen. Auf jeden Fall der Kontakt zu feiernden Fans war super. In Toronto beim Fanmarsch oder am New Yorker Times Square, da war richtig geile Stimmung. Auch vor Jürgen Klopp oder Jude Bellingham zu stehen und mit denen zu sprechen, ist auch schon für mich krass. Einmal habe ich Nadim Amiri auf der Pressekonferenz eine Frage gestellt zum Zug ohne Bremse. Darauf habe ich sehr viele Rückmeldungen bekommen von Freunden zu Hause, die das gesehen haben. Auch in der Ballermann-Szene wurde dieser Ausschnitt häufig geteilt. Das war schon ganz lustig.
0: Ja, habe ich tatsächlich auch gesehen. Thomas, ab mit dir in den Urlaub. Dankeschön für die letzten Wochen. Jetzt ein letztes Mal aus Winston-Salem. Dort hatte sich die deutsche Mannschaft die letzten 3 Wochen bei der WM vorbereitet.

Berlin auf M98.2 Radio Paradiso. Und es gibt auch gute Nachrichten für viele Azubis hier bei uns in Berlin. Wer eine schulische Ausbildung macht, der kann ab sofort mit einem günstigeren Deutschland-Ticket unterwegs sein. Statt der regulären 63 Euro kostet das Ticket dann nur noch 37,80 Euro im Monat. Den Rest übernimmt dann das Land Berlin. Von dem Rabatt profitieren außerdem auch Menschen im freiwilligen sozialen oder ökologischen Jahr sowie auch im Bundesfreiwilligendienst. Das vergünstigte Ticket ist bereits bei den Berliner Verkehrsunternehmen erhältlich. Alle Infos dazu auch online unter www.bvg.de.

0: Vielleicht haben Sie die vermissten Bilder auch schon gesehen. Die Berliner Polizei, die bittet dringend um Mithilfe bei der Suche nach der 9-jährigen Mia Rakic. Gleich eins der Themen hier auch bei Henrik Düster in Hauptstadt kompakt.
1: 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Die größten Worte der Menschheitsgeschichte. Januar 1979 in San Diego, Kalifornien. Brenda Spencer schießt aus ihrem Elternhaus auf die gegenüberliegende Schule. Dabei tötet die 16-Jährige den Schulleiter und den Hausmeister. Sie verletzt mehrere Schüler. Als Begründung sagt sie später: Ich mag Montage nicht. Bob Geldof verarbeitet den Amoklauf später in dem Lied I Don't Like Mondays. Es wird der erfolgreichste Song der Boomtown-Rats.
2: Niemand wird heute zur Schule gehen. Sie sorgt dafür, dass sie zu Hause bleiben. Daddy versteht es nicht. Er hat immer gesagt, dass sie die Beste ist. Und er kann keine Gründe sehen, denn es gibt keine Gründe. Welchen Grund musst du sehen? Sag mir, warum. Ich mag Montage nicht.
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13: Mit Henrik Düster. Guten Tag. Die Berliner Polizei bittet dringend um Mithilfe bei der Suche nach der 9-jährigen Mia Rakic. Das Mädchen wird seit Montagmorgen vermisst, nachdem es mit einem Fahrdienst zur Anna-Segers-Schule in Adlershof gebracht werden sollte, dort jedoch nie ankam. Mia hat lange braune Haare, braune Augen, eine kräftige Statur und führt eventuell einen Leinenbeutel mit Tiermotiven bei sich. Hinweise nimmt die Vermisstenstelle des Landeskriminalamts und jede andere Polizeidienststelle entgegen. Auf der Bahnstrecke zwischen Berlin und Hamburg ist die Geschwindigkeitsbegrenzung weitgehend aufgehoben. Nach der monatelangen Generalsanierung können die Züge auf einem Großteil der Strecke nun wieder das Höchsttempo von 230 Kilometern pro Stunde erreichen. Die kürzeste Reisezeit schrumpft damit auf 1 Stunde und 47 Minuten. Lediglich auf den Abschnitten bei Nauen und Büchen müssen die Züge vorerst noch langsamer fahren. Die anhaltende Sommerhitze hat in der Wildvogelstation des Naturschutzbundes NABU hier in Berlin zu einem akuten Ausnahmezustand geführt. Allein am vergangenen Wochenende mussten die Helfer mehr als 100 entkräftete oder verletzte Wildvögel versorgen. Besonders betroffen sind Gebäudebrüter wie Schwalben oder Mauersegler, deren Nester unter den Dächern Temperaturen von bis zu 60 Grad erreichen. Der NABU verzeichnete zudem tausende Bürgeranfragen. Brandenburgs Ministerpräsident Dietmar Woidke hat das von der Bundesregierung beschlossene 34-Punkte-Reformpaket zur Wirtschaftswende positiv gewürdigt. Die geplanten Entlastungen für kleine und mittlere Einkommen ab 2027 seien angesichts der hohen Lebenshaltungskosten richtig, müssten nun aber rasch umgesetzt werden. Auch Brandenburgs Wirtschaftsministerin Martina Clement sprach von einem echten Rückenwind, der den Industriestandort Deutschland stärke und dringend notwendige Investitionssicherheit für Unternehmen schaffe.
0: Dankeschön, Henrik. Sind einige Wolken unterwegs, zwischendurch aber auch mal die Sonne mit dabei und die Temperaturen, die sind sommerlich. 28 Grad messen wir im Moment. Morgen ein bisschen frischer, vor allem haben wir böig frischen Wind über den gesamten Tag. Ziemlich windig aus westlicher Richtung, einzelne stürmische Böen, ansonsten Sonne und Wolken im Wechsel bei Topwerten von 23 Grad. Auf der A10 südlicher Ring, da gab es Richtung Dreieck Spreeau einen Unfall zwischen Schönefelder Kreuz und Königs Wusterhausen. Die Autobahn ist nach wie vor gesperrt. Dann Geduld auf dem Stadtring Richtung Treptow, auch heute zwischen Detmolder Straße und Tempelhofer Damm 20 Minuten und auf dem Stadtring Richtung Wedding zwischen Oberlandstraße und Innsbrucker Platz 30 Minuten mehr. Im Wedding Geduld auf der Seestraße zwischen Amrumer Straße und Turiner Straße Richtung Gesundbrunn, in Neukölln auf der Hermannstraße. Stau zwischen Hertha-Straße und Werbelinstraße Richtung Hermannplatz und Buschkrugallee bis Karl-Marx-Platz. Auch hier 10 Minuten Stau Richtung Hermannplatz. Ihnen unterwegs eine gute, vor allem auch sichere Fahrt. Kommen Sie gut an.
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0: Der Social-Media-Algorithmus kennt uns ziemlich gut, zeigt uns genau das, was wir sehen wollen, was uns interessiert. Aber jetzt mal eine spannende Frage. Würden Sie sagen, Sie kennen Ihren Partner besser als der Algorithmus? No. Spannende Frage. Darum geht's gleich bei Hergen von Huchting, unserem Beziehungsexperten in der Coaching-Etage, unter anderem nach Tina Turner.

0: Ja, sowas hören wir doch gerne. Nach all der ganzen Zeit bist du immer noch meine Nummer 1. Michael Patrick Kelly mit The One, gerade gehört. Und wir bleiben gefühlvoll. Wir gehen gleich zu Tarzan-Musik aus dem Film Tarzan. Phil Collins, You'll Be in My Heart. Gleich hier.
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2: Wenn Alexa mich besser kennt als meine Frau. Manchmal fühlt es sich doch an wie Zauberei. Spotify weiß erstaunlich genau, welches Lied sie als nächstes hören möchten. Netflix schlägt Serien vor, die genau ihren Geschmack treffen, und Amazon empfiehlt ihnen Produkte, bei denen sie sich fragen, woher die eigentlich wissen, dass sie genau danach gerade suchen. Das ist schon beeindruckend, aber auch ein kleines bisschen spooky. Je mehr Zeit sie digital verbringen, desto mehr verraten sie über sich. Jeder Klick, jede Suchanfrage, jedes Video und jedes Gefällt mir hinterlässt Spuren. Algorithmen erkennen daran Muster, die ihnen selbst häufig gar nicht bewusst sind. Manchmal scheint die KI sie besser zu kennen als die Menschen, die seit Jahren an ihrer Seite sind. So verbringen viele Menschen inzwischen mehr Zeit mit ChatGPT als mit Freunden. Aber es gibt einen entscheidenden Unterschied. Ein Algorithmus weiß vielleicht, dass sie in den letzten Tagen auffallend viele traurige Lieder gehört haben. Ihr Partner bemerkt den Blick, mit dem sie morgens am Frühstückstisch sitzen. Der Algorithmus registriert, dass sie nachts um 2 Uhr nach Einsamkeit oder Trennung suchen. Ein guter Freund hört schon an ihrer Stimme, dass etwas nicht stimmt, obwohl sie immer wieder sagen, alles okay. Daten arbeiten mit Informationen und Beziehungen schenken Verständnis. Technik kann unglaublich hilfreich sein. Sie kann uns unterstützen, entlasten und inspirieren. Aber das Wertvollste wird sie trotzdem nie ersetzen. Ein Menschen, der nicht nur weiß, wie es ihm geht, sondern sich wirklich dafür interessiert. Maya Angelou hatte dafür schöne Worte. Menschen vergessen, was du gesagt hast. Sie vergessen, was du getan hast. Aber sie vergessen nie, wie sie sich bei dir gefühlt haben.
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2: Und wenn Sie eine persönliche Beratung wünschen, schreiben Sie mich gerne an unter www.beziehungscoach-berlin.de.

Boy Meets Girl auf dem 98.2 Radio Paradiese. Und heute Abend wird es nochmal richtig spannend. Ein auch von den Namen her richtig gutes WM-Spiel steht heute an um 21 Uhr. Da trifft Titel mit Favorit Spanien auf Österreich. Hier im Redaktionstippspiel bei uns, da habe ich Spanien auch als WM-Sieger getippt. Also den drücke ich da heute gezwungenermaßen mit die Daumen. Wird aber spannend zu sehen, gibt es das Spiel heute live in der ARD.

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14: Ich bin Thomas Bleskin. Wer wegen Krankheit nicht arbeiten kann, braucht dafür künftig schon ab dem ersten Tag eine Bescheinigung vom Arzt. Union und SPD haben sich auf eine Reihe von Reformen geeinigt, die Bundeskanzler Friedrich Merz und die Spitzen seiner Regierung am Vormittag in Berlin vorgestellt haben.
15: Wegen Krankheit fehlen einfach zu oft zu viele Menschen am Arbeitsplatz, sagt Kanzler Merz. Deshalb fällt die Krankschreibung per Telefon weg und schon ab dem ersten statt bisher ab dem vierten Krankheitstag muss eine Bescheinigung vom Arzt her. Auch Merz findet das hart, aber
16: wir können uns diesen Wettbewerbsnachteil durch lange Abwesenheiten in den Unternehmen nicht länger leisten.
15: Außerdem sollen Arbeitsverträge statt bisher maximal 2 Jahre lang bis zu 4 Jahre lang grundlos befristet werden können. Jan-Henner Reitze, Berlin.
14: Schon vor den schlimmsten Hitzetagen hat es in Deutschland nach Schätzung des Robert-Koch-Instituts in diesem Jahr mehr als 800 hitzebedingte Todesfälle gegeben. Demnach starben rund 500 Menschen im Alter von 85 oder mehr Jahren hitzebedingt. Bei den 75- bis 84-Jährigen waren es etwa 190 Menschen, bei den 65- bis 74-Jährigen geschätzt 80 und bei denen unter 65 Jahren etwa 40. Internationale Ermittler sind nach einem Bericht von Europol erstmals gezielt gegen Online-Netzwerke von Männern vorgegangen, die ihre Partnerinnen betäuben und dann sexuell missbrauchen. Aufnahmen von dem Missbrauch würden sie dann ins Netz stellen. 156 mutmaßliche Opfer und Täter seien identifiziert worden, teilte Europol in Den Haag mit.
17: 274 neue Spuren wurden gefunden und 4 neue Online-Gruppen. Und dort, so Europol, teilen die Männer die Videos vom Missbrauch der bewusstlosen Frauen. Und sie tauschen Erfahrungen aus, geben Tipps und Informationen über die Drogen und Betäubungsmittel, die sie benutzen. Einzelheiten über Opfer und Täter nannte Europol jetzt nicht, weil die Ermittlungen noch laufen. Bettina Fisser, Amsterdam.
14: Zum ersten Mal seit Mai hat Superbenzin der Sorte E10 im bundesweiten Tagesschnitt wieder mehr als 2 Euro gekostet. Gestern, direkt nach dem Ende des Tankrabatts, schlug ein Liter des Kraftstoffs im Schnitt mit 2 Euro und einem Cent zu Buche, wie der ADAC mitteilte. Diesel blieb auch mit dem Ende des Steuerrabatts unter 2 Euro.
8: Nur bessere Zahlen gibt's beim Wetter. Wir haben nämlich schön angenehm sommerliche Temperaturen. 27 Grad aktuell. Dazu einige Wolken. Zwischendurch mal so ein bisschen Sonne. Allerdings gibt's dann jetzt zum Abend auch ein paar Regenwolken, die mitmischen. Die ziehen sich aber nicht in die kommende Nacht hinein und schon gar nicht morgen in den Freitag. Hier gibt's einen Mix aus Sonne und Wolken. Es bleibt ziemlich windig bei Topwerten von 21 bis 23 Grad. Achtung, auf der A10 südlicher Ring, da gab es Richtung Dreieck Spreeau einen Unfall zwischen Schönefelder Kreuz und Königs Wusterhausen. Die Autobahn ist da derzeit gesperrt. Auf dem Stadtring Richtung Treptow noch Geduld zwischen Detmolder Straße und Tempelhofer Damm 25 Minuten. Richtung Wedding zwischen Oberlandstraße und Innsbrucker Platz 30 Minuten mehr. Im Weddingstau auf der Seestraße 10 Minuten Richtung Gesundbrunnen, in Neukölln auf der Hermannstraße Richtung Hermannplatz und Buschkrugallee bis Karl-Marx-Platz, auch hier Stau Richtung Hermannplatz. Ihnen unterwegs eine gute, vor allem auch sichere Fahrt. Kommen Sie gut an.
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8: Um 4:05. Gut gelaunt, mit guter Laune Musik vor allem rein. In Ihren wohlverdienten Donnerstag-Feierabend. Das Wochenende steht schon fast wieder vor der Tür. Übrigens rein mit den 80ern. Rick Astley für Sie. Never gonna give you up.

0: Simply Red, die frühen 90er mit Stars auf ihr 98.2 Radio Paradiso und die Koffer liegen vielleicht schon bereit für den Sommerurlaub, der endlich bald vor der Tür steht. Aber beim Packen, ja, da verliert man zwischen Sonnencreme und Badehose auch gerne mal den Überblick. Dabei fängt cleveres Reisen schon genau hier beim Packen an. Wer nämlich beim Kofferpacken so ein paar Dinge beachtet, der spart nicht nur Geld, sondern der schont auch die Umwelt. Dominik Kotzur aus der Paradiso-Redaktion. Dominik, was gehört denn dieses Jahr unbedingt in den Koffer, damit wir wenigstens unterwegs nicht so viel Müll produzieren?
1: Im Grunde alles, was Mehrweg im Namen trägt. Zum Beispiel eine eigene Trinkflasche oder einen Kaffeebecher für unterwegs. Wer dann noch eine Brotdose, wiederverwendbare Behälter und eine Stofftasche einpackt, spart sich im Urlaub ziemlich viel Einwegplastik bei spontanen Einkäufen. Und im Kulturbeutel gilt, feste Seife und festes Shampoo nutzen. Die halten gefühlt ewig und verursachen keinen extra Verpackungsmüll. Und damit kann man im Notfall auch mal ein T-Shirt oder Socken im Waschbecken auswaschen.
0: Okay, klingt aber auch nach ziemlich viel Zeug. Wie kriege ich das denn alles in den Koffer rein, ohne dass der aus allen Nähten platzt?
1: Der Trick ist Platz sparen bei der Kleidung. Für warme Reiseziele sind leichte, atmungsaktive Stoffe wie Lein- oder Merinowolle perfekt. Vor allem Kleidung aus Merinowolle stinkt nicht so schnell. Man kann sie also super mehrfach tragen und spart Packvolumen. Im Zweifel wärmt sie aber auch. Generell, wenn es in kühlere Regionen geht, hilft das klassische Zwiebelprinzip. Lieber mehrere dünne Schichten kombinieren, die man flexibel an- oder wieder ausziehen kann. Dadurch schleppt man weniger und ist für jedes Wetter gut gewappnet.
0: Wunderbar. Also, da können wir uns freuen auf den anstehenden Sommerurlaub. Dankeschön, Dommel, für die Infos. Sion 98.2, Radio Paradiso jetzt mit den 80ern. Sade und The Sweetest Taboo.

0: Na, rund 3 Monate sind es noch bis zur Abgeordnetenhauswahl hier bei uns in Berlin. Aber wie sehen denn die Ergebnisse und die Sitzverteilungen aus, wenn jetzt am Sonntag schon gewählt worden wäre? Sie hören es gleich bei Henrik Düster in Hauptstadt kompakt.
1: 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Die größten Worte der Menschheitsgeschichte. Was ist Liebe? Die Antwort der Bibel ist 2000 Jahre alt. Dennoch, diese Worte begleiten, trösten und inspirieren Liebende und nach Liebe Suchende bis heute.
2: Die Liebe ist langmütig und freundlich, gütig und ohne Eifersucht. Sie prahlt nicht, sie bläht sich nicht auf. Sie achtet auf das, was sich schickt. Sie sucht keinen Vorteil. Sie wird nicht bitter durch bittere Erfahrung. Sie rechnet das Böse nicht zu. Sie trauert über das Unrecht und freut sich über die Wahrheit. Sie erträgt alles. Sie glaubt alles. Sie hofft alles. Sie duldet alles. Unvergänglich ist die Liebe. Prophetische Rede verhallt, ekstatische Rufe verwehen. Erkenntnis wird zunichte. Es bleiben Glaube, Hoffnung und Liebe. Diese 3. Aber die größte unter ihnen ist die Liebe.
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0: Mit Henrik Düster. Guten Tag.
7: Nach dem jüngsten Umfragehoch der Berliner Linken sieht Spitzenkandidatin Elif Ehreib die Chance auf einen historischen Machtwechsel bei der Abgeordnetenhauswahl. Angesichts von 20% in der Sonntagsfrage und einer rechnerischen Mehrheit für ein rot-grün-rotes Bündnis forderte Ehreib im Landesparlament die Ablösung des regierenden Bürgermeisters Kai Wegner und ein sozialeres Berlin. Wegner, dessen Partei auf 17% abgerutscht war, sprach von einem besorgniserregenden Signal und warnte vor einer Radikalisierung des linken Flügels. Die Deutsche Bahn beginnt in diesen Tagen mit der nächsten Phase beim Ausbau der wichtigen Pendler- und Güterstrecke zwischen Angermünde und dem polnischen Stettin. Der zweite Bauabschnitt umfasst die Elektrifizierung sowie den zweigleisigen Ausbau des rund 30 Kilometer langen Teilstücks zwischen Passau und der Grenze. Künftig sollen Züge hier mit bis zu 160 Kilometern pro Stunde verkehren, was die Kapazität erhöht und den Fahrplan verlässlicher macht. Der Bahnhof Passau erhält zudem einen neuen Mittelbahnsteig und eine barrierefreie Fußgängerbrücke. Die Gesamtinbetriebnahme der seit 2021 im Bau befindlichen Strecke verzögert sich wegen Personalmangels und Naturschutzgutachten auf Ende kommenden Jahres. Nach mehrmonatigen Bauarbeiten ist ein rund 2 Kilometer langer Abschnitt des Berliner Mauerwegs zwischen Lichterfelder Allee und dem sogenannten Japaneck offiziell wieder freigegeben worden. Das Teilstück auf Brandenburger Gebiet ist vor allem zur Kirschblüte ein stark frequentiertes Ausflugsziel. Teltows Bürgermeister André Freimuth lobte die länderübergreifende Kooperation, forderte angesichts der Besuchermassen künftig jedoch auch den Bau öffentlicher Toiletten. Der 1. FC Union startet Ende August mit einem Heimspiel an der Alten Försterei gegen Eintracht Frankfurt in die neue Bundesliga-Saison. Das offizielle Eröffnungsspiel bestreiten Meister Bayern München und der VfB Stuttgart. In der zweiten Bundesliga muss Hertha BSC bereits am 7. August zum Auftakt auswärts beim VfL Bochum antreten.
0: Dankeschön, Henrik. Einige Wolken unterwegs, ziemlich warm ist es aber. 28 Grad messen wir im Moment. Heute Abend allerdings auch noch ein paar Regentropfen für uns mit dabei. Morgen am Freitag bleibt es dann aber wieder trocken. Gibt einen Mix aus einigen Wolken, zwischendurch ein bisschen Sonne. Ziemlich windig ist es morgen bei Topwerten von kühleren 23 Grad. Die gute Nachricht zuerst, die Sperrung der A10 südlicher Ring zwischen Schönefelder Kreuz und Königs Wusterhausen ist beendet, die Autobahn wieder frei. Auf dem Stadtring Richtung Treptow, da noch Geduld zwischen Detmolder Straße und Tempelhofer Damm 30 Minuten, 15 Minuten sind es auf dem Stadtring Richtung Wedding zwischen Oberlandstraße und Innsbrucker Platz. 10 Minuten im Wedding auf der Seestraße Richtung Gesundbrunnen, auf der Invalidenstraße in Moabit, da kommt es gerade in beiden Richtungen zu Verkehrsstockungen. Grund ist eine kurzzeitig veränderte Ampelschaltung. Dem Verkehr im Tiergartentunnel wird an der Ausfahrt mehr Zeit eingeräumt, um einen Verkehrsstillstand im Tunnel vorzubeugen. In Neukölln staut sich's auf der Hermannstraße Richtung Hermannplatz und Buschkrugallee bis Karl-Marx-Platz. Auch hier 20 Minuten Stau Richtung Hermannplatz. Ihnen unterwegs eine gute, vor allem auch sichere Fahrt. Kommen Sie gut an.
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0: Ja, und dann wäre doch der Donnerstag auch schon wieder geschafft. Ab Richtung Feierabend mit Berlins besten Hits und der meisten Abwechslung. Die Bee Gees habe ich gleich. Secret Love. Und jetzt gehen wir in die 80er. Johnny Hates Jazz. Turn Back the Clock. Die Zeit 5 Minuten nach 5:30.

0: Hand in Hand gehen wir gemeinsam in den Donnerstagfeierabend hinein. Lady Gaga gerade gehört, Hold My Hand, und vom Händchen halten gleich zu einem schnelleren Herzschlag. Das geht ja auch meist Hand in Hand. Gleich die 80er, Chris Rea, I Can Hear Your Heartbeat.
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3: Telstar, Al-Rila, Brazuca oder Jabulani. Nein, das sind keine Spielernamen, sondern die offiziellen WM-Bälle der vergangenen Turniere. Der Spielball für diese Weltmeisterschaft heißt Trionda und der enthält etwas, das es bei keinem Ball zuvor gegeben hat. Er besteht nicht nur aus Luft und Leder, im Inneren schlummert nämlich noch jede Menge Hightech, ein 14 Gramm schwerer Sensor, um genau zu sein, der wirklich jede Bewegung des Balls misst, Ballkontakte registriert und Daten liefert. Es soll vor allem eine Hilfestellung für die Schiedsrichter sein, wer wann zuletzt am Ball war. Das macht dann zum Beispiel Abseitsentscheidungen eindeutiger. Ähnlich wie ein Smartphone muss er tatsächlich auch nach circa 6 Stunden aufgeladen werden. Wenn so ein Ball jetzt noch Handspiel und falsche Foulentscheidungen des Schiris erkennen könnte, dann würde Deutschland vielleicht jetzt im Achtelfinale stehen.
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14: Ich bin Thomas Bleskin. Die Bundesregierung will die Regelungen zu Krankschreibungen verschärfen. Wer sich krank meldet, soll schon ab dem ersten Tag eine Bescheinigung vom Arzt vorlegen müssen. Die Krankschreibung per Telefon fällt den Plänen zufolge weg. Ärztevertreter und Opposition sind empört.
15: Wer hustet, gehört ins Bett und nicht ins Wartezimmer einer Arztpraxis, um sich krankschreiben zu lassen. Ob Kassenärztliche Bundesvereinigung, Hausärzteverband oder Grüne und Linkspartei, die offizielle Krankschreibung ab dem ersten statt wie bisher ab dem vierten Krankheitstag wird als Schikane kritisiert. Geändert werden soll die Vorgabe dazu im Entgeltfortzahlungsgesetz. Arbeitgebern und Gewerkschaften die Möglichkeit bleiben, etwa in Tarifverträgen weiter die alte Regelung zu vereinbaren. Unklar ist noch, ab wann die Änderung genau greifen soll. Jan-Henner Reitze, Berlin.
14: Zum Beginn der Getreideernte beklagen Deutschlands Landwirte steigende Kosten und die Folgen der jüngsten Hitzewelle. Bauernpräsident Ruckwied warnte vor möglichen Ertragseinbußen, vor allem beim Weizen. Zugleich sprach er sich gegen eine Abschaffung der Minijobs aus, auf die viele Betriebe während der Ernte angewiesen seien. Außerdem forderte der Bauernverband, den Tankrabatt für Agrardiesel bis Ende November zu verlängern. Zum Fußball. Nach dem WM-Aus der deutschen Nationalmannschaft soll die DFB-Spitze laut einem Medienbericht Julian Nagelsmann den Rücktritt nahegelegt haben. Die Bild berichtet über ein mehrstündiges Gespräch des Bundestrainers mit den Spitzenfunktionären des Verbands.
16: Julian Nagelsmann soll sich Bedenkzeit erbeten haben, aber alles klingt danach, als ob seine Ablösung beschlossene Sache ist. Das meldet auch die Frankfurter Rundschau. Angeblich soll bis zum Wochenende alles durch sein. Vom DFB kam bisher keine Erklärung dazu. An der Sitzung in der Verbandszentrale sollen neben Nagelsmann Präsident Neuendorf, Geschäftsführer Rettig, Rudi Völler, der Sportdirektor und Ligaboss Watzke teilgenommen haben. Nagelsmanns Vertrag läuft noch bis 2028. Als möglicher Nachfolger wird ja Jürgen Klopp heiß gehandelt. Thomas Thonfeld, Sportredaktion.
14: Bei der Fußball-Weltmeisterschaft stehen heute drei weitere 16-Finalspiele auf dem Programm. Mitfavorit Spanien trifft auf Österreich, Portugal und Kroatien spielen gegeneinander und die Schweiz fordert das Überraschungsteam aus Algerien heraus.
0: Ja, heute Abend und auch heute Nacht immer mal wieder ein paar kleine Regentröpfchen mit dabei. Ansonsten bekommen wir tiefste Werte von 15 bis 19 Grad. Da können wir gut schlafen bei und auch morgen am Freitag erwartet uns recht schönes Wetter. Wir bekommen einen Mix aus Sonne und Wolken, ein bisschen böigfrischen Wind aus westlicher Richtung bei Top-Temperaturen von angenehmen 24 Grad.
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0: Was ist neu im Kino? Welche Sommerstimmung kommt da auf uns zu? Was lohnt sich zu sehen? Sie hören es gleich in den Kinostarts der Woche. Unter anderem nach Bruce Hornsby and The Range habe ich jetzt. Here's The Way It Is.

0: Ja, es gibt wieder ein bisschen Chaos im Kino. Die kleinen gelben Monster, aka die Minions, sind nämlich wieder da. Außerdem diese Woche im Kino jede Menge Wohlfühl-Vibes, passend, muss man sagen, zum Sommer. Mein lieber Kollege Ronny Thorau, der sortiert für uns mal die Filmstarts der Woche. Ronny, Film ab.
1: Seit mehr als 15 Jahren tummeln sich die kleinen gelben Männchen mit der eigenwilligen Sprache jetzt schon im Kino, mal als Sidekicks, mal als Hauptrollen. Minions and Monster ist nun schon ihr 7. Filmstreich.
2: In Hollywood haben die neuen Leinwandstars das Gesicht der Filmindustrie für alle Zeiten verändert.
1: Dieses Mal verschlägt es die Minions ins alte Hollywood, was nicht nur zu Chaos, sondern auch für einige schöne Gags und Verbeugungen vor der Filmgeschichte sorgt.
3: Buddy.
4: Oh, Humphrey.
3: Pinata. Carbonara. Lasagna.
1: Dass Wandern helfen kann, seinen Weg im Leben neu zu finden, haben schon viele Filme gezeigt. In die Camino-Therapie laufen ein jugendlicher Straftäter und eine Lehrerin, deren Leben aus den Fugen geraten ist, den berühmten Jakobsweg.
5: Wo kommt ihr her?
6: Brest.
7: Mulhouse.
8: Oslo.
9: Aus dem Knast.
1: Der Film erfindet das Genre nicht neu, vermeidet aber Postkartenbilder und religiöse Klischees.
10: Ich bin vorbestraft und mehrfach verurteilt. Der Jakobsweg ist meine letzte Chance.
11: Ich bin Lehrerin an einer Schule. Ich kenne diese Kids. Seit 15 Jahren gebe ich ihnen eine zweite Chance. Einen Teenager alleine begleiten? Ja, das schaffe ich.
1: In The Piano Tuner geht es um einen Klavierstimmer in New York, der überempfindlich gegenüber Geräuschen geworden ist, was ihn aber zum Talent für Safe-Knacken macht.
12: Wie lange brauchen Sie noch? Es ist laut.
13: So lange, wie wir brauchen. Es sei denn, du öffnest den Safe. Heilige Scheiße.
1: Die Mischung ist nicht leicht einzuordnen, irgendwas zwischen Gangsterfilm, Komödie, aber auch Romanze. Mit wunderbaren Schauspielern, inklusive Hollywood-Allstar Dustin Hoffman.
14: Die Toilette ist undicht, ich gebe Ihnen 100 extra.
15: Was sagt sie?
16: Sie will, dass wir die Toilette reparieren.
1: Ein ruhiger Film mit vielen kleinen magischen Momenten, der einen mit vielen Glücksgefühlen aus dem Kino entlässt.
17: Wir sind Klavierstimmer, wir reparieren Klaviere.
14: 200.
17: Höre ich 500?
0: Richtig schönes Sommerkino, das da auf uns wartet. Danke, Ronny, für die Infos zu den Filmstarts der Woche. Und Ihnen ganz viel Spaß vor der großen Leinwand.

0: 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Ein keltischer Segen der Iona-Community.
1: Möge der Atem Gottes in dir sein. Möge dir das Feuer der Liebe, das von Anfang an da war, und der Friede dessen, der Neues in dir schafft, große Freude bringen. Tief in dein Herz hinein.
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8: Mit Henrik Düster. Guten Abend. Das Berliner Abgeordnetenhaus hat in seiner letzten Sitzung vor der Sommerpause ein weitreichendes Gesetzespaket verabschiedet. Zentraler Bestandteil des neuen Wohnraumsicherungsgesetzes ist das bundesweit erste digitale Mietenkataster, das alle 1,8 Millionen Berliner Mietwohnungen erfassen soll. Damit wollen die Behörden Verstöße gegen das Mietrecht und die Mietpreisbremse gezielter aufdecken. Zudem senkt das parallel beschlossene Gesetz für einfaches Bauen bestimmte Standards, etwa beim Schall- und Brandschutz, um Genehmigungsverfahren zu beschleunigen und die Baukosten zu drücken. Absolventen der Technischen Universität Berlin müssen vorerst auf ihre offiziellen Urkunden warten. Da das TU-Hauptgebäude am Ernst-Reuter-Platz Anfang Mai wegen schwerer Baumängel gesperrt werden musste, sind auch die dort untergebrachten Zeugnisdruckmaschinen seit gut einer Woche nicht mehr zugänglich. Laut einer Unisprecherin sind neue Räumlichkeiten für die Druckerei aber bereits gefunden. Um sich dennoch bewerben zu können, erhalten Absolventen bis zur Behebung des Problems digitale Abschlussbescheinigungen und Notenübersichten. Bei einer Razzia gegen mutmaßliche Schleuserbanden haben Ermittler der Bundespolizei 11 Wohnungen hier in Berlin und in Oranienburg durchsucht. Dabei wurden 3 vietnamesische Staatsangehörige wegen illegalen Aufenthalts in Gewahrsam genommen. Neben gefälschten Dokumenten, Mobiltelefonen und rund 25.000 Euro Bargeld stießen die Beamten in einem Keller in Oranienburg auf ein illegales Pyrotechniklager mit großen Mengen Schwarzpulver, Zündschnüren und selbst hergestelltem Sprengstoff. Autofahrer müssen sich am Wochenende auf dem westlichen Berliner Ring auf erhebliche Verzögerungen einstellen. Wegen dringender Reparaturen von Hitzeschäden wird die Autobahn ab Freitagabend 20 Uhr bis Sonntagabend voll gesperrt. Betroffen ist der Abschnitt zwischen den Anschlussstellen Potsdam Nord und Spandau in Fahrtrichtung Dreieck Havelland. Die extreme Sommerhitze hatte auf mehreren Autobahnen in Brandenburg zu sogenannten Blow-ups geführt, bei denen die Betonfahrbahn aufplatzte. Eine Umleitung ist da Potsdam Nord eingerichtet.
9: Ja, heute Abend, da sind immer mal wieder ein paar kleine Regentröpfchen mit dabei. Morgen am Freitag bleibt es auf jeden Fall wieder trocken, also den Regen ziehen wir nicht in den neuen Tag hinein. Sonne und Wolken gibt es für uns morgen im Mix, dazu allerdings auch ziemlich böig frischen Wind aus westlicher Richtung. Das Ganze bei Top-Temperaturen von 22 bis 24 Grad.
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9: Gemütlich und entspannt durch ihren Donnerstagabend hindurch. Mit genau der richtigen Musik aus dem Jahr 1989. Richard Marx für Sie, Right Here
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Michael Schulte und 5am auf Wir macht 92 Radio Paradiso. Berlins beste Hits mit der meisten Abwechslung. Wir gehen in die 90er. Hier sind Mike and the Mechanics. Over my shoulder.

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1: Mit Elena Gassner. Und lange wurde es angekündigt, jetzt geht's endlich los. Morgen startet im Berliner Dom der 21. internationale Orgelsommer. Zum Auftakt wird Domorganist Andreas Sieling um 20 Uhr spielen und danach gibt es jeden Freitag Orgelspiel von Organistinnen und Organisten, unter anderem aus Frankreich, aus Norwegen, Polen und der Schweiz. Und da Sie als Besucherinnen und Besucher ja nicht oben an der Orgel stehen, gibt es eine richtig schöne Idee. Bei den Konzerten wird das Spiel der Organisten an der historischen Sauerorgel per Videoübertragung direkt auf eine Leinwand in der Kirche übertragen. Sie können dem Organisten dadurch praktisch auf die Finger schauen. Der Orgelsommer im Berliner Dom auf der Museumsinsel beginnt morgen und dann immer Freitagabend um 20 Uhr bis Ende August. Und wenn eine Schule 100 Jahre alt wird, dann ist es ein richtig guter Grund zu feiern. So macht das die katholische Schule Liebfrauen morgen Abend in der Ahornallee in Westend in Charlottenburg. Natürlich sind alle Ehemaligen zur Feierlichkeit eingeladen, aber auch interessierte und vielleicht zukünftige Schülerinnen und Schüler. Das Schulfest an der katholischen Schule Liebfrauen beginnt morgen um 18 Uhr mit Musik, Essen und Trinken und mit genug Gelegenheit, über alte Zeiten zu quatschen. Und damit es richtig gemütlich wird, ist das Fest bis 22.30 Uhr geplant. Um eine vorherige Anmeldung wird noch gebeten.

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8: Ich bin Thomas Bleskin. Die Regeln für Krankschreibungen von Beschäftigten sollen nach Plänen der Schwarz-Roten Koalition verschärft werden. Eingeführt werden soll die verpflichtende Vorlage einer Arbeitsunfähigkeitsbescheinigung schon ab dem ersten Tag der Erkrankung. Das teilten Union und SPD nach Beschlüssen des Koalitionsausschusses mit.
9: Wer morgens mit Übelkeit aufwacht, kann nicht mehr beim Arbeitgeber anrufen, sich krank melden und dann auskurieren, sondern muss sich stattdessen zum Arzt schleppen. Kritik daran, Regeln in Sachen Krankschreibung zu verschärfen, kommt zum Beispiel von der SPD aus den Ländern. Sowieso schon überlastete Hausärzte erwarten noch mehr Patienten. Der Bund der Steuerzahler nennt die geplante Steuerreform mit einem Umfang von 10 Milliarden Euro viel zu klein für eine spürbare Entlastung. Lob für das Gesamtpaket kommt dagegen vom Arbeitgeberverband, der von einem überfälligen Kurswechsel spricht. Jan-Henner Reitze, Berlin.
8: Zum ersten Mal seit Mai hat Superbenzin der Sorte E10 im bundesweiten Tagesschnitt wieder mehr als 2 Euro gekostet. Gestern, direkt nach dem Ende des Tankrabatts, schlug ein Liter laut ADAC im Schnitt mit 2 Euro und einem Cent zu Buche.
10: Auch wenn es nur 17 Cent pro Liter waren, die der Tankrabatt ausgemacht hat, dass jetzt wieder eine 2 vor dem Komma steht, ist bitter für Autofahrer und der höchste Tageswert seit dem 5. Mai. Diesel blieb im bundesweiten Schnitt gestern zwar noch unter 2 Euro, allerdings nur knapp. Im Vergleich zu Dienstag stiegen die Preise für E10 damit nach dem Tankrabatt um gut 9, Diesel um 10 Cent. Das ist zwar deutlich weniger als der weggefallene Steuerrabatt, allerdings hatten die Preise auch schon vorher zugelegt. Die Mineralölkonzerne hatten das mit der gestiegenen Nachfrage erklärt. Diana Kramer, Nachrichtenredaktion.
8: Das Feuer in einem Krankenhaus in Ludwigslust ist wohl in einem Patientenzimmer der Gefäßchirurgiestation ausgebrochen. Das teilte eine Sprecherin des Landkreises mit. Bei dem Brand des Dachstuhls sind am frühen Morgen 2 Menschen ums Leben gekommen. Laut Auskunft des Landrats lag einer der Verstorbenen im Patientenzimmer, in dem das Feuer ausbrach, der andere im Nachbarzimmer. Dazu hat es einen Verletzten mit Rauchgasvergiftung gegeben. Und zum Sport, Fußball. Nach dem WM aus der deutschen Nationalmannschaft soll die DFB-Spitze laut einem Medienbericht Julian Nagelsmann den Rücktritt nahegelegt haben. Die Bild berichtet über ein mehrstündiges Gespräch des Bundestrainers mit den Spitzenfunktionären des Verbands. Nagelsmann habe sich demnach Bedenkzeit erbeten. Der Deutsche Fußballbund äußerte sich bisher nicht dazu.
11: Ja, heute Abend und auch heute Nacht immer mal wieder ein paar kleine Regentröpfchen mit dabei. Ansonsten bekommen wir tiefste Werte von 15 bis 19 Grad. Da können wir gut schlafen bei und auch morgen am Freitag erwartet uns recht schönes Wetter. Wir bekommen einen Mix aus Sonne und Wolken, ein bisschen böigfrischen Wind aus westlicher Richtung bei Top-Temperaturen von angenehmen 24 Grad.
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11: Durch den Feierabend, durch den Donnerstagabend hindurch. Gut gelaunt und entspannt mit Berlins besten Hits und der meisten Abwechslung. Hier sind die Bangles, Manic Monday.

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1: Der deutsche Fußball hat den Anschluss an die Weltspitze verloren. Und das schon seit 2014. Man hat ja aus nostalgischen Gründen an Jogi Löw festgehalten, obwohl allen klar war, dass er mit seinem Latein am Ende war und junge Wilde nicht ins Nationalmannschaftsgefüge integrieren konnte. Auch Hansi Flick konnte nicht Nationalmannschaft, sondern, wie er in Barcelona beweist, Vereinsspitzenfußball mit angekauften Söldnern. Julian Nagelsmann hat es in den vergangenen Jahren auch nicht geschafft, ein Nationalteam zu formen, das in sich geschlossen war und wieder im Weltfußball eine Rolle spielen könnte. Deutschland ist nach den Pleiten gegen Ecuador und Kolumbien auf Platz 10 der FIFA-Rangliste abgerutscht. Nagelsmann experimentierte bis zum Schluss mit einem Flickenteppich. Die Krönung seiner Fehlentscheidungen war, dass er Manuel Neuer zurückgeholt hat. Dieser hatte aus gutem Grund nach der EM 2024 seinen Rücktritt erklärt. Oliver Baumann spielte sich in den Fokus, mit ihm im Kasten gewann Deutschland 10 Spiele in Serie bis zur WM. Dann kam Neuer und kassierte in 3 Spielen 4 Gegentore. Beim bitteren Ausscheiden gegen Paraguay hielt er zwar einen Elfer, seine verunsicherten Mannschaftskollegen verschossen 2. Und das war's dann. Gentleman Baumann saß auf der Bank, verhielt sich immer mannschaftsdienlich und ist für mich der eigentliche Gewinner der WM. Nagelsmann verkündete nach der WM trotzig, dass er bleiben werde. Er besitzt einen gut dotierten Vertrag beim DFB bis 2028. Wer da nicht die Dollarzeichen in den Augen des Fußballlehrers sieht, ist mit Blindheit geschlagen. Ob Jürgen Klopp sich erweichen lässt, der bei Red Bull mehr verdient, als er beim DFB verdienen würde, wird sich zeigen. 15 Millionen sind es bei Red Bull im Jahr, 4,8 Millionen verdient Nagelsmann beim DFB. Und ob Kloppo Nationalmannschaft kann oder nur Vereinsfußball mit angekauften Söldnern wie in Liverpool, ist auch nicht sicher. Der DFB muss jetzt kluge Entscheidungen treffen. Ich hoffe auf Tante Käthe. Es gibt nur ein Rudi Völler.
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9: Mit Henrik Döster. Guten Abend. Die Berliner Polizei bittet dringend um Mithilfe bei der Suche nach der 9-jährigen Mia Rakic. Das Mädchen wird seit Montagmorgen vermisst, nachdem es mit einem Fahrdienst zur Anna-Segers-Schule in Adlershof gebracht werden sollte, dort jedoch nie ankam. Mia hat lange braune Haare, braune Augen, eine kräftige Statur und führt eventuell einen Leinenbeutel mit Tiermotiven bei sich. Hinweise nimmt die Vermisstenstelle des Landeskriminalamts und jede andere Polizeidienststelle entgegen. Auf der Bahnstrecke zwischen Berlin und Hamburg ist die Geschwindigkeitsbegrenzung weitgehend aufgehoben. Nach der monatelangen Generalsanierung können die Züge auf einem Großteil der Strecke nun wieder das Höchsttempo von 230 Kilometern pro Stunde erreichen. Die kürzeste Reisezeit schrumpft damit auf 1 Stunde und 47 Minuten. Lediglich auf den Abschnitten bei Nauen und Büchen müssen die Züge vorerst noch langsamer fahren. Die anhaltende Sommerhitze hat in der Wildvogelstation des Naturschutzbundes NABU hier in Berlin zu einem akuten Ausnahmezustand geführt. Allein am vergangenen Wochenende mussten die Helfer mehr als 100 entkräftete oder verletzte Wildvögel versorgen. Besonders betroffen sind Gebäudebrüter wie Schwalben oder Mauersegler, deren Nester unter den Dächern Temperaturen von bis zu 60 Grad erreichen. Der NABU verzeichnete zudem tausende Bürgeranfragen. Brandenburgs Ministerpräsident Dietmar Woidke hat das von der Bundesregierung beschlossene 34-Punkte-Reformpaket zur Wirtschaftswende positiv gewürdigt. Die geplanten Entlastungen für kleine und mittlere Einkommen ab 2027 seien angesichts der hohen Lebenshaltungskosten richtig, müssten nun aber rasch umgesetzt werden. Auch Brandenburgs Wirtschaftsministerin Martina Clement sprach von einem echten Rückenwind, der den Industriestandort Deutschland stärke und dringend notwendige Investitionssicherheit für Unternehmen schaffe.
10: Ja, heute Abend, da sind immer mal wieder ein paar kleine Regentröpfchen mit dabei. Morgen am Freitag bleibt es auf jeden Fall wieder trocken, also den Regen ziehen wir nicht in den neuen Tag hinein. Sonne und Wolken gibt es für uns morgen im Mix, dazu allerdings auch ziemlich böig frischen Wind aus westlicher Richtung. Das Ganze bei Top-Temperaturen von 22 bis 24 Grad.
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10: Nicht nur für unsere Fußballer, auch für die WM-Reporter. Rund um das Team ist die WM jetzt vorbei. Und wie denn WM-Reporter Thomas Bremser die letzten Wochen so erlebt hat und welche Erinnerungen ihm im Kopf bleiben, darüber spreche ich mit ihm gleich hier. Unter anderem nach Joe Cocker und Jennifer Warnes. 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

0: Leuchten alle hell mit Rihanna Diamonds. Auf ihr macht man sich zwei Radio Paradiso. Schönen Donnerstagabend. Und am Ende ging alles schneller als gedacht. Für das deutsche Team ist die Fußball-WM schon wieder Geschichte. Die Spieler sind zurück in Deutschland oder auch schon im Urlaub. Auch WM-Reporter Thomas Bremser verlässt jetzt das US-Örtchen Winston-Salem nach rund 3,5 Wochen WM-Zeit mit dem deutschen Team. Thomas, du verlässt jetzt auch gleich wieder den Ort Winston. Wie geht's dir denn dabei?
1: Ja, ich konnte es ja jetzt ein paar Tage sacken lassen, aber im ersten Moment war das schon so wie ein doppelter Schock. Einmal natürlich als Fußballfan dieses Überraschende aus, aber auch, dass die Zeit hier quasi über Nacht und überraschend vorbei ist. Wir haben hier ja wochenlang jeden Tag die gleichen Leute gesehen in Winston, dann waren alle in Toronto, in New York und es war schon wie so eine Klassenfahrt, die plötzlich vorbei ist. Keine Pressekonferenz mehr, kein Training, manche Kollegen sieht man gar nicht mehr wieder, andere nochmal ganz kurz. Also das war hier schon eine ganz komische Stimmung, auch unter uns Reportern.
0: Ja, das glaube ich. Und apropos Stimmung, wie hast du denn die Stimmung bei den Spielen, wie hast du die Stimmung in den Stadien erlebt?
1: Also ja, als klassischer Fußballfan musste ich mich da schon ein bisschen umgewöhnen. Das waren ja vor allem Footballstadien, alle sehr groß, teilweise überdacht und klimatisiert. Wir Reporter haben bei Spielen teilweise hinter Scheiben gesessen, in so Boxen. Und ich hatte das Gefühl, ich wäre bei einem Open-Air-Club. Mega laute Stadionmusik, es liefen David Guetta, Taylor Swift oder Bon Jovi richtig, richtig laut. Aber das ist Amerika, die stehen auf Entertainment. Wenn man sich darauf einlässt, kann man da auch richtig viel Spaß haben.
0: Okay, und das wurde ja auch vorab viel diskutiert, gerade über das Gastgeberland, über die USA, über den Präsidenten. Wie hast du denn die Amerikanerinnen und Amerikaner erlebt?
1: Da habe ich eigentlich nur Positives erlebt. Die Menschen gerade hier in Winston-Salem sehr freundlich und zugewandt, haben einen immer direkt angesprochen, wenn sie den Akzent gehört haben. Auch die deutschen Fans haben das in den USA so erlebt.
2: Die Reise war an sich super. Also muss man sagen, USA war ein sehr guter Gastgeber, Kanada auch extrem freundlich gewesen, da gute Erfahrungen gemacht in der Zeit.
3: Also ich fand Amerika auch einen guten Gastgeber. Wir haben uns sehr wohl gefühlt.
1: Die, die sich nicht so für Fußball interessiert haben, haben übrigens nie vom World Cup oder sowas gesprochen, sondern immer nur vom FIFA Cup. Also da hat die FIFA gute PR-Arbeit geleistet.
0: Ja, absolut. War auch für dich die erste Weltmeisterschaft als Reporter, die du mit begleitet hast? Hast du vielleicht irgendein Highlight? Was bleibt dir davon auf jeden Fall im Kopf?
1: Ah, das ist echt schwer zu sagen. Auf jeden Fall der Kontakt zu feiernden Fans war super. In Toronto beim Fanmarsch oder am New Yorker Times Square, da war richtig geile Stimmung. Auch vor Jürgen Klopp oder Jude Bellingham zu stehen und mit denen zu sprechen, ist auch schon für mich krass. Einmal habe ich Nadim Amiri auf der Pressekonferenz eine Frage gestellt zum Zug ohne Bremse. Darauf habe ich sehr viele Rückmeldungen bekommen von Freunden zu Hause, die das gesehen haben. Auch in der Ballermann-Szene wurde dieser Ausschnitt häufig geteilt. Das war schon ganz lustig.
0: Ja, kann man schon abhaken von der Bucketliste. Dann ab mit dir in den verdienten Urlaub. WM-Reporter Thomas Bremser, letztes Mal aus Winston-Salem. Da hatte sich die deutsche Mannschaft in den letzten Wochen vorbereitet auf dieses WM-Turnier. Dankeschön, Thomas. 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
4: Ich bin Thomas Bleskin. Die Bundesregierung will die Regelungen zu Krankschreibungen verschärfen. Wer sich krank meldet, soll schon ab dem ersten Tag eine Bescheinigung vom Arzt vorlegen müssen. Die Krankschreibung per Telefon fällt den Plänen zufolge weg. Ärztevertreter und Opposition sind empört.
5: Wer hustet, gehört ins Bett und nicht ins Wartezimmer einer Arztpraxis, um sich krankschreiben zu lassen. Ob Kassenärztliche Bundesvereinigung, Hausärzteverband oder Grüne und Linkspartei, die offizielle Krankschreibung ab dem ersten statt wie bisher ab dem vierten Krankheitstag wird als Schikane kritisiert. Geändert werden soll die Vorgabe dazu im Entgeltfortzahlungsgesetz. Arbeitgebern und Gewerkschaften die Möglichkeit bleiben, etwa in Tarifverträgen weiter die alte Regelung zu vereinbaren. Unklar ist noch, ab wann die Änderung genau greifen soll. Jan-Henner Reitze, Berlin.
4: Zum Beginn der Getreideernte beklagen Deutschlands Landwirte steigende Kosten und die Folgen der jüngsten Hitzewelle. Bauernpräsident Ruckwied warnte vor möglichen Ertragseinbußen, vor allem beim Weizen. Zugleich sprach er sich gegen eine Abschaffung der Minijobs aus, auf die viele Betriebe während der Ernte angewiesen seien. Außerdem forderte der Bauernverband, den Tankrabatt für Agrardiesel bis Ende November zu verlängern. Zum Fußball. Nach dem WM-Aus der deutschen Nationalmannschaft soll die DFB-Spitze laut einem Medienbericht Julian Nagelsmann den Rücktritt nahegelegt haben. Die Bild berichtet über ein mehrstündiges Gespräch des Bundestrainers mit den Spitzenfunktionären des Verbands.
6: Julian Nagelsmann soll sich Bedenkzeit erbeten haben, aber alles klingt danach, als ob seine Ablösung beschlossene Sache ist. Das meldet auch die Frankfurter Rundschau. Angeblich soll bis zum Wochenende alles durch sein. Vom DFB kam bisher keine Erklärung dazu. An der Sitzung in der Verbandszentrale sollen neben Nagelsmann Präsident Neuendorf, Geschäftsführer Rettig, Rudi Völler, der Sportdirektor und Ligaboss Watzke teilgenommen haben. Nagelsmanns Vertrag läuft noch bis 2028. Als möglicher Nachfolger wird ja Jürgen Klopp heiß gehandelt. Thomas Thonfeld, Sportredaktion.
4: Bei der Fußball-Weltmeisterschaft stehen heute drei weitere 16-Finalspiele auf dem Programm. Mitfavorit Spanien trifft auf Österreich, Portugal und Kroatien spielen gegeneinander und die Schweiz fordert das Überraschungsteam aus Algerien heraus.
7: Den Donnerstag schon gleich geschafft und dann kann ja morgen am Freitag das wohlverdiente Wochenende losgehen. Sieht auch bis dahin ganz freundlich aus. Topwerte bis zu 24 Grad. Dazu Sonne und Wolken im Wechsel. Hier und da könnte es ein bisschen windiger werden. Dieses Mal soll es allerdings keine Niederschläge geben. Die tauchen höchstwahrscheinlich erst am Samstag wieder auf. Hier geht es mit 23 Grad Sonne, Wolken und eben einigen Schauern weiter. Die könnte es auch am Sonntag wieder geben. Hier erwarten wir 22 Grad.

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1: Liebe ist die höchste, die mutigste aller Künste. Sie wagt die Bewegung ins Ungewisse und kümmert sich nicht um Verlust oder Gewinn. Sie öffnet die Augen für das Wunderbare. Sie ist das wahre Leben. Sie ist ein Spiel mit höchstem Einsatz. Wer wagt, gewinnt, auch durch Verlust. Wer sich enthält, bleibt

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1: USA und Trump werden überschätzt. Israel und Iran kämpfen trotz des sogenannten Friedensabkommens, für das Trump steht, weiter. Iran will Israel zum Rückzug aus Südlibanon zwingen, denkt aber selbst nicht daran, seine Unterstützung für den Hisbollah zu beenden. Auch Trumps Gaza-Abkommen wird nicht umgesetzt. In der Neuen Zürcher Zeitung lese ich: Für den Orient typisch ist die Fata Morgana. Jene Luftspiegelung, die am vor Hitze flirrenden Horizont eine Oase vorgaukelt. Nähert man sich ihr, entpuppt sich alles als Trugbild. Die Waffenstillstandsvereinbarung zwischen den USA und Iran scheint so eine Fata Morgana zu sein. Sein Friedensplan für Gaza ist eine Fata Morgana. Die Hamas gibt ihre Waffen nicht wie vereinbart ab und Israel zieht nicht aus dem Gebiet zurück. Donald Trump passt gut in den Orient. Er versteht sich auf Illusionen, laute Märchen aus Tausend und einer Nacht. Sicher, Trump ist ein schwerkranker Narziss ohne durchdachte Planung, zunehmend getrieben durch immer schlechter werdende Umfragen in den USA. Klar, wer großmäulige Versprechungen in die Welt setzt und die Preise im eigenen Land klettern ins Unermessliche, erntet Missbilligung und Hohn. Trump hätte seine Berater fragen sollen, welche Erfahrungen andere Präsidenten in der Region gemacht haben. Man denke an George W. Bushs Irakkrieg 2003. Ronald Reagan stürzte sich in den Sumpf des libanesischen Bürgerkriegs und zog schon bald darauf seine Truppen kleinlaut wieder ab. Das gilt auch für viele diplomatische Initiativen. Bill Clinton hatte keinen dauerhaften Erfolg mit dem Friedensschluss zwischen Israelis und Palästinensern im Rosengarten des Weißen Hauses. Das von Barack Obama ausgehandelte Atomabkommen mit Iran scheiterte an der kriminellen Energie Teherans. Der Nahe Osten ist ein großes Grab für amerikanische Ambitionen. Israel wird keiner Zwei-Staaten-Lösung mit den Palästinensern zustimmen, solange die Hamas als Hilfstruppe für Teheran agiert. Es behält die Kontrolle über das Westjordanland und hat wieder die Verfügungsgewalt über zwei Drittel von Gaza. Der Krieg hat Iran militärisch, wirtschaftlich und sicher auch innenpolitisch geschwächt. Es liegt aber in der Natur dieser islamistisch verbrämten Militärjunta, dass sie nicht nachgibt. Sie sind auf Rache. Und auch die religiösen Eiferer in der Regierung Netanyahu werden keine Friedensgeister wecken. Deutlich aber wurde, dass Trump und die USA überschätzt werden. Ein wild wütender US-Präsident, der seine Freunde vor den Kopf tritt, wann immer es ihm beliebt, hat Gott sei Dank dazu geführt, dass sich Europa geopolitisch neu ausrichtet und versucht, sich von der US-Abhängigkeit ein Stück zu befreien. Leider wird das alles den Menschen im Nahen und Mittleren Osten nichts nützen. Ich wünsche Ihnen eine Woche, in der Sie nicht an so vielen Menschen verzweifeln, die immer wieder unschuldige Menschen auf ihrem zweifelhaften Wegen opfern. Bleiben Sie bitte nur achtsam.
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4: Ich bin Thomas Bleskin. Die Regeln für Krankschreibungen von Beschäftigten sollen nach Plänen der Schwarz-Roten Koalition verschärft werden. Eingeführt werden soll die verpflichtende Vorlage einer Arbeitsunfähigkeitsbescheinigung schon ab dem ersten Tag der Erkrankung. Das teilten Union und SPD nach Beschlüssen des Koalitionsausschusses mit.
5: Wer morgens mit Übelkeit aufwacht, kann nicht mehr beim Arbeitgeber anrufen, sich krank melden und dann auskurieren, sondern muss sich stattdessen zum Arzt schleppen. Kritik daran, Regeln in Sachen Krankschreibung zu verschärfen, kommt zum Beispiel von der SPD aus den Ländern. Sowieso schon überlastete Hausärzte erwarten noch mehr Patienten. Der Bund der Steuerzahler nennt die geplante Steuerreform mit einem Umfang von 10 Milliarden Euro viel zu klein für eine spürbare Entlastung. Lob für das Gesamtpaket kommt dagegen vom Arbeitgeberverband, der von einem überfälligen Kurswechsel spricht. Jan-Henner Reitze, Berlin.
4: Zum ersten Mal seit Mai hat Superbenzin der Sorte E10 im bundesweiten Tagesschnitt wieder mehr als 2 Euro gekostet. Gestern, direkt nach dem Ende des Tankrabatts, schlug ein Liter laut ADAC im Schnitt mit 2 Euro und einem Cent zu Buche.
6: Auch wenn es nur 17 Cent pro Liter waren, die der Tankrabatt ausgemacht hat, dass jetzt wieder eine 2 vor dem Komma steht, ist bitter für Autofahrer und der höchste Tageswert seit dem 5. Mai. Diesel blieb im bundesweiten Schnitt gestern zwar noch unter 2 Euro, allerdings nur knapp. Im Vergleich zu Dienstag stiegen die Preise für E10 damit nach dem Tankrabatt um gut 9, Diesel um 10 Cent. Das ist zwar deutlich weniger als der weggefallene Steuerrabatt, allerdings hatten die Preise auch schon vorher zugelegt. Die Mineralölkonzerne hatten das mit der gestiegenen Nachfrage erklärt. Diana Kramer, Nachrichtenredaktion.
4: Das Feuer in einem Krankenhaus in Ludwigslust ist wohl in einem Patientenzimmer der Gefäßchirurgiestation ausgebrochen. Das teilte eine Sprecherin des Landkreises mit. Bei dem Brand des Dachstuhls sind am frühen Morgen 2 Menschen ums Leben gekommen. Laut Auskunft des Landrats lag einer der Verstorbenen im Patientenzimmer, in dem das Feuer ausbrach, der andere im Nachbarzimmer. Dazu hat es einen Verletzten mit Rauchgasvergiftung gegeben. Und zum Sport, Fußball. Nach dem WM aus der deutschen Nationalmannschaft soll die DFB-Spitze laut einem Medienbericht Julian Nagelsmann den Rücktritt nahegelegt haben. Die Bild berichtet über ein mehrstündiges Gespräch des Bundestrainers mit den Spitzenfunktionären des Verbands. Nagelsmann habe sich demnach Bedenkzeit erbeten. Der Deutsche Fußballbund äußerte sich bisher nicht dazu.
7: Ein Blick auf das Wetter morgen am Freitag, wo Sie wieder mal für einige Stunden von der Sonne begleitet werden. In Kombination mit ein paar normalen Wolkenfeldern. Die Temperaturen landen im freundlichen Bereich mit Werten bis zu 24 Grad. Mit 23 Grad maximal geht es dann voraussichtlich am Samstag weiter. Hier vorsichtshalber den Regenschirm einpacken. Gebietsweise könnten ein paar leichte Schauer runterkommen. Ansonsten gibt es wieder das übliche Wechselspiel aus Sonne und Wolken. Am Sonntag sieht es bis dato noch etwas eintöniger aus. Eher Wolken und mögliche Regenschauer zu erkennen bei 22 Grad.

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1: Es segne und behüte uns Gott, der Allmächtige und Barmherzige, der Vater, der Sohn und der Heilige Geist. Ich wünsche Ihnen eine gesegnete Nacht.

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4: Ich bin Katrin Müller. Mit Steuerentlastungen von 10 Milliarden Euro, flexibleren Arbeitsverträgen und massivem Abbau von Bürokratie wollen Union und SPD Deutschland aus der Krise führen. Im Koalitionsausschuss verständigten sich die Spitzen der Regierungsparteien auf ein Reformpaket mit 34 Punkten, das auch die bereits in die Wege geleiteten Reformen in den Bereichen Rente und Gesundheit umfasst. Kanzler Friedrich Merz hat dazu im ZDF Stellung bezogen.
5: Wir haben damit einen Kompromiss gemacht. Das haben ja auch viele gesagt, die in diesem Bereich verdienen. Macht das. Das können wir bezahlen. Wir entlasten dafür die unteren und mittleren Einkommen. Ich sag mal, für eine Familie mit 60.000 Euro Einkommen, 2 Kindern sind das 600 Euro im Jahr, die wir da entlasten. Mehr war nicht möglich, aber das machen wir.
4: Merz hofft, dass die Konjunktur auch durch die Reformen wieder Fahrt aufnimmt und das Wachstum im kommenden Jahr mehr als 1% beträgt. Der Deutsche Wetterdienst hat den vorläufigen Temperaturrekord der jüngsten Hitzewelle nach oben korrigiert. Demnach wurden am vergangenen Samstag in Möckern-Drewitz in Sachsen-Anhalt 41,8 Grad gemessen und damit 0,1 Grad mehr als zunächst im brandenburgischen Koschen-Neiße-Münde. Grund ist nach Angaben des DWD eine nachträglich entdeckte Messlücke. Das Aus von Julian Nagelsmann als Bundestrainer der Fußballnationalmannschaft rückt offenbar näher. Wie die Bild berichtet, soll die DFB-Spitze Nagelsmann in einer 3-stündigen Sitzung in Frankfurt einen Rücktritt nahegelegt haben. Das DFB-Team war bei der WM Anfang der Woche im 16. Finale an Paraguay gescheitert.
6: Julian Nagelsmann soll sich Bedenkzeit erbeten haben, aber alles klingt danach, als ob seine Ablösung beschlossene Sache ist. Das meldet auch die Frankfurter Rundschau. Angeblich soll bis zum Wochenende alles durch sein. Vom DFB kam bisher keine Erklärung dazu. An der Sitzung in der Verbandszentrale sollen neben Nagelsmann Präsident Neuendorf, Geschäftsführer Rettig, Rudi Völler, der Sportdirektor und Ligaboss Watzke teilgenommen haben. Nagelsmanns Vertrag läuft noch bis 2028. Als möglicher Nachfolger wird ja Jürgen Klopp heiß gehandelt. Thomas Thonfeld, Sportredaktion.
4: Zum Tennis. Alexander Zverev steht beim Tennisturnier in Wimbledon in der 3. Runde. Der French Open-Sieger gewann gegen den Franzosen Valentin Royer in 3 Sätzen. Ebenfalls weiter ist Jan-Lennard Struff. Er setzte sich in 5 Sätzen gegen den US-Amerikaner Brandon Nakashima durch.
7: Den Donnerstag schon gleich geschafft und dann kann ja morgen am Freitag das wohlverdiente Wochenende losgehen. Sieht auch bis dahin ganz freundlich aus. Topwerte bis zu 24 Grad. Dazu Sonne und Wolken im Wechsel. Hier und da könnte es ein bisschen windiger werden. Dieses Mal soll es allerdings keine Niederschläge geben. Die tauchen höchstwahrscheinlich erst am Samstag wieder auf. Hier geht es mit 23 Grad Sonne, Wolken und eben einigen Schauern weiter. Die könnte es auch am Sonntag wieder geben. Hier erwarten wir 22 Grad.

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2: Am Telefon begrüße ich den Martin, den ich im Auto erwischt habe. Martin, wo sind Sie denn gerade hin unterwegs?
3: Ich bin jetzt gerade auf dem Zubringer zur 2, fahre dann auf der 10 in Richtung Magdeburg.
2: Okay, was haben Sie heute noch vor?
3: Heute haben wir Commitment-Gespräche. Die neuen Themen des zweiten Halbjahres besprechen.
2: Okay, Sie sind im irgendwie dann Dienstleistungsgewerbe tätig, sage ich mal so zusammenfassend, oder?
3: Genau, ich bin Spezialist im Vertrieb.
2: Alles klar, also viel unterwegs und dann freut es mich, dass wir Sie da immer wieder musikalisch dann anscheinend begleiten können. Sie haben sich auf den Gutschein für das Edeka Center Graz und ich sage es Ihnen ganz direkt, Sie haben gewonnen. Herzlichen Glückwunsch.
3: Ja, cool. Mega. Hätte ich nicht
2: mit
3: gerechnet.
2: Ja, manchmal ist das Glück Ihnen eben auch hold. Weniger der deutschen Fußballnationalmannschaft. Wie gehen Sie damit um? Haben Sie jetzt irgendwie ein anderes Team, was Sie anfeuern oder sagen Sie, okay, ich kann den Sommer auch ohne Fußball genießen?
3: Also erstmal möchte ich mich dazu emotional äußern. Ich saß wirklich die ganze Nacht vorm Fernseher und habe mitgelitten. Und es war wirklich eine sehr, sehr traurige Sache. Da meine Frau aber Bosnierin ist, schlägt natürlich mein Herz für die bosnische Nationalmannschaft, die ja noch im Rennen ist. Ich habe leider das Spiel heute Nacht nicht gesehen. Nein, sieht glaube ich so aus. Ich habe es noch nicht nachverfolgt. Ich bin seit heute Morgen 5 im Auto. Ich hoffe, ich kriege jetzt eine Botschaft.
2: Also, wie soll ich das sagen? Also, die haben ja letzte Nacht, also heute vor wenigen Stunden gespielt und das Spiel gegen die USA ist zu Ende.
3: Um 1:50 Uhr.
2: Ja, das ist zu Ende. Und
3: hat noch nichts gesagt.
2: Apropos Ende. Also die USA haben gewonnen. Bosnien-Herzegowina ist raus. Ja,
3: danke. Also eigentlich war der Tag super, jetzt haben ihn ein bisschen schlechter gemacht.
2: Oh, verflixte Kiste.
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1: Die Sprache kann der letzte Hort der Freiheit sein. Wir wissen, dass ein Gespräch, dass ein heimlich weitergereichtes Gedicht kostbarer sein kann als Brot, nachdem in allen Revolutionen die Aufständischen geschrien haben.

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6: Ich bin Katrin Wille. Nach monatelangen Ringen hat sich die Bundesregierung auf eine Steuerreform geeinigt. Entlastet werden sollen kleine und mittlere Einkommen. Mehr Steuern soll im Gegenzug bezahlen, wer besonders viel verdient. Bundeskanzler Friedrich Merz sieht darin einen wichtigen Baustein beim Weg aus der Krise. Wirtschaftsverbände und Opposition sind dagegen wenig begeistert.
7: Eine Familie mit zwei Kindern und einem Jahreseinkommen von 60.000 Euro soll durch die Reform 600 Euro pro Jahr mehr übrig behalten, auch durch mehr Kindergeld. 10 Milliarden Euro kostet das unterm Strich, finanziert durch höhere Steuersätze für Spitzenverdiener, mehr Steuern auf Minijobs und dass Handwerkerrechnungen weniger stark von der Steuer abgesetzt werden können. Diese Reform ist viel zu klein und bringt letztlich nichts, sind sich Steuerzahlerbund, AfD und Grüne einig. Daniela Reitze, Berlin.
6: Zum ersten Mal seit Mai hat Superbenziner Sorte E10 im bundesweiten Tagesschnitt wieder mehr als 2 Euro gekostet. Am Dienstag, direkt nach dem Ende des Tankrabatts, schlug ein Liter des Kraftstoffs im Schnitt mit gut 2 Euro zu Buche. Das hat der ADAC jetzt mitgeteilt.
8: Auch wenn es nur 17 Cent pro Liter waren, die der Tankrabatt ausgemacht hat, dass jetzt wieder eine 2 vor dem Komma steht, ist bitter für Autofahrer. Diesel blieb im bundesweiten Schnitt gestern zwar noch unter 2 Euro, allerdings nur knapp. Im Vergleich zu Dienstag stiegen die Preise für E10 damit nach dem Tankrabatt um gut 9, Diesel um 10 Cent. Das ist zwar deutlich weniger als der weggefallene Steuerrabatt, allerdings hatten die Preise auch schon vorher zugelegt. Diana Kramer, Nachrichtenredaktion.
6: Die Gewerkschaft Verdi ruft in den laufenden Tarifverhandlungen im Handel auch an diesem Freitag wieder zu bundesweiten Warnstreiks auf. In Dortmund, Berlin, Wiesbaden, Hannover, Oldenburg, Braunschweig und Hamburg sind demnach zentrale Streikkundgebungen geplant. Welche Handelsunternehmen bestreikt werden, teilte Verdi nicht mit. Zuletzt standen unter anderem Kaufland und IKEA im Mittelpunkt. Zum Sport. Nach dem WM aus der deutschen Nationalmannschaft soll die DFB-Spitze laut einem Medienbericht Julian Nagelsmann den Rücktritt nahegelegt haben. Die Bild berichtet über ein mehrstündiges Gespräch des Bundestrainers mit den Spitzenfunktionären des Verbands. Nagelsmann habe sich demnach Bedenkzeit erbeten. Der Deutsche Fußballbund äußerte sich dazu bislang nicht.
9: Ein Blick auf das Wetter morgen am Freitag, wo sie wieder mal für einige Stunden von der Sonne begleitet werden. In Kombination mit ein paar normalen Wolkenfeldern. Die Temperaturen landen im freundlichen Bereich mit Werten bis zu 24 Grad. Mit 23 Grad maximal geht es dann voraussichtlich am Samstag weiter. Hier vorsichtshalber den Regenschirm einpacken. Gebietsweise könnten ein paar leichte Schauer runterkommen. Ansonsten gibt es wieder das übliche Wechselspiel aus Sonne und Wolken. Am Sonntag sieht es bis dato noch etwas eintöniger aus. Eher Wolken und mögliche Regenschauer zu erkennen bei 22 Grad.

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1: Aus dem Matthäusevangelium. Ihr kennt die Regel: deinen Freund und Nächsten liebe, deinen Feind hasse. Ich aber sage euch: liebt eure Feinde, betet für eure Verfolger. So werdet ihr Töchter und Söhne sein eures Vaters im Himmel. Denn er lässt seine Sonne aufgehen über den Bösen und über den Guten und regnen auf Gerechte und Ungerechte. Liebt ihr nur die, die euch lieben? Was erwartet ihr Großes dafür? Grüßt ihr nur eure Brüder freundlich? Was ist das Besondere daran? Tun das nicht auch die Gottlosen? Euer himmlischer Vater ist einer, für Gute wie für Böse. Seid wie er, liebt als ganze Menschen, ungeteilt.

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1: Ich bin Katrin Müller. Mit Steuerentlastungen von 10 Milliarden Euro, flexibleren Arbeitsverträgen und massivem Abbau von Bürokratie wollen Union und SPD Deutschland aus der Krise führen. Im Koalitionsausschuss verständigten sich die Spitzen der Regierungsparteien auf ein Reformpaket mit 34 Punkten. Kanzler Friedrich Merz hat dazu im ZDF Stellung bezogen.
2: Wir haben damit einen Kompromiss gemacht. Das haben ja auch viele gesagt, die in diesem Bereich verdienen. Macht das, das können wir bezahlen. Wir entlasten dafür die unteren und mittleren Einkommen. Ich sag mal, für eine Familie mit 60.000 Euro Einkommen, zwei Kindern sind das 600 Euro im Jahr, die wir da entlasten. Mehr war nicht möglich, aber das machen wir.
1: Merz hofft, dass die Konjunktur auch durch die Reformen wieder Fahrt aufnimmt und das Wachstum im kommenden Jahr mehr als 1% beträgt. Der Deutsche Wetterdienst hat den vorläufigen Temperaturrekord der jüngsten Hitzewelle nach oben korrigiert. Demnach wurden am vergangenen Samstag in Möckern-Drewitz in Sachsen-Anhalt 41,8 Grad gemessen und damit 0,1 Grad mehr als zunächst im brandenburgischen Koschen-Neiße-Münde. Grund ist nach Angaben des DWD eine nachträglich entdeckte Messlücke. Die Gewerkschaft Verdi ruft in den laufenden Tarifverhandlungen im Handel wieder zu bundesweiten Warnstreiks auf. In Dortmund, Berlin, Wiesbaden, Hannover, Oldenburg, Braunschweig und Hamburg sind den Tag über zentrale Streikkundgebungen geplant. Welche Handelsunternehmen bestreikt werden, teilte Verdi nicht mit. Zuletzt standen unter anderem Kaufland und IKEA im Mittelpunkt. Die Auswirkungen der Ausstände bleiben für Kunden häufig überschaubar. Zum Fußball. Das Aus von Julian Nagelsmann als Bundestrainer der Fußballnationalmannschaft rückt offenbar näher. Wie die Bild berichtet, soll die DFB-Spitze Nagelsmann in einer dreistündigen Sitzung einen Rücktritt nahegelegt haben. Das DFB-Team war bei der WM Anfang der Woche im 16. Finale an Paraguay gescheitert.
3: Julian Nagelsmann soll sich Bedenkzeit erbeten haben, aber alles klingt danach, als ob seine Ablösung beschlossene Sache ist. Das meldet auch die Frankfurter Rundschau. Angeblich soll bis zum Wochenende alles durch sein. Als möglicher Nachfolger wird ja Jürgen Klopp heiß gehandelt. Thomas Thonfeld, Sportredaktion.
1: Und bei der WM hat das Europameister Spanien ins Achtelfinale geschafft. Das Team gewann in Los Angeles 3:0 gegen Österreich. Spanien trifft im Achtelfinale entweder auf Portugal oder Kroatien.
4: Der Freitag liegt in den Startlöchern und hat freundliches Wetter mit dabei. Sie werden häufig von der Sonne begleitet. Ein paar normale Wolkenfelder sind da noch mit von der Partie. Regenwolken erstmal nicht. Hier und da etwas windiger phasenweise. Ansonsten aber super freundlich mit 24 Grad maximal. Morgen am Samstag geht es voraussichtlich mit 23 Grad weiter. Sonne und Wolken geben sich abermals die Klinke in die Hand. Dazu stoßen aber immer mal wieder ein paar leichte Schauer über den Tag. Mal schauen, wie häufig die auftreten werden. Auch am Sonntag weiß man das noch nicht so genau, sieht bis dato eher bedeckt und regnerisch aus bei 22 Grad. Der Montag scheint sich dem erstmal anzuschließen.

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0: 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Die größten Worte der Menschheitsgeschichte. 20. Oktober 1977. Der RAF-Terror erreicht seinen Höhepunkt. Nach der Ermordung des Arbeitgeberpräsidenten Hans-Martin Schleyer hält Kanzler Helmut Schmidt eine Rede im Bundestag. Er setzt auf die Würde des Menschen.
1: Indem die demokratische Verfassung von der Würde des Menschen ausgeht und nicht nur dem Staat, sondern auch dem Einzelnen verbietet, mit der Existenz und der Würde des Menschen nach Belieben und nach Willkür zu verfahren, schreibt sie uns allen die Grenzen unseres Handelns vor. Die Verpflichtung dem Ganzen gegenüber umfasst auch, den Schwachen zu helfen, Minderheiten nicht auszuschließen und gegenüber Andersdenkenden Respekt zu bewahren. Wer aber aus dieser humanen Geschichte heraustritt, wer an die Stelle des demokratischen Rechts das Faustrecht der Gewalt setzt, der erlebt eine Ausweglosigkeit, in der vermeintliche Macht bis in Selbstzerstörung umschlagen kann.

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1: Ich bin Katrin Müller. Nach monatelangem Ringen hat sich die Bundesregierung auf eine Steuerreform geeinigt. Entlastet werden sollen kleine und mittlere Einkommen. Mehr Steuern soll im Gegenzug bezahlen, wer besonders viel verdient. Bundeskanzler Friedrich Merz sieht darin einen wichtigen Baustein beim Weg aus der Krise. Wirtschaftsverbände und Opposition sind dagegen wenig begeistert.
2: Eine Familie mit 2 Kindern und einem Jahreseinkommen von 60.000 Euro soll durch die Reform 600 Euro pro Jahr mehr übrig behalten, auch durch mehr Kindergeld. 10 Milliarden Euro kostet das unterm Strich, finanziert durch höhere Steuersätze für Spitzenverdiener, mehr Steuern auf Minijobs und dass Handwerkerrechnungen weniger stark von der Steuer abgesetzt werden können. Diese Reform ist viel zu klein und bringt letztlich nichts, sind sich Steuerzahlerbund, AfD und Grüne einig. Jan-Henner Reitze, Berlin.
1: Zum ersten Mal seit Mai hat Superbenzin der Sorte E10 im bundesweiten Tagesschnitt wieder mehr als 2 Euro gekostet. Am Dienstag, direkt nach dem Ende des Tankrabatts, schlug ein Liter des Kraftstoffs im Schnitt mit gut 2 Euro zu Buche. Das hat der ADAC jetzt mitgeteilt.
3: Auch wenn es nur 17 Cent pro Liter waren, die der Tankrabatt ausgemacht hat, dass jetzt wieder eine 2 vor dem Komma steht, ist bitter für Autofahrer. Im Vergleich zu Dienstag stiegen die Preise für E10 damit nach dem Tankrabatt um gut 9, Diesel um 10 Cent. Das ist zwar deutlich weniger als der weggefallene Steuerrabatt, allerdings hatten die Preise auch schon vorher zugelegt. Diana Kramer, Nachrichtenredaktion.
1: Die Gewerkschaft Verdi ruft in den laufenden Tarifverhandlungen im Handel wieder zu bundesweiten Warnstreiks auf. In Dortmund, Berlin, Wiesbaden, Hannover, Oldenburg, Braunschweig und Hamburg sind den Tag über zentrale Streikkundgebungen geplant. Welche Handelsunternehmen bestreikt werden, teilte Verdi nicht mit. Zuletzt standen unter anderem Kaufland und IKEA im Mittelpunkt. Die Auswirkungen der Ausstände bleiben für Kunden häufig überschaubar. Zum Sport. Nach dem WM aus der deutschen Nationalmannschaft soll die DFB-Spitze laut einem Medienbericht Julian Nagelsmann den Rücktritt nahegelegt haben. Die Bild berichtet über ein mehrstündiges Gespräch des Bundestrainers mit den Spitzenfunktionären des Verbands. Nagelsmann habe sich demnach Bedenkzeit erbeten. Der Deutsche Fußballbund äußerte sich dazu bislang nicht. Und bei der WM hat das Europameister Spanien ins Achtelfinale geschafft. Das Team gewann in Los Angeles 3:0 gegen Österreich.
4: Schön, dass Sie uns hören. Hier ist Radio Paradiso mit dem Wetter für Berlin und Brandenburg. Heute am Freitag. Sonne und Wolken sind da am Himmel zu erkennen. Es sieht nach einem freundlichen Tag aus. Die Temperaturen gehen auch in Ordnung. Nicht mehr zu heiß, nicht mehr zu kalt. 24 Grad maximal. Morgen am Samstag geht es dann mit 23 Grad in der Spitze weiter. Hier erwarten wir neben Wolkenfeldern und Sonnenschein ein paar leichte Schauer über den Tag verteilt. Auf die sollten Sie sich auch am Sonntag gefasst machen. Hier bei einem meist bedeckten Himmel und 22 Grad, 19 Grad soll es tatsächlich nur noch am Montag geben.

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1: Liebe ist kein Gegengeschäft. Wer für seine Liebe etwas zurückhaben will, macht schon im Ansatz alles falsch. Die Liebe ist per Definition vorbehaltlos. Das Aufregendste an der Liebe ist, dass sie sich verändert, dass sie wachsen kann. Auch wenn man denkt, mehr geht gar nicht. Liebe ist eine ständige Herausforderung, offen zu sein. Sie ist das größte Abenteuer des Lebens.

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1: Ich bin Katrin Müller. Arbeitsverträge sollen länger befristet werden dürfen, Regeln zum Kündigungsschutz werden gelockert. Das sind Teile der Reformen, auf die sich Union und SPD geeinigt haben. Außerdem will die Bundesregierung Regelungen zu Krankschreibungen verschärfen. Wer sich krank meldet, soll schon ab dem ersten Tag eine Bescheinigung vom Arzt vorlegen. Die Krankschreibung per Telefon fällt weg. Ärztevertreter und Opposition sind empört.
2: Wer hustet, gehört ins Bett und nicht ins Wartezimmer einer Arztpraxis, um sich krankschreiben zu lassen. Ob Kassenärztliche Bundesvereinigung, Hausärzteverband oder Grüne und Linkspartei, die offizielle Krankschreibung ab dem ersten statt wie bisher ab dem vierten Krankheitstag wird als Schikane kritisiert. Geändert werden soll die Vorgabe dazu im Entgeltfortzahlungsgesetz. Arbeitgebern und Gewerkschaften die Möglichkeit bleiben, etwa in Tarifverträgen weiter die alte Regelung zu vereinbaren. Unklar ist noch, ab wann die Änderung genau greifen soll. Jan-Henner Reitze, Berlin.
1: Die Gewerkschaft Verdi ruft in den laufenden Tarifverhandlungen im Handel auch heute wieder zu bundesweiten Warnstreiks auf. In Dortmund, Berlin, Wiesbaden, Hannover, Oldenburg, Braunschweig und Hamburg sind demnach zentrale Streikkundgebungen geplant. Welche Handelsunternehmen bestreikt werden, teilte Verdi nicht mit. Zuletzt standen unter anderem Kaufland und IKEA im Mittelpunkt. Staualarm auf Autobahnen. Mit Bremen, Niedersachsen, Sachsen, Sachsen-Anhalt, Schleswig-Holstein und Thüringen starten die nächsten Bundesländer in die Sommerferien. Die Autoclubs ACE und ADAC rechnen mit der nächsten großen Reisewelle. Schon ab dem Mittag kann es voll werden.
3: Von den Küsten zu den Alpen bis runter zum Mittelmeer. Ohne Stau kommt an diesem Wochenende keiner durch, warnt der ADAC. Für den Nachmittag bis in den Abend hinein dürften Autofahrer viel Geduld brauchen. Neben dem Feierabendverkehr sorgen auch die mehr als 1000 Dauerbaustellen für Probleme. Hinzu kommen zusätzliche Sperrungen, etwa durch Blow-ups durch die Hitzewelle von letzter Woche. Ähnlich kritisch sehen die Autoclubs die Lage morgen Vormittag. Erst für Sonntag rechnen ADAC und ACE mit einer entspannteren Situation. Tanja Wagner, Nachrichtenredaktion.
1: Zum Fußball. Europameister Spanien steht bei der WM im Achtelfinale. Das Team gewann in Los Angeles 3:0 gegen Österreich. Spanien trifft im Achtelfinale entweder auf Portugal oder Kroatien.
4: Der Freitag liegt in den Startlöchern und hat freundliches Wetter mit dabei. Sie werden häufig von der Sonne begleitet. Ein paar normale Wolkenfelder sind da noch mit von der Partie. Regenwolken erstmal nicht. Hier und da etwas windiger phasenweise. Ansonsten aber super freundlich mit 24 Grad maximal. Morgen am Samstag geht es voraussichtlich mit 23 Grad weiter. Sonne und Wolken geben sich abermals die Klinke in die Hand. Dazu stoßen aber immer mal wieder ein paar leichte Schauer über den Tag. Mal schauen, wie häufig die auftreten werden. Auch am Sonntag weiß man das noch nicht so genau, sieht bis dato eher bedeckt und regnerisch aus bei 22 Grad. Der Montag scheint sich dem erstmal anzuschließen.